0: Richtung Oberhausen ist zwischen Schermbeck und Dorsten wegen Bauarbeiten bis Sonntagvormittag etwa 10 Uhr gesperrt. Die A40 Duisburg-Essen ist zwischen Mülheim-Winkhausen und Heißen in beiden Richtungen bis Montag gesperrt. Die A61 Hockenheim Richtung Ludwigshafen ist zwischen Dreieck Hockenheim und Kreuz Speyer wegen Bauarbeiten bis Montag früh gesperrt. Und in Berlin die A111 ist wegen Wartungsarbeiten im Flughafentunnel zwischen Festplatz und Seidelstraße bis etwa 5 Uhr in beiden Richtungen gesperrt. Allen unterwegs eine gute und hoffentlich auch entspannte Fahrt.
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0: Und wir sind mittendrin in unserem nächtlichen Hitmarathon hier aus dem MDR-Studio in Dresden mit Heiko Hasch im Studio. Ich grüße Sie.

0: Boniem. Daddy Cool, der erste große Erfolg von der Band aus dem Studio von Frank Farian. Ja, da ging es auf der Karriereleiter richtig nach oben. Vor 50 Jahren ist der Song rausgekommen. Und jetzt geht's in die 80er mit einem Meisterwerk, das perfekter nicht umgesetzt werden konnte. Sowohl als Single, als Album und als Film. Und da spielte der Musiker natürlich auch die Hauptrolle. Sie wissen längst, von wem ich rede. Von Prinz. Im April war ja schon sein 10. Todestag, aber dieser musikalische Meilenstein macht ihn einfach unvergessen. Und dafür gab es ja auch einen Oscar. Und seine Konzerttournee zu Purple Rain war auch seine erfolgreichste in seiner Karriere. Über 1,7 Millionen Menschen besuchten damals seine 98 Purple Rain Konzerte.
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2.20 Uhr, hier der Verkehrsservice in der ARD-Hitnacht mit einer Gefahrenmeldung. Achtung, ein Falschfahrer auf der A59 Bonn-Köln zwischen Kreuz Bonn-Ost und Dreieck Bonn-Beuel. Kommt Ihnen ein Falschfahrer entgegen, fahren Sie bitte äußerst rechts und überholen Sie nicht. Auf der A59 Bonn-Köln zwischen Kreuz Bonn-Ost und Dreieck Bonn-Beuel ist ein Falschfahrer unterwegs. Vorsicht in beiden Richtungen.

2.24 Uhr, hier nochmal der Verkehrsservice. Die Gefahrenmeldung wurde aktualisiert, betrifft den Falschfahrer auf der A59 Köln Richtung Bonn. Jetzt zwischen Wahn und dem Dreieck Bonn-Beuel. Kommt Ihnen der Falschfahrer entgegen, fahren Sie bitte äußerst rechts, überholen Sie nicht. A59 Köln Richtung Bonn, zwischen Wahn und Dreieck Bonn-Beuel ist der Falschfahrer unterwegs. Vorsicht in beiden Richtungen.

0: Es wird 14:30. Schönen guten Morgen. Hier der aktuelle Verkehrsservice in der ARD-Hitnacht. Immer noch aktuell der Falschfahrer auf der A59 Köln Richtung Bonn. Zwischen Wahn und dem Dreieck Bonn-Beuel kommt Ihnen der Falschfahrer entgegen. Fahren Sie bitte äußerst rechts und überholen Sie nicht. A59 Köln Richtung Bonn zwischen Wahn und Dreieck Bonn-Beuel. Ein Falschfahrer, Vorsicht in beiden Richtungen. Die A1 Bremen Richtung Hamburg ist zwischen Harburg und Stillhorn wegen Bauarbeiten noch bis Montag früh etwa 5 Uhr gesperrt. Die A1 Münster Richtung Dortmund ist zwischen Kamen Zentrum und Kreuz Dortmund-Unna wegen Bauarbeiten ebenfalls bis Montag früh gesperrt. Die A3 Nürnberg Richtung Passau ist zwischen Kreuz Deckendorf und Hengersberg wegen Bauarbeiten bis Montagnacht etwa 1 Uhr gesperrt. Die A27 Weißrode-Bremen ist zwischen Verden-Nord und Langwedel in beiden Richtungen wegen einer Baustelle bis Montag früh 5 Uhr gesperrt. Nutzen Sie hier bitte die Umleitung über die U52 bzw. U9. Die A31 Gronau Richtung Oberhausen ist zwischen Schermbeck und Dorsten wegen Bauarbeiten bis Sonntagvormittag 10 Uhr gesperrt. Die A40 Duisburg-Essen ist zwischen Mülheim-Winkhausen und Heißen in beiden Richtungen bis Montag gesperrt. Die A61 Hockenheim Richtung Ludwigshafen ist zwischen Dreieck Hockenheim und Kreuz Speyer wegen Bauarbeiten bis Montag 5 Uhr gesperrt. Und in Berlin, die A111, ist wegen Wartungsarbeiten im Tunnel, im Flughafentunnel zwischen Festplatz und Seidelstraße bis etwa 5 Uhr in beiden Richtungen gesperrt. Allen unterwegs eine gute und hoffentlich auch entspannte Fahrt.
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2.34 Uhr. Hier nochmal der Verkehrsservice. Gute Nachrichten, eine Entwarnung auf der A59 Köln Richtung Bonn. Zwischen Wahn und Dreieck Bonn-Beuel ist kein Falschfahrer mehr unterwegs. Wir wünschen allen gute Fahrt.

0: Peter Gabriel hier in der ARD-Hitnacht, einst mit Genesis bekannt und erfolgreich geworden und dann vor allem auch mit seiner Solo-Karriere. Und jetzt habe ich Take That. In den 90er Jahren sorgten sie für euphorische Konzerte und es war für tausende Fans eine Katastrophe, als sie sich nur 6 Jahre später wieder trennten. Nach dem Rauswurf von Robbie Williams zerbrach dann auch die gesamte Zusammenarbeit. Aber es war ja noch nicht das endgültige Aus, denn fast 10 Jahre später, 2005 war es, da wagten sie einen Neuanfang, nachdem sie ein Greatest Hits Album veröffentlichten und dazu kam noch eine Fernsehdokumentation heraus. Mit so einer großen Resonanz haben sie ja wohl gar nicht gerechnet damals und so kam es zu diesem Neuanfang und gerade geben sie ja wieder einige Konzerte, gestern, heute und morgen in Manchester und dann kommen sie in der kommenden Woche noch für 3 Konzerte nach London. Und schließlich noch ein Konzert auch in Irland, dann am 4. Juli in Dublin. Und ganz sicher begeistern sie heute mehrere Generationen als damals in den 90er Jahren. Hier ist Take That.
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0: Cher im Mai ist sie 80 geworden. Vieles an ihr ist auch irgendwie zeitlos geblieben, sicher auch dank der vielen Chirurgen. Aber auch viele ihrer Songs sind einfach zeitlos geblieben, über all die Jahrzehnte hinweg. Grund dafür sicher auch, weil sie sich immer wieder neu erfunden hat und mit neuen Ideen auch immer wieder überraschen konnte. Eine gewisse Experimentierfreudigkeit liegt ihr wahrscheinlich auch im Blut. Bis zu den Nachrichten noch Real Life mit Send Me an Angel, zuvor noch Tim Bensko vor 15 Jahren. Übrigens genau am 15. Juni 2011 veröffentlichte er sein Debütalbum, auch mit einem überwältigenden Erfolg. Ja, und da kam damals ein ganz neuer Musikstil auf den Markt und dem ist er auch bis heute treu geblieben. Hier seine erste Single, Nur noch kurz die Welt retten, Tim Bensko.
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1: Um 3 Uhr mit Gabriela Kühne. Die Sparpläne der Bundesregierung treffen auch Empfänger von Wohngeld. Sie müssen mit Einbußen rechnen, wie Bundesbauministerin Huberts der Rheinischen Post sagte. Aus der Nachrichtenredaktion Heiko Schneider.
2: Laut Huberts betreffen die Kürzungen alle Wohngeldempfänger. Ein Drittel der Haushalte werde komplett leer ausgehen. Betroffen seien unter anderem Menschen, die wegen ihres Einkommens bisher gerade noch antragsberechtigt seien. Aktuelle Wohngeldbescheide sollen gültig bleiben. Durch die Einschnitte könnten Bund und Länder rund 2 Milliarden Euro einsparen. Die SPD-Politikerin sagte der Zeitung, der Schritt sei bitter, aber nicht anders machbar. Wegen der vielen Krisen habe der Bund eine schwierige Haushaltslage. Über den Gesetzentwurf sollen jetzt die anderen Ministerien beraten.
1: Beim EU-Gipfel sind deutliche Differenzen zwischen den Mitgliedstaaten zutage getreten. Dies gilt besonders bei Fragen des künftigen Haushalts der Europäischen Union sowie bei möglichen Verhandlungen mit Russland. Kanzler Merz erhöhte im Anschluss an das Treffen in Brüssel den Druck in den Haushaltsverhandlungen. Der deutsche Regierungschef verlangte einen akzeptablen, also geringeren Budgetvorschlag. Zum Auftakt des Bundesparteitags der Linken hat die Co-Vorsitzende Schwertner ihre Partei dazu aufgerufen, sich stärker für benachteiligte Gruppen in der Gesellschaft einzusetzen. Die Linken-Chefin kritisierte die von der Bundesregierung geplanten Kürzungen im Sozialbereich und die steigenden Militärausgaben scharf. Als Reaktion kündigte Schwertner wörtlich einen Klassenkampf von unten an. 600 Delegierte beraten bis Sonntag in Potsdam über die künftige Linie der Partei. Auf dem Programm stehen auch Personalentscheidungen. Die bisherige Vorsitzende Schwertner stellt sich zur Wiederwahl. Der Co-Vorsitzende van Aken tritt nicht mehr an. Bei der Fußball-WM ist derzeit einer der Titelfavoriten gefordert. Brasilien spielt aktuell gegen Haiti. Zuvor waren Schottland und Marokko aufeinander getroffen. Aus dem ARD-WM-Team Silke Heine.
3: Marokko gewinnt gegen die Schotten mit 1:0 und verhindert vorerst die große Party der Bravehearts. Die hatten auf den erstmaligen Einzug in die K.O.-Runde gehofft, liegen in der Tabelle nun aber hinter Marokko. Dagegen dürfen die US-Amerikaner feiern. Der Co-Gastgeber folgt nach einem 2:0-Sieg gegen Australien, Mexiko ins 16. Finale. Die deutsche Mannschaft kann ab 22 Uhr unserer Zeit nachziehen. Dafür nötig ein Sieg im zweiten Gruppenspiel in Toronto gegen die Elfenbeinküste.
1: Das waren die Nachrichten. Das Wetter in Deutschland. Tagsüber teilweise sonnig, gebietsweise aber auch Schauer und einzelne kräftige Gewitter, vor allem im Bergland und im Osten Unwettergefahr. 23 Grad an der Nordsee bis 38 Grad in Rheinland-Pfalz. Am Sonntag heiter, später Quellwolken und Schauer sowie örtlich Gefahr starker Gewitter. 20 bis 38 Grad. Und die Zeit, es ist 3.03 Uhr.
4: Und hier der Verkehrsservice in der ARD-Hitnacht. Die A1 Bremen Richtung Hamburg ist zwischen Harburg und Stillhorn wegen Bauarbeiten bis Montag früh etwa 5 Uhr gesperrt. Die A1 Münster Richtung Dortmund ist zwischen Kamen Zentrum und Kreuz Dortmund-Unna wegen Bauarbeiten auch bis Montag 5 Uhr gesperrt. Die A3 Nürnberg Richtung Passau ist zwischen Kreuzdeckendorf und Hengersberg wegen Bauarbeiten bis Montagnacht etwa 1 Uhr gesperrt. Die A27 Weißrode-Bremen ist zwischen Verden-Nord und Langwedel in beiden Richtungen wegen einer Baustelle bis Montag früh 5 Uhr gesperrt. Nutzen Sie hier bitte die Umleitung über die U52 bzw. U9. Die A31 Gronau Richtung Oberhausen ist zwischen Schermbeck und Dorsten wegen Bauarbeiten bis Sonntagvormittag etwa 10 Uhr gesperrt. Die A40 Duisburg-Essen ist zwischen Mülheim-Winkhausen und Heißen in beiden Richtungen bis Montag gesperrt. Die A61 Hockenheim Richtung Ludwigshafen ist zwischen Dreieck-Hockenheim und Kreuzspeyer wegen Bauarbeiten bis Montag früh 5 Uhr gesperrt. Und in Berlin die A111 ist wegen Wartungsarbeiten im Flughafentunnel zwischen Festplatz und Seidelstraße bis 5 Uhr in beiden Richtungen gesperrt. Allen unterwegs eine gute und sichere Fahrt.
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4: Ja, wir haben es gehört, die Sonne wird uns heute auch wieder richtig kräftig einheizen und da ziehen wir doch mit. Mit einer weiteren Stunde großer Hits, die Musikgeschichte schrieben und unvergessen bleiben. Jeder verbindet ja damit seine eigenen Erlebnisse. Aber alle bringen sie uns diese Erinnerungen. Hier aus dem Dresdner Funkhaus mit Heiko Rasch im Studio. Ich grüße Sie. Schönen guten Morgen.

0: Nena hier in der ARD-Hitnacht. Sie ist ja auch mittendrin in ihrer diesjährigen Tour und die verspricht ja auch wieder genauso erfolgreich zu werden wie die in den vergangenen 3 Jahren. Vor wenigen Stunden und auch heute an diesem Samstagabend, da gibt's in Österreich 2 Konzerte und dann geht es ja bis Ende Oktober quer durchs Land, mehr noch auch in Dänemark, in den Niederlanden und in der Schweiz gibt's ihre Konzerte. Einige sind auch schon wieder ausverkauft. Gleich bei uns Alison Moyet und zuvor Bruce Springsteen.
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3:19 Uhr, hier der Verkehrsservice mit zwei aktuellen Meldungen. Betrifft die A5 Kassel Richtung Frankfurt. Die A5 ist zwischen Ohmtal-Dreieck und Homberg nach einem Unfall gesperrt. Und die A23 Heide Richtung Hamburg ist zwischen Heide Süd und Albersdorf wegen umgestürzter Bäume gesperrt.

0: Kurz nach 3:30, schönen guten Morgen. Hier der aktuelle Verkehrsservice in der ARD-Hitnacht. Die A1 Bremen Richtung Hamburg ist zwischen Harburg und Stillhorn wegen Bauarbeiten bis Montag früh ca. 5 Uhr gesperrt. Die A1 Münster Richtung Dortmund ist zwischen Kamen Zentrum und Kreuz Dortmund Unna auch wegen Bauarbeiten bis Montag 5 Uhr gesperrt. Die A3 Nürnberg Richtung Passau ist zwischen Kreuz Deggendorf und Hengersberg wegen Bauarbeiten bis Montagnacht etwa 1 Uhr gesperrt. Die A5 Kassel Richtung Frankfurt ist zwischen Ohmtal-Dreieck und Homberg nach einem Unfall gesperrt. Die A27 Weißrode-Bremen ist zwischen Verden-Nord und Langwedel in beiden Richtungen wegen einer Baustelle bis Montag früh gesperrt. Nutzen Sie hier bitte die Umleitung über die U52 bzw. U9. Die A31 Gronau Richtung Oberhausen ist zwischen Schermbeck und Dorsten wegen Bauarbeiten bis Sonntagvormittag etwa 10 Uhr gesperrt. Die A40 Duisburg-Essen ist zwischen Mülheim-Winkhausen und Heißen in beiden Richtungen bis Montag gesperrt. Die A61 Hockenheim Richtung Ludwigshafen ist zwischen Dreieck Hockenheim und Kreuz Speyer wegen Bauarbeiten bis Montag früh 5 Uhr gesperrt. Und in Berlin die A111 ist wegen Wartungsarbeiten im Flughafentunnel zwischen Festplatz und Seidelstraße bis 5 Uhr in beiden Richtungen gesperrt. Allen unterwegs eine gute und hoffentlich auch entspannte Fahrt.
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3.37 Uhr, hier der Verkehrsservice mit einer Gefahrenmeldung. Achtung, ein Falschfahrer auf der A573 Bad Neuaar-Ahrweiler zwischen Bad Neuenahr und Dreieck Bad Neuenahr-Ahrweiler kommt Ihnen ein Falschfahrer entgegen. Fahren Sie bitte äußerst rechts und überholen Sie nicht. Auf der A573 Bad Neuenahr-Ahrweiler zwischen Bad Neuenahr und Dreieck Bad Neuenahr-Ahrweiler ist ein Falschfahrer unterwegs. Vorsicht bitte in beiden Richtungen.

0: Barbara Streisand hier in der ARD-Hitnacht. Ihr erfolgreichster Song von ihrem erfolgreichsten Album. Guilty heißt die Platte, das die Bee Gees für sie Anfang der 80er Jahre schrieben und auch produziert haben. Und sie hat es auch geschafft, in 6 aufeinanderfolgenden Jahrzehnten jeweils ein Album auf Platz 1 der Charts zu bringen. Und jetzt bei uns Christopher Cross. Im Mai ist er 75 geworden und er ist auch gerade wieder auf Tournee bis Ende August. Jede Menge Konzerte quer durch Amerika.
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3.48 Uhr, hier der Verkehrsservice in der ARD-Hitnacht. Neuer Falschfahrer. Ein Falschfahrer jetzt auf der A2 Hannover-Dortmund. Zwischen Kreuzbad Oeynhausen und Flotow West kommt Ihnen ein Falschfahrer entgegen. Fahren Sie bitte äußerst rechts und überholen Sie nicht. Auf der A2 Hannover-Dortmund zwischen Kreuzbad Oeynhausen und Flotow West. Ein Falschfahrer, Vorsicht in beiden Richtungen. Aber der andere hat die Autobahn verlassen. Eine Entwarnung auf der A573 Bad Neuenahr Ahrweiler. Zwischen Bad Neuenahr und Dreieck Bad Neuenahr Ahrweiler ist kein Falschfahrer mehr unterwegs. Gute Fahrt.

3.56 Uhr, hier nochmal der Verkehrsservice, immer noch aktuell. Der Falschfahrer auf der A2 Hannover-Dortmund zwischen Kreuzbad Oeynhausen und Flotow-West. Kommt Ihnen ein Falschfahrer entgegen? Fahren Sie bitte äußerst rechts und überholen Sie nicht. Zwischen Kreuzbad Oeynhausen und Flotow-West ein Falschfahrer. Bitte Vorsicht!

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1: Um 4 Uhr mit Gabriela Kühne. Bundesbauministerin Huberts hat geplante Kürzungen beim Wohngeld verteidigt. Huberts sagte der Rheinischen Post, wegen der schwierigen Haushaltslage müsse allein ihr Ministerium 1 Milliarde Euro einsparen. Aus der Nachrichtenredaktion Ulrike Ufer.
2: Die geplanten Kürzungen betreffen leider alle bisherigen Empfänger. Ein Drittel der aktuellen Wohngeldhaushalte werde, so wörtlich, rausfallen. Dies sei sehr bitter, aber nicht anders machbar, so Huberts. Aktuelle Wohngeldbescheide blieben bis zu ihrem Auslaufen gültig. Die Bescheide werden stets befristet erteilt. Auch die Länder würden im Zuge der Reform 1 Milliarde Euro einsparen. Damit blieben von bisher 5 Milliarden Euro jährlich noch 3 Milliarden für das Wohngeld. Die Ministerin bezeichnete die Einschnitte gerade für die SPD als schwierig.
1: Die EU-Kommission will europäische Unternehmen per Gesetz dazu bewegen, ihre Lieferanten breiter zu streuen. Ziel ist, die Abhängigkeit von einzelnen Ländern wie China zu verringern. Aus der Nachrichtenredaktion Torben Müller.
3: Unternehmen würden ihre Risiken bislang zu langsam abbauen, weshalb ein entsprechender Gesetzesvorschlag notwendig sei. Das sagte Kommissionspräsidentin von der Leyen nach einem EU-Gipfel in Brüssel. Wie dringend das Thema sei, habe sich im vergangenen Jahr gezeigt, als Peking seine Vormachtstellung bei wichtigen Rohstoffen ausnutzte und die Exporte seltener Erden beschränkte. Im besten Fall, so von der Leyen, würden die Unternehmen von sich aus ihre Risiken verringern. Dann könnte das Gesetz überflüssig werden.
1: Polens Präsident Nawrocki will seinem ukrainischen Amtskollegen Selenskyj den höchsten Orden seines Landes aberkennen. Grund ist ein Streit um den Namen einer ukrainischen Militäreinheit. Selenskyj will sie in Helden der UPA umbenennen. Die UPA war eine Partisanenarmee, die während des Zweiten Weltkriegs Massaker an Polen verübte. Der Streit überschattet eine geplante gemeinsame Veranstaltung. In einer Woche soll in Danzig eine Wiederaufbaukonferenz für die Ukraine stattfinden, an der unter anderem die EU und die G7 beteiligt sind. Bei der Fußball-Weltmeisterschaft spielt Brasilien aktuell gegen Haiti. Derzeit läuft die zweite Halbzeit und Brasilien führt mit 3:0. Zuvor hat Schottland gegen Marokko gespielt und Marokko konnte sich mit 1:0 durchsetzen. Die Nationalmannschaft der USA hat unterdessen vorzeitig die K.O.-Phase erreicht. 6 Tage nach dem Sieg gegen Paraguay überzeugte die Mannschaft auch in ihrem zweiten Gruppenspiel. Gegen Australien gewann sie mit 2:0. Das waren die Nachrichten. Das Wetter in Deutschland. Tagsüber teilweise sonnig, gebietsweise aber auch Schauer und einzelne kräftige Gewitter, vor allem im Bergland und im Osten Unwettergefahr. 23 Grad an der Nordsee bis 38 Grad in Rheinland-Pfalz. Am Sonntag heiter, später Quellwolken und Schauer sowie örtlich Gefahr starker Gewitter, 20 bis 38 Grad. Es ist 4:03 Uhr.
4: Und hier der Verkehrsservice in der ARD-Hitnacht. Immer noch aktuell der Falschfahrer auf der A2 Hannover-Dortmund zwischen Kreuzbad Oeynhausen und Flotow West. Kommt Ihnen ein Falschfahrer entgegen, fahren Sie bitte äußerst rechts und überholen Sie nicht. Auf der A2 Hannover-Dortmund zwischen Kreuzbad Oeynhausen und Flotow West. Ein Falschfahrer, Vorsicht bitte in beiden Richtungen. DA1 Bremen Richtung Hamburg ist zwischen Harburg und Stillhorn wegen Bauarbeiten bis Montag früh 5 Uhr gesperrt. Die A1 Münster Richtung Dortmund ist zwischen Kamen Zentrum und Kreuz Dortmund-Unna wegen Bauarbeiten bis Montag ebenfalls 5 Uhr gesperrt. Die A3 Nürnberg Richtung Passau ist zwischen Kreuz Deckendorf und Hengersberg wegen Bauarbeiten bis Montagnacht etwa 1 Uhr gesperrt. Die A27 Weißrode-Bremen ist zwischen Pferden Nord und Langwedel in beiden Richtungen wegen einer Baustelle bis Montag 5 Uhr gesperrt. Nutzen Sie hier bitte die Umleitung über die U52 bzw. U9. Die A31 Gronau Richtung Oberhausen ist zwischen Schermbeck und Dorsten wegen Bauarbeiten bis Sonntagvormittag 10 Uhr gesperrt. Die A40 Duisburg-Essen ist zwischen Mülheim-Winkhausen und Heißen in beiden Richtungen bis Montag gesperrt. Die A61 Hockenheim Richtung Ludwigshafen ist zwischen Dreieck Hockenheim und Kreuz Speyer wegen Bauarbeiten bis Montag früh 5 Uhr gesperrt. Und in Berlin die A111 ist wegen Wartungsarbeiten im Flughafentunnel zwischen Festplatz und Seidelstraße bis 5 Uhr in beiden Richtungen gesperrt. Allen unterwegs eine gute und hoffentlich entspannte Fahrt.
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4: Herrlich, diese Temperaturen am Morgen. Vor allem mit dem Wissen, wie uns heute auch wieder die Sonne einheizt. Also nutzen wir die Morgenstunden, um weiter gut durchzulüften. Und die passende Musik habe ich auch dabei für einen guten Start ins Wochenende. Ich bin Heiko Rasch aus dem Funkhaus in Dresden. Schönen guten Morgen.

4:09 Uhr, gerade reingekommen. Gute Nachrichten aus der Verkehrsredaktion. Eine Entwarnung auf der A2 Hannover-Dortmund zwischen Kreuz Bad Oeynhausen und Flotow West ist kein Falschfahrer mehr unterwegs.

Rod Stewart hier in der ARD-Hitnacht. Auch mit 81 noch einen randvollen Konzertkalender. Heute gibt er in Portugal ein Konzert. Da wird er seine Fans hoffentlich nicht so enttäuschen wie vor ein paar Tagen in San Diego. Wegen einer Kehlkopfentzündung hat er sein Konzert kurz vor Beginn abgesagt, um dann einen Tag später seiner Mannschaft bei der WM zuzujubeln. Klar, dass da die 20.000 Fans mächtig sauer waren. Aber das Management rechtfertigt den Abbruch. Wenn die Stimme nicht mitmacht, wären die Fans auch sauer gewesen. 4.17 Uhr. Schönen guten Morgen. Und hier ist Shakespeare Sister. Danach

4:24 Uhr, schönen guten Morgen. Als Straßenmusiker haben sie angefangen und die größten Stadienkonzerte dann zum Höhepunkt ihrer Karriere, die Kelly Family. Großen Anteil am Erfolg hat ja da auch Michael Patrick Kelly, der heute auch solo mit seiner größten Konzerttournee unterwegs ist. Und er hat schon im Kindesalter Songs geschrieben, unter anderem auch An Angel. Und gerade dieser Song gab der ganzen Familie auch einen mächtigen Karriereschub.

0: Kurz nach 16:30, schönen guten Morgen, hier der aktuelle Verkehrsservice in der ARD-Hitnacht. Die A1 Bremen Richtung Hamburg ist zwischen Harburg und Stillhorn wegen Bauarbeiten bis Montag früh ca. 5 Uhr gesperrt. Die A1 Münster Richtung Dortmund ist zwischen Kamen Zentrum und Kreuz Dortmund-Unna wegen Bauarbeiten auch bis Montag 5 Uhr gesperrt. Die A3 Nürnberg Richtung Passau ist zwischen Kreuz Deckendorf und Hengersberg wegen Bauarbeiten bis Montagnacht etwa 1 Uhr gesperrt. Die A27 Weißrode-Bremen ist zwischen Verden-Nord und Langwedel in beiden Richtungen wegen einer Baustelle bis Montag 5 Uhr gesperrt. Nutzen Sie hier bitte die Umleitung über die U52 und U9. Die A31 Gronau Richtung Oberhausen ist zwischen Schermbeck und Dorsten wegen Bauarbeiten bis Sonntagvormittag 10 Uhr gesperrt. Die A40 Duisburg-Essen ist zwischen Mülheim-Winkhausen und Heißen in beiden Richtungen bis Montag gesperrt. Die A57 Köln Richtung Krefeld ist zwischen Kreuz Meerbusch und Krefeld-Oppum wegen Reinigungsarbeiten noch bis etwa 4.30 Uhr gesperrt. Die A61 Hockenheim Richtung Ludwigshafen ist zwischen Dreieckhockenheim und Kreuz Speyer wegen Bauarbeiten bis Montag früh 5 Uhr gesperrt. Und in Berlin die A111 ist wegen Wartungsarbeiten im Flughafentunnel zwischen Festplatz und Seidelstraße bis 5 Uhr in beiden Richtungen gesperrt. Allen unterwegs eine gute und hoffentlich auch entspannte Fahrt. Jetzt mit Lionel Richie.
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0: Alphaville. Schon genial, wie erfolgreich und vor allem nachhaltig doch ihre Karriere vor allem durch ihr Debütalbum verlaufen ist. Heute Abend, da rollt ja wieder der Ball, Deutschland gegen Elfenbeinküste. Haben Sie schon Ihren Tipp abgegeben?
1: Das war ein super Auftakt für die deutsche Mannschaft. Sie haben da Selbstbewusstsein getankt und werden davon profitieren bei dem nächsten Spiel. Also ich denke, es wird Richtung 2-1, 3-1 gehen.
2: Ja gut, ich glaube, das Spiel wird ein Unentschieden, 2-2. Ich habe das Spiel Elfenbeinküste gegen Ecuador gesehen und es sind schon zwei Mannschaften mit Herz und mit Power. Das ist ein ganz anderes Kaliber wie Curaçao.
3: Die spielen ein bisschen körperbetonter, aber ich denke, so ein knackiges 3-1 ist schon realistisch.
0: Anstoß heute Abend, 22 Uhr in Toronto.
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0: 4:45 Uhr. Schönen guten Morgen.

Chris Rehe, 4:52 in 8 Minuten wieder das Aktuellste aus der Nachrichtenredaktion. Bis dahin noch Bonnie Tyler und zuvor Gordon Lightfoot.

0: Nachrichten. Um 5 Uhr mit Gabriela Kühne. Bundesbauministerin Huberts rechnet offenbar mit schwerwiegenden Folgen durch geplante Einsparungen beim Wohngeld. Huberts sagte der Rheinischen Post, die Kürzungen würden leider alle bisherigen Empfänger betreffen. Aus der Nachrichtenredaktion Marei Beermann.
1: Ein Drittel der bisherigen Wohngeldhaushalte werde so wörtlich rausfallen. Betroffen seien unter anderem Menschen, die aufgrund ihres Einkommens bislang gerade noch antragsberechtigt seien. Aktuelle Wohngeldbescheide, die stets befristet erteilt werden, sollen bis zu ihrem Auslaufen ihre Gültigkeit behalten, so Huberts. Am Jahresende 2024 haben laut Zahlen des Statistischen Bundesamtes in Deutschland mehr als 1,2 Millionen Privathaushalte Wohngeld bezogen.
0: Frankreichs Präsident Macron kritisiert die von Deutschland und anderen EU-Ländern geplanten Abschiebezentren außerhalb der Europäischen Union. Er glaube nicht, dass das unseren Prinzipien entspreche, sagte Macron beim EU-Gipfel in Brüssel. Außerdem habe er noch nie ein Abschiebezentrum in einem Drittland gesehen, das funktioniert. Das EU-Parlament hatte am Mittwoch die sogenannte Rückführungsverordnung gebilligt, die mehr Abschiebungen aus der Europäischen Union ermöglichen soll. Sie erlaubt es Mitgliedstaaten, Abschiebezentren außerhalb der EU einzurichten. Als mögliche Standorte gelten Ländern wie Ruanda, Uganda oder Usbekistan. Die Bundeswehr schließt bei der Besetzung der Litauen-Brigade nicht aus, Soldaten auch zu verpflichten. Heeresinspekteur Freuding nannte in der Welt als oberstes Ziel, die volle Einsatzbereitschaft der Brigade im kommenden Jahr zu erreichen. Aus der Nachrichtenredaktion Martin Seiler.
2: Der Generalleutnant betonte, dazu werde am leitenden Prinzip der Freiwilligkeit festgehalten und dort, wo erforderlich, um verpflichtende Maßnahmen ergänzt. Auch ein Sprecher des Verteidigungsministeriums betonte, Einsatzbereitschaft gehe im Zweifel vor Freiwilligkeit. Deutschland reagiert mit der Aufstellung der Panzerbrigade auf die wachsende Bedrohung der NATO durch Russland. Sie wurde im April 2025 formal in Dienst gestellt. Bis 2027 soll sie mit einer Gesamtstärke von 4.800 Soldaten und 200 zivilen Mitarbeitern voll als Kampfverband einsatzfähig sein.
0: Bei der Fußball-Weltmeisterschaft hat Brasilien mit 3:0 gegen Haiti gewonnen. Zuvor hatte sich Marokko mit 1:0 gegen Schottland durchgesetzt. Und die Nationalmannschaft der USA gewann mit 2:0 gegen Australien. Die US-Amerikaner haben mit diesem Sieg vorzeitig die K.O.-Phase erreicht. Das waren die Nachrichten. Das Wetter in Deutschland. Tagsüber teilweise sonnig, gebietsweise aber auch Schauer und einzelne kräftige Gewitter, vor allem im Bergland und im Osten Unwettergefahr. 23 Grad an der Nordsee bis 38 Grad in Rheinland-Pfalz. Die Zeit, es ist 5.03 Uhr.
3: Und hier der Verkehrsservice in der ARD-Hitnacht. Die A1 Bremen Richtung Hamburg ist zwischen Harburg und Stillhorn wegen Bauarbeiten noch bis Montag früh etwa 5 Uhr gesperrt. Die A1 Münster Richtung Dortmund ist zwischen Kramenzentrum und Kreuz Dortmund-Unna wegen Bauarbeiten ebenfalls bis Montag 5 Uhr gesperrt. Die A3 Nürnberg Richtung Passau ist zwischen Kreuz Deggendorf und Hengersberg wegen Bauarbeiten bis Montagnacht etwa 1 Uhr gesperrt. Die A27 Weißrode-Bremen ist zwischen Verden-Nord und Langwedel in beiden Richtungen wegen einer Baustelle noch bis Montag früh 5 Uhr gesperrt. Nutzen Sie hier bitte die Umleitung über die U52 bzw. U9. Die A31 Kronau Richtung Oberhausen ist zwischen Schermbeck und Dorsten wegen Bauarbeiten bis Sonntag früh Vormittag etwa 10 Uhr gesperrt. Die A40 Duisburg-Essen ist zwischen Mülheim-Winkhausen und Heißen in beiden Richtungen bis Montag gesperrt. Und die A61 Hockenheim Richtung Ludwigshafen ist zwischen Dreieck-Hockenheim und Kreuzspeyer wegen Bauarbeiten bis Montag früh 5 Uhr gesperrt. Allen unterwegs eine gute und hoffentlich auch entspannte Fahrt.
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3: Endspurt in der ARD-Hitnacht, noch bis um 6 für viele aus der Nachtschicht rückte der Feierabend auch in greifbare Nähe. Also drehen wir nochmal auf mit Blondie, Joe Cocker und Dibi Schmutz. Ja, dafür drehen doch viele das Radio gleich ein bisschen lauter. Live aus dem Landesfunkhaus in Dresden mit Heiko Rasch im Studio. Ich grüße Sie, schönen guten Morgen und einen schönen Wochenstart.

0: Joe Cocker in der ARD-Hitnacht. 5.16 Uhr, schönen guten Morgen. Kommen Sie gut ins Wochenende, jetzt mit Depeche Mode. Was für ein Run schon damals, vor allem in den 80er Jahren, haben sie die Hitlisten mächtig aufgemischt und bringen uns ja heute noch die schönen Erinnerungen an dieses oft so verrückte Jahrzehnt, an die 80er Jahre vor allem. Die populärste Elektronikband, die die Welt jemals gesehen hat, so schrieben es damals in Fachzeitschriften die Kritiker. Und ihre Fans auf der ganzen Welt geben ihnen recht.
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0: 5.30 Uhr, schönen guten Morgen. Hier der aktuelle Verkehrsservice in der ARD-Nacht. Die A1 Bremen Richtung Hamburg ist zwischen Harburg und Stillhorn wegen Bauarbeiten noch bis Montag etwa 5 Uhr gesperrt. Die A1 Münster Richtung Dortmund ist zwischen Kamenzentrum und Kreuz Dortmund-Unna wegen Bauarbeiten ebenfalls bis Montag 5 Uhr gesperrt. Die A3 Nürnberg Richtung Passau ist zwischen Kreuz Deckendorf und Hengersberg wegen Bauarbeiten bis Montagnacht etwa 1 Uhr gesperrt. Die A27 Weißrode-Bremen ist zwischen Verden Nord und Langwedel in beiden Richtungen wegen einer Baustelle bis Montag 5 Uhr gesperrt. Nutzen Sie hier bitte die Umleitung über die U52 bzw. U9. Die A31 Gronau Richtung Oberhausen ist zwischen Schermbeck und Dorsten wegen Bauarbeiten bis Sonntagvormittag 10 Uhr gesperrt. Die A40 Duisburg-Essen ist zwischen Mülheim-Winkhausen und Heißen in beiden Richtungen noch bis Montag gesperrt und die A61 Hockenheim Richtung Ludwigshafen ist zwischen Dreieck Hockenheim und Kreuz Speyer wegen Bauarbeiten bis Montag früh etwa 5 Uhr gesperrt. Allen unterwegs eine gute und hoffentlich auch entspannte Fahrt. Jetzt mit den Eurythmics.
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0: Phil Collins hier in der ARD Hitnacht. Was steht an heute an diesem Samstag? Alle Fußballfans und Beobachter dieser WM haben sicher die Zeiten schon wieder festnotiert. Ist auch ganz schön kompliziert in diesem Jahr, oder? Bei dieser Fußballweltmeisterschaft so viele verschiedene Zeitzonen. Gleich um 6 beginnt ja die Begegnung Türkei gegen Paraguay. Dann heute Abend Niederlande, Schweden. Sicher auch sehr sehenswert. Und dann sind wir dran, 22 Uhr ist Anpfiff in Toronto, Deutschland gegen Elfenbeinküste. Mit der Hitze haben sie jedenfalls kein Problem. Angenehme 23 Grad heute in Toronto. Da haben wir 10 Grad mehr, bis zu 35 Grad heute in Deutschland.
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0: 5:43 Uhr. Schönen guten Morgen.

5.50 Uhr, in 10 Minuten ist es um 6. Schönen guten Morgen. Heiß wird's heute wieder, aber die Morgenstunden, die sind ja noch sehr angenehm. Kommen Sie weiter gut ins Wochenende und genießen Sie zwei entspannte Tage. Das war sie, die ARD-Hitnacht mit Heiko Rasch im Studio. Ich grüße Sie und danke fürs Dabeisein. Bis heute Abend.

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2: Einen schönen guten Morgen. Es ist Samstag früh um 6 und Angela Hahn hat jetzt das Wichtigste für Sie.
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4: Die Feuerwehr hat den Brand in einem Recyclingbetrieb in Eichsfeld im Kreis Hildburghausen am frühen Morgen löschen können. Wie es von der Feuerwehr hieß, ist aktuell aber noch eine Brandwache vor Ort. Das Feuer war am Abend ausgebrochen. Verletzt wurde niemand. Nach Angaben der Polizei konnten alle Beschäftigten rechtzeitig das Gebäude verlassen. Warum es zu dem Feuer kam und wie hoch der Schaden ist, steht noch nicht fest. Es ist nicht der erste Brand in dem Unternehmen in den vergangenen Jahren. Der Betrieb verarbeitet jährlich rund 28.000 Tonnen Verpackungsabfälle aus dem gelben Sack und der gelben Tonne zu Recyclinggranulaten. Mit fast 1000 Teilnehmerinnen und Teilnehmern startet am Morgen der 34. Thüringer Wandertag in Bad Tabberz. Laut den Organisatoren sind darunter ganze Wandervereine aus dem Freistaat, aber auch aus Hessen und Thüringen und Bayern. Insgesamt werden 13 unterschiedliche Wandertouren angeboten, beispielsweise Wandern mit Musikkapelle oder mit einer Kräuterexpertin. Auch die 2022 zum schönsten Wanderweg Deutschlands gewählte Gipfel- und Aussichtstour ist mit im Programm. 40 Wanderführer werden unterwegs sein. Ein Güterzug ist in München in der Nacht von einer Brücke etwa 5 Meter in die Tiefe gestürzt. Über Opfer wurde zunächst nichts bekannt, wie ein Polizeisprecher sagte. Laut Bild wurde eine Person lebensgefährlich verletzt. Der Zug sei auf einer Straße liegen geblieben, hieß es weiter. Warum der Zug entgleiste und von der Brücke fiel, war zunächst unklar. Laut Bild passierte das Unglück im Münchner Stadtteil Milbertshofen, ersten Erkenntnissen zufolge bei einer Rangierfahrt. Die Partei Die Linke hat das israelische Vorgehen im Gazakrieg erstmals offiziell als Völkermord bezeichnet. Ein entsprechender Antrag wurde beim Bundesparteitag in Potsdam mit großer Mehrheit beschlossen. Israel selbst weist eine solche Wertung strikt zurück. Auch die Bundesregierung schließt sich dem nicht an. Für die Linke ist die Haltung zum Nahostkonflikt ein heikles Streitthema. Die Partei sieht sich immer wieder mit Antisemitismusvorwürfen konfrontiert. Im Beschluss enthalten ist aber auch ein Bekenntnis zum Existenzrecht des Staates Israel. Zum Sport. Bei der Fußballweltmeisterschaft hat Brasilien mit 3:0 gegen Haiti gewonnen. Zuvor hatte sich Marokko mit 1:0 gegen Schottland durchgesetzt. Und die Nationalmannschaft der USA gewann mit 2:0 gegen Australien. Die US-Amerikaner haben mit diesem Sieg vorzeitig die K.O.-Phase erreicht. Und gerade läuft die Partie Türkei gegen Paraguay. Es steht nach der ersten Halbzeit 1:0 für Paraguay. Das waren die Nachrichten. 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
2: Dankeschön, Angela. So, ich gucke hier noch, wo kann man denn dieses Spiel überhaupt verfolgen? Ist es im Free TV zu sehen? Müssen wir gleich mal rausfinden. Wir gucken erstmal auf unser Wetter für heute, für den 20. Juni. Und da gibt's neben Sonne vorübergehend auch dichte Wolken, zum Teil Schauer und Gewitter. Die ersten sind schon durch. 30 bis 34 Grad heute in der Spitze. Und in Schauer- und Gewitternähe, da weht ein auffrischender, teils stürmischer Südwestwind. Ich empfinde das wie eine Brise, die aus einem Föhn kommt. Also ist nicht wirklich kälter geworden. Morgen dann der Sonntag in freundlicher Sonne-Wolkenmix, stellenweise Regen und Gewitter dabei, 29 bis 34 Grad, also auch wieder Rekordhitze verdächtig. Und am Montag kaum Wetteränderung und nicht mehr ganz so heiß, Gott sei Dank. Gleich 4 Minuten nach 6. Hier sind die aktuellen Verkehrsmeldungen. Wir gucken zuerst auf die A4 Frankfurt Richtung Dresden. Zwischen Friedewald und Wildeck-Höhnebach kommt es durch einen Feuerwehreinsatz zu Behinderungen. Hier brauchen Sie Geduld. Und A9 Richtung Berlin am Hermsdorfer Kreuz. In der Überfahrt zur A4 Richtung Frankfurt steht ein defekter PKW. Hier vorsichtig fahren. Keine Blitzer, keine weiteren Störungen. Falls Sie doch schon was gesehen haben, dann klingeln Sie gerne durch. Wir sind da für Sie kostenfrei im MDR Thüringen Verkehrszentrum unter der 0800 218 1600. Dankeschön schon mal fürs Bescheid geben allen, die schon unterwegs sind. Eine gute und vor allem sichere Fahrt und ja, einen schönen Start in den Samstag. Guten Morgen.
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0: wunderschönen guten Morgen an diesem Samstag. Und ein schönes Wochenende. Um 6.11 Uhr. Ja, und vielleicht haben Sie das vor einer Stunde auch gesehen. Das war ja sowas von spektakulär. Also ich habe viele Sonnenaufgänge in meinem Leben schon gesehen, aber dieses Duell mit diesen dicken Gewitter und Regenwolken, das hatte schon was.
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0: Aber immerhin, es hat sich ganz leicht abgekühlt draußen und so ein bisschen den kühlen Kopf bewahren. Das tut heute auch gut, das machen wir auch gerne. Es wird nämlich ein toller, pickepackevoller Tag für uns. Und egal, wo wir hinschauen in Thüringen, es ist richtig was los. Hier in Erfurt, Sie wissen, es wird ganz groß Krämerbrückenfest gefeiert. Seit gestern in Friedrichsrode, das ist mein Favorit, da lockt der Kunstmarkt zum 34. Mal und in Apolda das Maschenfest. Wir werden uns alles mal anschauen heute im Laufe dieser Sendung und ja, das Wetter, das merken wir schon, das liefert dazu heute noch ein Müh-Kontrast-Programm, also neben ganz viel Sonne und bis 34 Grad eben auch dicke Wolkenschauer und immer mal wieder Gewitter. Ich glaube, der Schirm ist heute ein guter Begleiter, sowie die Sonnencreme und die große Wasserflasche. Und heute Abend, ja, geht's auch noch weiter. Es wird sportlich. Bei der Fußball-WM stehen zwei absolute Highlights an. 19 Uhr Niederlande gegen Schweden. Da freue ich mich riesig drauf. Und 22 Uhr, da drücken wir dann alle die Daumen für Deutschland gegen die Elfenbeinküste. Mal gucken, wie es ausgeht. Und ja, ich sag's mal so, egal was wir heute vorhaben, genießen Sie den Tag. Und jetzt starten wir erstmal durch mit einfach guter Musik. Hier ist Klaus Lager.
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0: Und Faust auf Faust.
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0: Schönen guten Morgen und schönes Wochenende. Schönen Samstag, 6.19 Uhr, gleich 10 vor halb 7.
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2: Ich war 13 und im Stimmbruch. Und seit kurzem war ich Konfirmand. Ich wollte wissen, wer ich bin, warum, wohin, wofür, was Leben bedeutet und was der Tod ist. Bis zur Konfirmation sollte ich 50 Gottesdienste in 2 Jahren aufsuchen, mit Stempelkarte. So ging ich oft in die Kirche. Viele waren dann nicht im Gottesdienst. Der Pastor war freundlich, aber ich verstand ihn nicht immer. Was bitte ist Kyrie Eleison? An die Lieder und das Orgelspiel musste ich mich gewöhnen. Dennoch war ich beeindruckt von der Würde des Kirchenraums und des Gottesdienstes, von der Weite der Gedanken, später auch von der Verlässlichkeit der Abläufe und von der Musik, die oft so gar nicht nach den Charts klang, jedenfalls nicht nach denen der letzten 100 Jahre. Und es gab einen jungen Mann, wohl um die 20, also für mich doch eher alt. Er saß meistens ein paar Reihen hinter mir und sang hörbar mit einer klaren und angenehmen Stimme. So wie ich es gern gekonnt hätte. Doch nicht nur sein Gesang machte Eindruck auf mich, sondern gerade auch sein froher Mut zum Solo, denn viele waren ja nicht im Gottesdienst. Er schien mir kein Star, sondern ein Mensch zu sein, der so begeistert war, dass das Singen sein Ventil war. Einer, der seine Freude und sein Gottvertrauen herausließ. So wie es in Psalm 71 heißt. Meine Lippen und meine Seele, die du Gott erlöst hast, sollen fröhlich sein und dir Lob singen. Schön singen konnte ich nie, aber seit damals weiß ich, dass Fröhlichkeit und Glaube Freunde sind. Einen guten Morgen wünscht Ihnen Jan Lemke, evangelisch aus Erfurt.
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3: Um 6.30 Uhr, Feuer in Eisfelder Recyclinganlage. Laut Polizei ist es am Morgen gelöscht worden. Der Brand war am Abend ausgebrochen. Verletzt wurde demnach niemand. Die Höhe des Schadens und wie es zu dem Brand kam, steht noch nicht fest. Thüringer Wandertag mit fast 1000 Teilnehmern. Er startet am Morgen in Bad Tabatz. Laut den Organisatoren sind darunter ganze Wandervereine aus dem Freistaat, aber auch aus Hessen und Bayern. Insgesamt werden 13 unterschiedliche Wandertouren angeboten. Linke nennt israelisches Vorgehen im Gazakrieg offiziell Völkermord. Ein entsprechender Antrag ist auf dem Bundesparteitag in Potsdam mit großer Mehrheit beschlossen worden. Darin heißt es, man schließe sich der Einschätzung der internationalen Menschenrechtsorganisation an, die von einem Völkermord an den Palästinensern und Palästinenserinnen sprechen.
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4: Mit Michael Hesse, guten Morgen. Roßleben, Fußball-Weltmeisterschaftsfeeling, das ist heute beim Jugendfußballturnier in Roßleben im Kyffhäuserkreis zu erleben. Rund 450 Kinder und 48 Teams treten gegeneinander an. Die Mannschaften vertreten dabei jeweils ein WM-Land und laufen mit entsprechenden Flaggen und Trikots auf. Gespielt wird auf 12 Kleinfelder, insgesamt sind 192 Partien geplant. Apolda, die Stadt hat ein neues Wahrzeichen. Am Vormittag wird am Eingang des Paulinenparks eine Skulptur der Künstlerin Caroline Ockhorn offiziell eingeweiht. Die gebürtige Apolderin hat ein Kunstwerk namens Wolle für Apolle erschaffen. Die Skulptur ist aus Stahl, knapp 3 Meter hoch, rot und erinnert an die Stricktradition der Stadt. Möhra, der Sportverein SV Fortuna Möhra im Wartburgkreis bekommt Geld für einen neuen Mähroboter. Dabei handelt es sich um Lottomittel vom Land, wie der Verein mitteilte. Nach Angaben der Thüringer Staatskanzlei werden die fast 5000 Euro beim Sommerfest der Moorgrund-Senioren übergeben. Das war das Wichtigste aus den Thüringer Regionen. 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
5: Dankeschön, Micha. So, und wir sind beim Blick aufs Wetter. Das ist ganz schön spannend heute Morgen. Wollte eigentlich mit dem Fahrrad auf Arbeit fahren, hatte aber Angst vorm Blitzeinschlag und habe mich dann doch für den faradäischen Käfig, also ohne Fahrrad mit Auto, entschieden und lag damit gar nicht so schlecht. Denn es wird heute neben Sonne vorübergehend auch immer wieder dicke Wolken geben und zum Teil eben auch Schauer und Gewitter, so wie heute früh schon gegen 30 bis 34 Grad sind es heute in der Spitze und bitte aufpassen in Schauer- und Gewitternähe, da kann es teils stürmisch böigen, Südwestwind geben, da fliegen die Schirme uns wahrscheinlich dann um die Ohren. Morgen zum Sonntag in freundlicher Sonne-Wolken-Mix stellenweise wieder Regen bis 34 Grad und am Montag erstmal kaum Wetteränderung. Es bleibt hochsommerlich heiß, nicht mehr ganz so heiß wie jetzt Samstag und Sonntag, aber immerhin Sommer. So, 6.33 Uhr. Und es ist ordentlich was los auf den Straßen. Vorsicht bitte auf der A72 Richtung Hof zwischen Hartenstein und Zwickau Ost liegt eine Metallstange. Vorsicht auf der A4 Frankfurt Richtung Dresden zwischen dem Kirchheimer Dreieck und Bad Hersfeld liegen Fahrzeugteile auf der Fahrbahn. Die A7 Richtung Hamburg ist zwischen dem Hattenbacher Dreieck und Kirchheim wegen Bergungsarbeiten im Moment gesperrt. Hier brauchen Sie Geduld oder umfahren den Bereich. A9 Richtung Berlin am Hermsdorfer Kreuz in der Überfahrt zur A4 Richtung Frankfurt Frankfurt. Vorsicht bitte, hier steht ein defektes Fahrzeug. Im Kyffhäuser Kreis ist die Ortsdurchfahrt Friedrichsrode wegen des Kunstmarktes heute bis 22 Uhr voll gesperrt. Und A4 Frankfurt Richtung Dresden zwischen Friedewald und Wilderkönebach kommt es durch einen Feuerwehreinsatz aktuell zu Behinderungen. Auch hier brauchen Sie Geduld. So, keine Blitzer. Die sitzen alle noch am Trocknen. Falls Sie doch schon was gesehen haben, dann melden Sie es uns einfach kostenfrei wie immer im MDR Thüringen Verkehrszentrum. Die Nummer kennen Sie im Schlaf, die 0800 218 1600. Ich sage Dankeschön und vor allen Dingen jetzt erstmal einen schönen Start in den Tag, einen schönen Samstag, schönes Wochenende mit uns. Ich bin Amelie Urbanschik und finde es toll, dass Sie schon dabei sind. Guten Morgen.
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0: schöner Song von Amy Grant. Baby, Baby für einen entspannten Start in den Samstagmorgen. Guten Morgen um 6.40 Uhr. Und da lassen wir doch das runde Leder mal rollen.
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0: Ja Mensch, heute Abend müssen unsere Fußballjungs bei der WM wieder ran. Nach dem fulminanten 7:1 Auftaktsieg gegen Curaçao wartet jetzt die nächste Herausforderung. Heute geht es gegen die Elfenbeinküste. Ist ein schönes afrikanisches Land am Golf von Guinea, zählt stolze 31 Millionen Einwohner und einen davon, den kennen wir jetzt, Dr. Amani Bohusu. Er lebt schon seit vielen Jahren bei uns in Thüringen und hat gestern Nachmittag Marco Ramm im Studio besucht. Als dreifacher Papa hat er uns ja so ein bisschen auch

für meinen Redakteur Micha Hesse und mich. Und Sie können das Ganze natürlich auch live verfolgen im Zweiten. Und ich freue mich jetzt ganz besonders über ein bisschen Fußballmusik hier. Es war Ajax Amsterdam, die heimliche Hymne, aber ein toller Song, ein toller Fußballsong. Bob Marley, Three Little Birds. Guten

0: Da schreiben die Väter tatsächlich noch tolle Songs an ihre Töchter. Chris Rea, Julia gehört um 6:48 Uhr. Guten Morgen.
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0: Ja Mensch, wenn ich jetzt mal so in unseren Veranstaltungskalender gucke für diese Woche, dann würde ich sagen, wer die Wahl hat, hat die Qual. Also prall gefüllte Termine neben dem Krämerbrückenfest in Erfurt. Würde ich aber tatsächlich jetzt mal ins Weimarer Land schauen, genauer gesagt nach Apolda. Dort findet nämlich heute das Maschenfest statt. Und das ist ein echtes Highlight, kann man sagen, mit Tradition. Sie wissen, Apolda lässt Geschichte als alte Textil- und Strickstadt aufleben mit diesem Maschenfest. Und das hat uns Mitorganisator Volker Herdegen erzählt.
2: Es ist also ein bunter Mix von Musik, Darbietung, einer Hutschau und natürlich die Stände, die wir haben, unter anderem auch vom Färberdorf Neckarroda, wie man Stoffe färbt, wie man klöppelt, wie man häkelt, wie man strickt. Also es ist ein bunter Mix von den Möglichkeiten, wie man einen Faden verarbeiten.
0: Jetzt hat das Strick ja heutzutage nicht immer so ganz leicht und gilt bei manchen vielleicht auch ein bisschen aus der Mode gekommen. Aber beim Maschenfest gibt's heute richtig verrückte Kreationen zu entdecken. Meine Mama hatte zum Beispiel früher mal einen selbstgestrickten Bikini. Also das wäre heute im Schwimmbad bei 34 Grad sicher ein absoluter Hingucker. Ein optisches Highlight ist auf jeden Fall garantiert. Ab 11 Uhr wird auf dem Fest eine knallrote Strickskulptur eingeweiht. Und ja, kulinarisch bleiben die Apolder sich auch treu. Ganz nach dem Motto Bockwurstbier und Wolle gibt's heute ausnahmsweise mal keine Bratwurst, sondern es wird stilecht die Bockwurst gereicht. Wohlbekommst heute zum Maschenfest in Apolda. Und falls Sie noch mehr Ideen brauchen oder Inspirationen, was Sie denn heute und morgen Schönes anstellen können, dann schauen Sie gerne mal in unserer MDR Thüringen App.
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1: Einen schönen guten Morgen. Es ist ganz genau 7 Uhr. Angela Hahn hat jetzt das Wichtigste.
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3: In der Diskussion um eine strukturelle Benachteiligung ostdeutscher Fußballvereine erhöhen die ostdeutschen Ministerpräsidenten den Druck auf den Deutschen Fußballbund. In einem einstimmig gefassten Beschluss, der MDR Thüringen vorliegt, fordern sie die Einführung des sogenannten Kompassmodells. Der schon länger diskutierte Vorschlag sieht vor, dass die Regionalliga Nordost nach jeder Saison einen festen Aufstiegsplatz in die dritte Liga erhält. Bislang steigen die Meister der Liga nur alle 3 Jahre direkt auf. Thüringens Ministerpräsident Mario Vogt spricht von einem wichtigen Signal für faire Wettbewerbsbedingungen im deutschen Fußball. Mit fast 1000 Teilnehmerinnen und Teilnehmern startet am Morgen der 34. Thüringer Wandertag in Bad Tabatz. Laut den Organisatoren sind darunter ganze Wandervereine aus dem Freistaat, aber auch aus Hessen und Bayern. Den Wanderfreunden werden 13 verschiedene Touren angeboten, berichtet MDR Thüringen-Reporter Adi Rückewoldt.
4: Wandern mit der Musikkapelle, mit einer Kräuterexpertin oder auf den Inselsberg. Auch die 2022 zum schönsten Wanderweg Deutschlands gewählte Gipfel- und Aussichtstour ist mit im Programm. 40 Wanderführer werden unterwegs sein. Der Wanderverein Bad Tabatz ist Ausrichter der Veranstaltung. Für Sicherheit, Verpflegung und Technik braucht der Verein rund 10.000 Euro. Mit Fördermitteln und dem Ticketverkauf sei das aber gedeckelt.
3: Die Feuerwehr hat den Brand in einem Recyclingbetrieb in Eisfeld im Kreis Hildburghausen am frühen Morgen löschen können. Wie es von der Polizei hieß, ist aktuell aber noch eine Brandwache vor Ort. Das Feuer war am Abend ausgebrochen. Verletzt wurde niemand. Nach Angaben der Polizei konnten alle Beschäftigten rechtzeitig das Gebäude verlassen. Warum es zu dem Feuer kam und wie hoch der Schaden ist, steht noch nicht fest. Die Partei Die Linke nennt das israelische Vorgehen im Gazakrieg offiziell erstmals einen Völkermord. Ein entsprechender Antrag ist auf dem Bundesparteitag in Potsdam mit großer Mehrheit beschlossen worden. Zum Inhalt MDR Thüringen-Reporterin Cornelia Geis.
5: Darin wird das Vorgehen Israels in Gaza als Genozid bezeichnet. Er betont aber ausdrücklich das Existenzrecht Israels und spricht sich für eine Zwei-Staaten-Lösung aus. Für den Antrag geworben hatte schon Parteichefin Schwertner am Nachmittag. Sie sagte, wir schützen jüdisches Leben hier und überall. Zum Abschluss des ersten Tages stellte sich der Parteitag dann klar hinter den Antrag des Vorstands. Am Samstag liegt der Schwerpunkt auf der Wahl des neuen Parteivorstandes.
3: Und zum Sport. Bei der Fußball-Weltmeisterschaft hat Brasilien mit 3:0 gegen Haiti gewonnen. Zuvor hatte sich Marokko mit 1:0 gegen Schottland durchgesetzt. Und die Nationalmannschaft der USA gewann mit 2:0 gegen Australien. Die US-Amerikaner haben mit diesem Sieg vorzeitig die K.O.-Runde erreicht. Und gerade läuft die Partie Türkei gegen Paraguay. Kurz vor Ende der Partie steht es 1:0 für Paraguay. Das waren die Nachrichten. 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
6: Dankeschön, Angela. Sag mal, Tipp heute für Deutschland Elfenbeinküste ab 22 Uhr?
3: Ich sag 4:1.
6: Gut, habe ich aufgeschrieben. Kriegst dann dein, wie auch immer, später. Ja, gut, wir gucken erstmal aufs Wetter. Ich sag nicht 4:1, ich sag, weiß ich nicht. Ich glaube, da muss ich nochmal drüber nachdenken. So, unsere Wettermelder sind wach und das ist schön. Sie schicken uns nämlich ganz tolle Bilder aus Pausermühltroff. Habe ich ein schönes Bild bekommen mit wolkenverhangenem Himmel. Die Sonne versucht sich da so ein bisschen durchzusetzen. Blick auf eine große Wiese mit einem Wald im Hintergrund. Also sieht wunderschön aus und die Ilona hat es geschickt und schreibt uns: Guten Morgen, sonnige Grüße ins Studio. Gab Regen und kurzes Gewitter gegen 4, momentan sehr angenehm. Allen einen schönen Samstag. Ja, liebe Grüße nach Pausa zurück. Den schönen Samstag und das schöne Wochenende wünschen wir natürlich auch und haben heute neben viel Sonne und Temperaturen bis 34 Grad eben auch immer mal wieder dicke Wolken und zum Teil Schauer und Gewitter. Also ich freue mich ja über jeden Regenschauer und der Garten freut sich wahrscheinlich auch drüber. Ja, morgen sieht es genauso aus. Ein Sonne-Wolken-Mix, stellenweise wieder Schauer und Gewitter, 29 bis 34 Grad, also hochsommerlich warm und am Montag kaum Wetteränderung, aber nicht mehr ganz so heiß. 4 Minuten nach 7. Hier sind die aktuellen Verkehrsmeldungen. Hat sich ein Stückchen beruhigt heute Morgen. Wir schauen dennoch auf die A7 Richtung Hamburg. Diese ist zwischen dem Hartenbacher Dreieck und Kirchheim wegen Bergungsarbeiten immer noch voll gesperrt. Hier brauchen Sie Geduld oder umfahren den Bereich. A9 Richtung Berlin zwischen Naumburg und Weißenfels ist die rechte Fahrspur nach einem Unfall gesperrt. Auch hier aufpassen. Und im Kyffhäuserkreis ist die Ortsdurchfahrt Friedrichsrode wegen des Kunstmarktes heute bis 22 Uhr voll gesperrt. Das ist eine schöne Sackgasse und wenn Sie da einmal stehen, gucken Sie sich den Kunstmarkt unbedingt an. Der ist nämlich sehr toll. Heiße Empfehlung. So, keine Blitzer, keine weiteren Störungen. Falls Sie doch schon was gesehen haben, dann klingeln Sie gern durch. Kostenfrei wie immer im MDR Thüringen Verkehrszentrum unter der 0800 218 1600. Ich sag Dankeschön. Ich sag auch guten Morgen, einen schönen Start in den Samstag. Schönes Wochenende mit uns. Ich bin Amelie Urbanschik. Schön, dass Sie dabei sind.
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0: Schön entspannter Song. Close Encounters von Clouseau. Ein echtes Pop-Juwel auf Englisch. Ist nämlich eigentlich eine belgische Kultband aus dem Jahr 91 war der Song. Und normalerweise singen sie in Flämisch und Belgisch.
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0: Da gucken wir jetzt mal. Eigentlich wollten im vergangenen Jahr in Buttstädt im Landkreis Sömmerdahl ja nur so ein paar kreative Frauen ihre zusammengenähten Stoffstücke präsentieren. Kilten nennt sich das. Und entstanden ist daraus aber ein Kreativmarkt. Und weil der so gut ankam, wird er in diesem Jahr wiederholt, und zwar heute. 25 Teilnehmer haben sich dafür angemeldet, um ihre Stücke ja zu zeigen und auch zu verkaufen. So wie Conny Lösser. Sie hat den Kreativmarkt organisiert.
2: Also es wird entspannt sein. Wie ein ganz lockerer Markt, weil alles nur verteilt ist, nicht so streng. Ganz viele kreative Sachen, die man sich manchmal gar nicht vorstellen kann. Von Ohrringen bis gestrickten Glas, aus Holz werden Sachen gemacht. Jemand stellt Schieferarbeiten vor, also wirklich alles, was es gibt.
0: Tja, und dazu gibt es sogar ein kleines Begleitprogramm, denn was ganz selten ist, das Ganze findet auf dem alten Friedhof statt. Und das passt prima zu diesem Ambiente, dieses Begleitprogramm.
2: Der Posaunenchor hat ein besonderes Programm einstudiert, extra hierfür. Eine kleine Tanzgruppe kommt, ein Eiswagen ist da, für Kinder ein kleines Karussell. Und vom Gotikverein werden welche flanieren. Also Reifröcke, schwarze Kleidung, wie man das sich unter Gotik eigentlich vorstellt.
0: Ja, nicht nur der Eiswagen kommt auf den Friedhof geplant, ist auch eine große Kuchentafel mit Waffeln und Getränken, sagt Carina Löser. Und auf dem Camposanto, auf dem alten Friedhof, da stehen auch viele große Bäume, die vielleicht heute auch Schatten beim Kreativmarkt spenden könnten in Buttstädt. Und wenn Sie mögen, können Sie danach ja vielleicht noch ins Waldschwimmbad nach Rastenberg. Das ist so mein ganz heißer Tipp für Sie. Und falls Sie mehr Tipps brauchen, schauen Sie ganz einfach mal in unsere MDR Thüringen App. Da haben die Kollegen wieder sehr gute Arbeit geleistet mit Veranstaltungstipps in ganz Thüringen und für Ihre Region.
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0: Das ist einfach gute Musik mit sehr vielen Leis. Da die letzten zwei Minuten. Simon and Garfunkel, The Boxer, guten Morgen um 7.18 Uhr, 12 Minuten vor 7:30. Und ja, nicht nur unsere Wettermelder sind wach, Dietmar ist es auch und hat uns eine echt schöne Sprachnachricht ins Studio geschickt. Hören Sie mal.
1: Einen wunderschönen guten Morgen an das NDR-Team. Hier ist der Dietmar aus Schmölln. Auch ich habe heute mal eine Veranstaltung in Schmölln anzukündigen. Bei uns findet heute die erste Mutzbratmeisterschaft statt. Gestern war Beginn, heute und morgen geht es weiter. Es ist empfehlenswert, mal vorbeizuschauen.
0: Ja, das klingt doch alles sehr appetitlich, Mutzbraten um diese Uhrzeit. Finde ich aber ein schöner Tipp heute für den Tag. Auf nach Schmölln. Dankeschön, Dieter. Guten Hunger allen und viel Spaß. Egal, was Sie machen heute. Gute Musik hätten wir jedenfalls für Sie zum Start in den Samstag. Kim Wilde ist das. Guten Morgen.

0: Moin Moin um 7.21 Uhr, 9 Minuten vor 7:30. Und ja, es wird die heißeste Party im Freistaat, also wortwörtlich.
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0: Und da freuen wir uns natürlich sehr auf Sie zum Finale des Krämerbrückenfestes in Erfurt morgen. Mr. Mambo Number 5 singt ja bei uns auf der MDR Thüringen Bühne am Domplatz, Lou Bega. Und dazu gibt es ab 14 Uhr einen schönen Familiennachmittag mit Timo und Johannes von der Frühschicht und natürlich ganz, ganz viel Live-Musik, ganz viel Spiel, ganz viel Spaß und Spannung, fast wie ein bisschen zwei Überraschungseier, die da auf der Bühne stehen, das haben sie nicht von mir. Und ja, Mambo Lou Bega ist immer noch bekannt, nicht nur dem Timo.
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3: Sie sind jetzt mitten reingeraten in ein unverhofftes Quiz über den Sänger Lou Bega.
4: Zum Krämerbrückenfest ist er.
3: Ganz genau, da laden wir Sie auch herzlich ein. Also Sie können jetzt leider keine Karten gewinnen, weil der Eintritt ist eh frei, aber vielleicht sehen wir uns dann auch mal. Sein Mega-Hit heißt Mambo Number 11, Mambo Number 5 oder Mambo Number 6-7?
5: 5. 5 würde ich sagen.
6: 5.
3: 5 ist natürlich völlig richtig.
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3: Im Refrain heißt es A little bit of punkt, punkt, punkt in my life. A little bit of Monica in my life, a little bit of Bärbel in my life oder a little bit of Johannes in my life.
8: Sag mal einfach mal Johannes.
5: Ja gut, ich hätte Johannes genommen.
4: Monika, aber ich hätte auch Bärbel genommen, weil ich so heiße.
3: Oh, sehen Sie, das gebe ich dem Lou Bega am Sonntag gleich mal weiter, wenn er hier in Erfurt singt.
4: Monika.
5: Monika.
9: A little bit of Monica in my life.
3: Wie heißen Sie eigentlich?
10: Ich heiße Degen. Degen. Günther. Ja.
3: Günther, a little bit of Günther wäre aber auch schön gewesen an dieser
10: wäre
3: Stelle.
10: Eine Möglichkeit wollte er nicht.
3: Ein weiterer Hit ist I got a girl in Berlin, Paris oder Meuselwitz.
10: Paris.
5: Paris.
3: Auch richtig.
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3: Yeah. Und wenn Lou Bega nicht Lou Bega hieße, sondern Beluga, wäre er dann ein Wal, ein Tiger oder eine Rostkehl-Kampfwachtel?
4: Wal wäre er dann.
5: Beluga
4: Wal.
3: So ein Künstler braucht ja immer so ein bisschen Push, ne, bevor der auf die Bühne kommt. Deswegen würde ich jetzt einfach mal sowas sagen wie, ich sag Lou, ihr sagt Bega. Lou?
4: Bega.
3: Lou?
4: Bega.
3: Lou?
4: Bega.
3: Also wenn es eine Steigerung von bereit gibt, dann sind wir am bereitesten.
0: Hoffentlich nicht am breitesten. Ja, Sie können auch ein bisschen Hüftschwung üben, ein bisschen Mambo üben. Heute früh ist es ja nicht so heiß und morgen auf dem Krämerbrückenfest in Erfurt mit uns, MDR Thüringen und ja, dem fand ich auch schön. Lou Bega Wahlversion. Singen und Spaß haben, das machen Sie. Und alle Infos auch zu den anderen Tagen zum Krämerbrückenfest finden Sie natürlich auch in unserer MDR Thüringen App. Beluga fand ich so schön.
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12: Um 7.30 Uhr. Ostministerpräsidenten fordern DFB-Aufstiegsreform. In einem einstimmig gefassten Beschluss, der MDR Thüringen vorliegt, fordern sie die Einführung des sogenannten Kompassmodells. Der schon länger diskutierte Vorschlag sieht vor, dass die Regionalliga Nordost nach jeder Saison einen festen Aufstiegsplatz in die dritte Liga erhält. Thüringer Wandertag mit fast 1000 Teilnehmern. Er startet am Morgen in Bad Tabatz. Laut den Organisatoren sind darunter ganze Wandervereine aus dem Freistaat, aber auch aus Hessen und Thüringen. Insgesamt werden 13 unterschiedliche Wandertouren angeboten. Linke nennt israelisches Vorgehen im Gazakrieg offiziell Völkermord. Ein entsprechender Antrag ist auf dem Bundesparteitag in Potsdam mit großer Mehrheit beschlossen worden. Darin heißt es, man schließe sich der Einschätzung internationaler Menschenrechtsorganisationen an, die von einem Völkermord an den Palästinensern sprechen. Der Beschluss enthält aber auch das Bekenntnis zum Existenzrecht Israels.
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13: Mit Michael Hesse, guten Morgen. Eisfeld. Die Feuerwehr hat den Brand in einem Recyclingbetrieb der Kleinstadt im Kreis Hildburghausen am frühen Morgen löschen können. Wie es von der Polizei hieß, ist aktuell noch eine Brandwache vor Ort. Das Feuer war am Abend ausgebrochen. Verletzt wurde niemand. Warum es zu dem Feuer kam und wie hoch der Schaden ist, dazu gibt es noch keine Angaben. Altenburg. Der Topfmarkt wird die kommenden 3 Monate zur grünen Oase. Eine Initiative von engagierten Altenburgern hat dafür 16 Bäume und etwa 30 Pflanzwannen mit essbaren Pflanzen und Kräutern aufstellen lassen. Die Aktion soll auf die Überhitzung in Innenstädten aufmerksam machen und gleichzeitig Raum für Begegnung schaffen. Kritik kommt von Anwohnern, weil 4 Parkplätze wegfallen. Bad Langensalza, die Stadt im Unstrut-Hainich-Kreis, kürt die 14. Rosenkönigin. Die 22-jährige Leonie Kurzinoga wird Bad Langensalza 2 Jahre im Ehrenamt auf offiziellen Terminen vertreten. Die neue Rosenkönigin ist Betriebswirtin für Steuerrecht. Das war das Wichtigste aus den Thüringer Regionen. 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
14: Dankeschön, Micha. So, wir schauen zusammen mit Ihnen auf das Wetter und da kommen schon Wettermeldungen aus Tambach-Dietharz von Siegfried, zuverlässig wie immer. Er schreibt, guten Morgen, Temperatur 20 Grad, bewölkt, Windstill, Starkregen und teilweise Gewitter. Dankeschön und einen ganz lieben Gruß nach Tambach-Dietharz, Siegfried. Und auch Jens aus Eisenach hat uns ein Foto geschickt und schreibt drunter Sturmschäden vom Gewitter. Ja, da hat es ein kleines Bäumchen im Topf nicht überlebt, das ist also abgeknickt. Hat ja ganz schön ordentlich geprasselt heute früh. Haben Sie vielleicht nicht so mitbekommen, hier über Erfurt war das so 4:45 ungefähr, als ich aufs Rad steigen wollte. Da ging es ordentlich zur Sache und so bleibt es heute auch den ganzen Tag. Wir haben vorübergehend dicke Wolken, zum Teil auch ordentlich Schauer und Gewitter. Spitzentemperatur, wenn die Sonne mal rauskommt, liegen bei bis 34 Grad und in Schauer- und Gewitternähe, ja, da haben wir dann den stürmischen Südwestwind, der auch kleine zarte Bäumchen im Topf einfach ummäht. So, morgen genau dasselbe. Sonne, Wolken, stellenweise Schauer und Gewitter, 29 bis 34 Grad, ordentlich schwitzen. Am Montag kaum Wetteränderung, aber nicht mehr ganz so heiß. Und um 7:50 schauen wir mal gemeinsam aufs Wetter für die kommende Woche. Das machen wir mit den Kollegen aus dem MDR-Wetterstudio. Ich muss immer aufpassen, dass ich nicht Wetterfrösche sage. So habe ich auch nicht gesagt, Sie haben auch nichts gehört. 7:33 Hier sind die aktuellen Verkehrsmeldungen und da ist heute Morgen aufgrund des Wetters ordentlich was los. Wir schauen zuerst auf die A4 Frankfurt Richtung Dresden zwischen dem Kirchheimer Dreieck und Bad Hersfeld. Hier befindet sich eine Ölspur, bitte vorsichtig fahren. Die A4 Frankfurt Richtung Dresden ist zwischen Gotha-Boxberg und Gotha aktuell nach einem Unfall voll gesperrt. Hier brauchen Sie Geduld oder umfahren den Bereich. Die A7 Richtung Hamburg ist zwischen dem Hartenbacher Dreieck und Kirchheim wegen Bergungsarbeiten gesperrt. A9 Richtung Berlin zwischen Naumburg und Weißenfels ist die rechte Fahrspur nach einem Unfall gesperrt. Vorsicht bitte auch auf der A71 Richtung Schweinfurt zwischen Erfurt-Bindersleben und dem Kreuz Erfurt liegen Metallteile auf der linken Fahrspur. Oberobacht. Und noch eine Meldung für den Kyffhäuser Kreis. Hier ist die Ortsdurchfahrt Friedrichsrode wegen des 34. Kunstmarktes heute den ganzen Tag bis heute Abend 22 Uhr voll gesperrt. Ein Besuch lohnt sich immer dort. Ausrufezeichen. Sonst keine weiteren Störungen und auch keine Blitzer. Falls Sie doch noch was gesehen haben, gerne durchklingeln. Kostenfrei ist das wie immer im MDR Thüringen Verkehrszentrum unter der 0800 218 1600. Ich sage Dankeschön, gute Fahrt, wenn Sie schon unterwegs sind und vor allem einen schönen Start in den Samstag. Schönes Wochenende mit uns. Ich bin Amelie Opanschik. Guten Morgen.
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0: einen Song gar nicht auswählen können, wenn wir nämlich auf das nächste Thema schauen.
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0: Und da habe ich noch als erstes gedacht, meine Jungs werden heute kaum zu halten. Und es ist ein Muss für alle Fans von Zügen. Also der Peace Train rollt heute auch, zumindest was Modelleisenbahn angeht. Denn ab Vormittag lädt Pico in Sonneberg zum Tag der offenen Tür ein. Zum Event heute werden rund 15.000 Gäste erwartet. Und MDR Thüringen-Reporterin Lisa Wudi aus dem Studio Suhl. Jetzt für alle Neulinge, Zugezogene und falls es die geben sollte, Menschen, die mit dem Namen Pico nichts anfangen können. Was erwartet uns heute dort zum Tag der offenen Tür?
2: Ja, unter anderem stehen Führungen durch die Produktion an. Es gibt einen Sonderpostenverkauf, Kinderprogramm. Und neben den Modellen, die bestaunt werden können, haben Besucherinnen und Besucher auch die Möglichkeit, sich zum Beispiel Miniaturmodelle individuell bedrucken zu lassen oder bei der Tombola ihr Glück zu versuchen. Und für Rainer Landwehr von Pico sind das die Highlights.
3: Der ganze Secondhand-Verkauf, die Oldies, da gibt's dann ganz lange Schlangen. Und aber auch, wir produzieren hier unseren Toftwagen beziehungsweise unsere neue Bahnbaulok, die wir jetzt Ende des Monats ausliefern.
2: Ja, all das gibt's von 9 bis 17 Uhr in der Lutherstraße 30. Ein kostenloser Buspendelverkehr zwischen Bahnhof Sonneberg und Werk gibt es auch. Und wer sich für noch mehr Geschichte interessiert, im Deutschen Spielzeugmuseum gibt es auch eine Sonderausstellung zum Thema.
0: Also viel los heute, nicht nur beim Tag der offenen Tür bei Pico in Sonneberg. Und ich kann es, glaube ich, nicht oft genug sagen, noch mehr Veranstaltungstipps gibt es bei uns in der MDR Thüringen App.
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8:45. Kurzer Blick auf die Straße. Vorsicht bitte auf der A73 Richtung Suhl zwischen Eisfeld Nord und Schleusingen liegt ein totes Reh auf der Fahrbahn. Allen anderen gute Fahrt jetzt mit Agnetha Falzkuck. The Heat is on. Guten Morgen.

0: Passt auch wieder wie die Faust aufs Auge. The heat is on, also ist es ordentlich heiß. Gestern zumindest kann ich das abnicken und habe mich dann auch irgendwann ab um 10, glaube ich, wie eine Löwenmutter im Schatten gewälzt. Weil für mich ist die Hitze nichts und das ist ein gutes Thema für...
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0: Ein gutes Thema für Josephine Bechler. Guten Morgen.
2: Ja, guten Morgen, Amelie.
0: Also Löwenmama trifft's, glaube ich. Ich habe den ganzen Tag nicht so viel machen können. Mich erwischt es dann kreislaufmäßig und da geht es mir, glaube ich, nicht alleine so. Es war gestern schon ganz schön anstrengend und ich freue mich heute über Regen, Josephine. Ich freue mich.
2: Genau, also gerade gibt es doch ein bisschen Abkühlung, zumindest allgemein so für die Westhälfte Thürings. Da sind einige Schauer unterwegs, aber auch gerade Gewitter, vor allem so zwischen Erfurt und Jena. Also da kann es jetzt auch aktuell ein bisschen kräftiger rumpeln. Ein bisschen anders sieht es Richtung Saale-Orla-Kreis, Altenburger Land aus. Da ist es gerade noch trocken und da gibt es auch ein paar größere Auflockerungen. Aber wenn wir uns dann das alles mal ein bisschen anschauen, also diese ja dicken Wolken mit den Schauern, die ziehen jetzt immer mehr Richtung Nordosten. Und wenn wir dann weiterschauen Richtung Südwesten, da sind über Deutschland gerade größere Wolkenlücken und die werden wir dann auch dann Richtung Nachmittag bei uns erwarten. Also die Sonne kommt heute definitiv nochmal reichlich zum Vorschein.
0: Das ist die gute Nachricht für alle, die heute vielleicht noch zum Krämerbrückenfest gehen wollen oder zum Kunstmarkt nach Friedrichsruder oder nach Apolda. Also ist viel los. Lieber heute Vormittag noch ein Schirm einpacken und heute Nachmittag die Wasserflasche nicht vergessen.
2: Genau, also es wird wieder heiß, also Spitzenwerte trotzdem, dass wir jetzt hier am Vormittag mal so ein paar dichtere Wolken haben, werden noch auf bis zu 30, vielleicht sogar örtlich 31, 34 Grad raufgehen. Also es wird heiß. Es kommt halt drauf an, wo dann die Schauer jetzt am Vormittag durchgezogen sind. Wenn sie zum Beispiel im Altenburger Land nicht durchziehen, dann sind wir da bei 34 Grad heute in der Spitze.
0: Also die Gärtner freuen sich über den Regen, den es heute noch geben wird. Morgen auch wieder. Das Gießen erspart durch Regenfälle von oben?
2: Naja, also es sind auch in Schauern, würde ich sagen, so ein paar Entspannungen beim Gießen doch vorhanden, aber ansonsten sind natürlich auch viele trockene Regionen dabei. Die Sonne kommt natürlich auch morgen wieder gut durch und wir sind auch mit den Temperaturen wieder im heißen Bereich, also auch morgen wieder 29 bis örtlich auch 33, 34 Grad.
0: Hochsommerlich heiß und das Ende Juni, wie sieht's? Kurzer Blick noch auf die nächste Woche, bleibt es dann erstmal so? Wir nähern uns ja den Sommerferien so ganz langsam.
2: Ja, also zum Wochenstart schaffen wir auch noch heiße Werte, also durchaus bis 31 Grad. Aber man merkt schon, es geht so ein bisschen zurück. Und dann ab der Wochenmitte, voraussichtlich aber erst so Donnerstag, gehen die Temperaturen dann nochmal ein bisschen weiter zurück. Aber wir bleiben im sommerlich warmen Bereich. Kalt ist definitiv nicht in Sicht.
0: So, dann komme ich ab Donnerstag aus meinem Schattenfleckchen raus und höre auf zu hecheln. Josephine Bechler, ich danke dir. Hören wir uns morgen wieder?
2: Na, morgen habe ich Spätdienst.
0: Gut, dann wünsche ich dir heute erstmal einen schönen Dienst und danke. Ein schönes Wochenende. Bis dann.
2: Tschüss.
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2: Einen schönen guten Morgen. Es ist ganz genau um 8 und Angela Hahn ist bereit und hat jetzt das Wichtigste für Sie.
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4: In der Diskussion um eine strukturelle Benachteiligung ostdeutscher Fußballvereine erhöhen die ostdeutschen Ministerpräsidenten den Druck auf den Deutschen Fußballbund. In einem einstimmigen Beschluss, der MDR Thüringen vorliegt, fordern sie die Einführung des sogenannten Kompassmodells. Danach soll die Regionalliga Nordost künftig in jeder Saison einen festen Aufstiegsplatz in die dritte Liga erhalten. Dort spielen viele ostdeutsche Traditionsvereine. Bisher steigen die Meister der Liga nur alle 3 Jahre direkt auf, während Vereine aus westdeutschen Verbänden häufiger feste Aufstiegsplätze bekommen. Die Feuerwehr hat den Brand in einem Recyclingbetrieb in Eisfeld im Kreis Hildburghausen am frühen Morgen löschen können. Wie es von der Polizei hieß, ist aktuell aber noch eine Brandwache vor Ort. Das Feuer war am Abend ausgebrochen. Verletzt wurde niemand. Nach Angaben der Polizei konnten alle Beschäftigten rechtzeitig das Gebäude verlassen. Warum es zu dem Feuer kam und wie hoch der Schaden ist, das steht noch nicht fest. Mit fast 1000 Teilnehmerinnen und Teilnehmern startet am Morgen der 34. Thüringer Wandertag in Bad Tabberz. Laut den Organisatoren sind darunter ganze Wandervereine aus dem Freistaat, aber auch aus Hessen und Bayern. Insgesamt werden 13 unterschiedliche Wandertouren angeboten, beispielsweise Wandern mit Musikkapelle oder mit einer Kräuterexpertin. Die Gespräche zwischen den USA und dem Iran über ein Ende des Kriegs könnten nun doch starten. Einer der US-Unterhändler soll sich dafür schon in der Schweiz befinden. Das berichten mehrere US-Medien. Die Gespräche sollten eigentlich schon gestern beginnen, wurden aber abgesagt. MDR Thüringen-Reporterin Inken Henke berichtet.
5: Mehrere US-Medien berichten, dass der Schwiegersohn von Präsident Trump, Kushner, schon vor Ort sei. Auch der Sondergesandte Witkoff soll unterwegs sein. Beide wollen womöglich noch am Wochenende die Verhandlungen mit Vertretern des Iran aufnehmen. Es geht darum, die Absichtserklärung für ein Kriegsende, die die Präsidenten beider Länder unterzeichnet haben, zu konkretisieren. Viele Einzelheiten sind nämlich noch offen. Der schwierigste Punkt ist vermutlich das Atomprogramm des Iran. Aber auch die Frage, ob das Land künftig Gebühren erheben darf für die Straße von Hormus, ist umstritten.
4: Und zum Sport. Trotz langer Überzahl nach einer roten Karte hat die Türkei gegen Paraguay verloren und scheidet nach der WM-Vorrunde aus. Die Mannschaft unterlag den Südamerikanern mit 0:1. Zuvor hatte Brasilien mit 3:0 gegen Haiti gewonnen. Marokko setzte sich mit 1:0 gegen Schottland durch. Und die Nationalmannschaft der USA gewann mit 2:0 gegen Australien. Die US-Amerikaner haben mit diesem Sieg vorzeitig die K.O.-Phase erreicht. Das waren die Nachrichten. 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
2: Sag mal, Angela, danke schön erstmal. Du hast 4:1 getippt, Deutschland, Elfenbeinküste.
4: Ich glaube, ja. Ich bin in mich gegangen, ja.
2: Weil die sind ja echt ganz schön stark, die Elfenbeinküste. Ich gebe jetzt mal meinen Tipp ab auf einen 2:0. Mal gucken, wo wir hinkommen
4: 2:0.
2: Heute.
4: 2:0.
2: Ja, okay. Für Deutschland.
4: So. Ja, habe ich ja jetzt auch gedacht.
2: Ja, so. Wir werden sehen heute gespannt. Abend. Genau. Sind wir. Und jetzt gucken wir aufs Wetter. Hier blitzt es gerade vom Fenster und hier ziehen dicke Gewitter gerade zwischen Erfurt Richtung Jena. Und ja, also Gießen brauchen Sie heute Morgen wahrscheinlich nicht, wenn Sie in dieser Region wohnen, denn es gab heute schon reichlich Regen und es wird den ganzen Tag so weitergehen. Wir haben neben Sonne vorübergehend immer mal wieder dicke Wolken, zum Teil auch Schauer und Gewitter. Da, wo die Sonne sich blicken lässt, und das wird dann heute gegen Nachmittag sein, große Wolkenlücken, die in Richtung Thüringen ziehen, haben Sie gerade gehört von Josephine Bechler aus dem Wetterstudio. Die sorgen eben dafür, dass es heiß wird wieder. 30 bis 34 Grad, auch morgen in Sonne-Wolken-Mix und stellenweise wieder Schauer und Gewitter. 29 bis 34 Grad, also sommerlich heiß. Immer schön dran denken, Sonnencreme und viel trinken, muss ich Ihnen ja nicht sagen, wissen Sie selber. Ich sage es meinen Kindern auch jeden Tag. Und das mache ich jetzt die ganze nächste Woche noch bis Donnerstag. Am Montag kaum Wetteränderungen, nicht mehr ganz so heiß, aber bis Donnerstag bleibt es erstmal sehr sommerlich warm. 4:08. So, aufgrund des Wetters ist auch eine ganze Menge los auf den Straßen. Hier sind die aktuellen Verkehrsmeldungen. Vorsicht, die A4 Frankfurt Richtung Dresden ist zwischen dem Kirchheimer Dreieck und Bad Hersfeld wegen der Beseitigung einer Ölspur bis circa 9 Uhr voll gesperrt. Wenn möglich, umfahren Sie den Bereich oder Sie brauchen jetzt sehr, sehr viel Geduld. Die A4 Frankfurt Richtung Dresden ist aktuell zwischen Gotha, Boxberg und Gotha nach einem Unfall voll gesperrt. Auch hier umfahren. Die A7 Richtung Hamburg ist zwischen dem Hattenbacher Dreieck und Kirchheim wegen Bergungsarbeiten gesperrt. Dadurch staut es sich zurück auf die A5. Vorsicht bitte auf der A70 Richtung Schweinfurt. Zwischen Eltmann und Knetzgau liegt ein Plasteteil im Tunnel. Und im Kyffhäuser Kreis ist die Ortsdurchfahrt Friedrichsrode wegen des Kunstmarktes bis 22 Uhr voll gesperrt. So, sonst keine weiteren Störungen und auch keine Blitzer. Falls Sie noch was gesehen haben, dann klingeln Sie gern durch. Wir sind da für Sie. Das Ganze ist kostenfrei unter der 0800 218 1600. Das wissen Sie ja. Ja, und ich wünsche Ihnen, falls Sie unterwegs sind, gute Fahrt, jetzt einen guten Start in den Samstag und vor allem ein schönes, erholsames Wochenende. Und guten Morgen. Hätte ich fast vergessen.
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0: Einen schönen guten Morgen um 8.12 Uhr, gleich 8:15. Wir wünschen Ihnen einen schönen Start in den Samstag.
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0: Tja, und morgen ist er endlich da. Endlich. Also wir fiebern ja schon drauf hin. Der König des Mambo.
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0: Da ist er, der Lou Bega, und macht Stimmung auf unserer MDR Thüringen Bühne beim Erfurter Krämer Brückenfest. Und damit guten Morgen, Lou.
3: Meine süße Amelie.
0: Ja. Also eine Frage brennt mir schon ganz lange unter den Nägeln. Kannst du deinen Song Mambo No. 5 nach all den Jahren eigentlich selber noch hören oder nervt er dich mittlerweile?
3: Weißt du was? Im Gegenteil. Es ist, seitdem es das Internet so wirklich gibt und jetzt auch noch die Social Media, hat sich das noch viel mehr verbreitet und um die Welt und vor allem den jungen Generationen angedient als vorher.
0: Ja.
3: Das ist Wahnsinn.
0: Ja, es ist halt ein Welthit-Ohrwurm und du warst in deiner Karriere, kann man sagen, in so ziemlich jedem Land auf diesem wunderschönen Planeten. Warst du auch an der Elfenbeinküste?
3: Nein, da war ich nicht. Also es gab ein paar Länder, die konnte ich nicht besuchen. Elfenbeinküste war damals nicht auf dem Plan. Nein.
0: Ja, wir reden hier schon den ganzen Morgen drüber. Die Jungs von dort spielen ja heute Abend 22 Uhr bei der Fußball-WM gegen unsere Nationalelf.
3: Ist eine brandgefährliche Mannschaft.
0: Ja.
3: Also man muss als deutsche Mannschaft da sehr, sehr diszipliniert aufspielen.
0: Oh ja.
3: Bestimmt viel Rennen, sehr athletisch reingehen und ihnen keinen Zentimeter Platz geben. Also das ist schon eine Mannschaft, die ein unglaubliches Tempo vorweisen kann. Also das wird sehr spannend. Ne? Also da sind wir noch nicht durch.
0: Nee, da sind wir nicht durch. Und ich habe ja vorhin gesagt, ich tippe jetzt mal einen 2:0 für uns. Dein Tipp?
3: Ja, ich sag mal 2:2.
0: Ja, okay. Ja, damit dürften beide Mannschaften erstmal ganz zufrieden sein. Dankeschön, Lou. Wir sehen uns dann spätestens morgen Nachmittag zum Krämerbrückenfest auf dem Erfurter Domplatz. Wie gewohnt, du mit Hut und Stöckchen?
3: Natürlich. Hut, Stöckchen. Es wird ja 40 Grad warm, würde ich mir sagen lassen.
0: Ja. Also es wird sehr heiß beim Krämerbrückenfest. Dank dir und danke dir. Und wir hören natürlich Musik jetzt.
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0: Das ist Lou Bega. Mit Sweet Like Cold. Guten Morgen mit MDR Thüringen. Schönes Wochenende.

0: You thrill me, fast wie ein Thriller. Guten Morgen, 8.20 Uhr, 10 vor halb neun. Und spannend ist sie ja schon, diese Fußballweltmeisterschaft 26. Oder wir haben schon einige wirklich tolle Überraschungen erlebt. Ja, und die vermeintlichen Fußballzwerge, die Underdogs, die machen es den ganz großen Stars echt schwer. Für Teams wie Spanien, Brasilien oder Portugal, da gab es eben bisher keinen lockeren Durchmarsch, sondern magere Unentschieden. Ganz anders sieht das dagegen bei der Leistung von Eberhard Siegel aus Menterode aus, zumindest bei unserem WM-Gewinnspiel.
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0: Tja, als absolut treuer und interessierter Fußballzuschauer hat er diese Woche bei Sina Waage messerscharf kombiniert und diese knifflige Torszene logisch aufgelöst.
2: Beckenbauer wieder zu Schwarzenbeck und der hebt den Ball in die holländische Hälfte hinein, aber da haben sie ihn sofort abgeblockt und spielen über ihre rechte Flanke. Der Reb ist am Ball. Der ist kurz vor der Eckfahne. Oh, geht sehr schön an Schwarzenbeck, den er getäuscht hat. Vorbei ist schon im Strafraum. Hebt nach innen. Jetzt Kopfball.
0: Herr Siegel, drin oder nicht drin?
3: Ich denke mal, er ist nicht drin, weil das Spiel 2-1 für Deutschland ausgegangen ist. 74.
0: Auflösung.
2: Der Reb ist am Ball. Der ist kurz vor der Eckfahne. Oh, geht sehr schön an Schwarzenbeck, den er getäuscht hat. Vorbei ist schon im Strafraum. Hebt nach innen. Jetzt Kopfball. Und Tor. Oh, nein, vorbei.
0: Herr Siegel, nicht drin.
3: Nicht drin.
0: Hatten Sie gesagt. Und damit haben Sie gewonnen. Herzlichen Glückwunsch.
4: Tja, es wäre doch traumhaft, wenn nach diesem historischen Triumph von 74 und den drei weiteren Sternen am Ende dieser WM wieder Deutschland den Titel holen würde. Also der erste wichtige Sieg ist ja schon eingefahren. Heute Abend soll direkt der zweite Streich folgen. Gegen Elfenbeinküste geht es ab 22 Uhr um die nächsten Punkte auf dem Weg ins Achtelfinale. Und alle Infos und das Neueste rund um unsere Nationalmannschaft, das hören Sie bei uns in gut einer halben Stunde von unserer MDR Thüringen-Reporterin Tabea Kunze.
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5: Um 8.30 Uhr. Ostministerpräsidenten fordern DFB-Aufstiegsreform. In einem einstimmig gefassten Beschluss, der MDR Thüringen vorliegt, fordern sie die Einführung des sogenannten Kompassmodells. Der schon länger diskutierte Vorschlag sieht vor, dass die Regionalliga Nordost nach jeder Saison einen festen Aufstiegsplatz in die dritte Liga erhält. Thüringer Wandertag mit fast 1000 Teilnehmern. Er startet in einer halben Stunde in Bad Tabatz. Laut den Organisatoren sind darunter ganze Wandervereine aus dem Freistaat, aber auch aus Hessen und Bayern. Insgesamt werden 13 unterschiedliche Wandertouren angeboten. Linke nennt israelisches Vorgehen im Gaza-Krieg offiziell Völkermord. Ein entsprechender Antrag ist auf dem Bundesparteitag in Potsdam mit großer Mehrheit beschlossen worden. Darin heißt es, man schließe sich der Einschätzung internationaler Menschenrechtsorganisationen an, die von einem Völkermord an Palästinensern und Palästinenserinnen sprechen. Der Beschluss enthält auch das Bekenntnis zum Existenzrecht Israels.
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6: Mit Michael Hesse, guten Morgen. Eisfeld. Die Feuerwehr hat den Brand in einem Recyclingbetrieb der Kleinstadt im Kreis Hildburghausen am frühen Morgen löschen können. Wie es von der Polizei hieß, ist aktuell noch eine Brandwache vor Ort. Das Feuer war am Abend ausgebrochen. Verletzt wurde niemand. Warum es zu dem Feuer kam und wie hoch der Schaden ist, dazu gibt es noch keine Angaben. Altenburg. Der Topfmarkt wird die kommenden 3 Monate zur grünen Oase. Eine Initiative von engagierten Altenburgern hat dafür 16 Bäume und etwa 30 Pflanzwannen mit essbaren Pflanzen und Kräutern aufstellen lassen. Die Aktion soll auf die Überhitzung in Innenstädten aufmerksam machen und gleichzeitig Raum für Begegnung schaffen. Kritik kommt von Anwohnern, weil 4 Parkplätze wegfallen. Bad Langensalza, die Stadt im Unstrut-Hainich-Kreis, kürt die 14. Rosenkönigin. Die 22-jährige Leonie Kurzinoga wird Bad Langensalza 2 Jahre im Ehrenamt auf offiziellen Terminen vertreten. Die neue Rosenkönigin ist Betriebswirtin für Steuerrecht. Das war das Wichtigste aus den Thüringer Regionen. 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
7: Dankeschön, Micha. So, jetzt gucken wir mal auf das Wetter für Thüringen und ich versuche hier gerade die aktuellen Temperaturen rauszufinden und Erfurt 19 Grad, ja, das sieht doch gar nicht so schlecht aus, aber die anderen Ortschaften lassen sich hier gerade gar nicht abbilden. Also hat sich jetzt heute früh nach den Regenschauern ein Stückchen abgekühlt, einmal durchlüften, bevor es wieder ganz heiß wird heute. Reinhard aus Könitz hat uns gerade noch eine schöne Sprachnachricht geschickt und sagt, es sind 21 Grad bewölkt, die Sonne scheint aber, leichter Wind, Luftfeuchtigkeit 95% und es gab schon ein kurzes Gewitter. Dankeschön, Reinhard. Wird heute neben Sonne vorübergehend immer mal wieder dicke Wolken geben und zum Teil auch Schauer und Gewitter sind dabei. Die ziehen jetzt so richtig ab über Thüringen Richtung Nordwest, wenn ich mich recht erinnere. 30 bis 34 Grad sind dann heute Nachmittag schon wieder drin, wenn die Sonne sich dann durchsetzt und wir größere Wolkenlücken über Thüringen haben. Morgen genau dasselbe Spiel. Sonne, Wolken, stellenweise Schauer und Gewitter, 29 bis 34 Grad, also hochsommerlich heiß. Bitte passen Sie gut auf sich auf, schön ordentlich trinken und so. Im Moment freuen wir uns über das bisschen Regen. Und es geht am Montag ganz genauso weiter, nämlich erstmal kaum Wetteränderungen, dann nicht mehr ganz so heiß. Bis Donnerstag müssen wir aber durchhalten mit diesen Temperaturen, die für mich jenseits von Gut und Böse sind. 8.34 Uhr ist es. Hier sind die aktuellen Verkehrsmeldungen. Da hatten wir heute Morgen auch schon ordentlich Spaß mit Aquaplaning und Co. Merken wir, im Moment ist viel los. Die A4 Frankfurt Richtung Dresden ist zwischen dem Kirchheimer Dreieck und Bad Hersfeld wegen Beseitigung einer Ölspur noch bis 9 Uhr voll gesperrt. A4 Frankfurt Richtung Dresden zwischen Gotha-Boxberg und Gotha. Hier stockt der Verkehr nach einem Unfall auf der rechten Fahrspur. Bitte vorsichtig fahren. Die A7 Richtung Hamburg ist zwischen dem Hattenbacher Dreieck und Kirchheim wegen Bergungsarbeiten gesperrt. Dadurch staut es sich zurück auf die A5. Und im Kyffhäuser Kreis wird gefeiert. Hier ist die Ortsdurchfahrt Friedrichsrode wegen des Kunstmarktes bis 22 Uhr heute Abend gesperrt. Viel Spaß dort zum 34. Kunstmarkt. Sonst nichts los, keine Blitzer und keine weiteren Meldungen. Falls Sie doch noch was entdecken, dann klingeln Sie gerne durch. Kostenfrei ist das für Sie im MDR Thüringen Verkehrszentrum unter der 0800 218 1600. Erreichen Sie uns. Dankeschön schon mal fürs Bescheid geben. Allen unterwegs eine gute und sichere Fahrt und Ihnen einen schönen Start in den Samstag. Schönes Wochenende und guten Morgen mit uns. Ich bin Amelie Urbanschik. Hallo.
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0: Haben Sie eigentlich schon mal Glühwürmchen gesehen? Ach, also ich staune ja immer wie ein kleines Kind, wenn ich sie entdecke. Und die meisten Glühwürmchen gibt's tatsächlich in meinem Heimatkreis, im Kyffhäuserkreis, und zwar in Friedrichsrode. Und die leuchten vielleicht heute auch wieder. Und ich entführe sie jetzt gleich mal genau dorthin.
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0: Denn Friedrichsrode im

0: Bodenständiges dabei, aber auch viele ganz besondere Sachen, die man eben woanders und im urbanen Raum so in dieser Qualität findet und bei uns aber nicht erwartet. Und das macht es so besonders.
1: Ja, das unterschreibe ich sofort. Und neben ganz vielen Künstlerinnen und Künstlern, die direkt in Friedrichsrode leben und auch arbeiten, reisen auch in diesem Jahr wieder ganz viele Gäste an, präsentieren Werke an Straßenrändern, auf Wiesen, auf Plätzen und vor allem in diesen wunderbar kleinen idyllischen Höfen der Gastgeber. Und wenn Sie im Hof von René Kelder vorbeischauen, dann können Sie sich auf ein ganz besonderes Highlight freuen.
2: Die können ein Porträt machen lassen, was ich dann male. Zeichnen mit Conté-Material auf Papier. Das ist ganz schön, denke ich.
1: Ganz viel Charme. Also umrahmt wird dieser wunderbare Kunstmarkt von einem sehr schönen Kulturprogramm, bei dem Sie auch traditionellen Handwerkern über die Schulter schauen dürfen. Mit dabei sind in diesem Jahr ein Geigenbauer, ein Korbflechter, ein Schmied und ein Glasmacher. Und los geht es heute Vormittag schon, also um 10 in gut einer Stunde und 15 Minuten. Und falls Sie sagen, okay, ist jetzt am anderen Ende von Thüringen, dann schauen Sie doch mal in unsere MDR Thüringen App. Da gibt es noch viel mehr tolle Ausflugstipps für dieses vollgepackte Wochenende und gut sortiert auch für Ihre Region.
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0: Einen schönen guten Morgen um 8.50 Uhr, gleich 10 Minuten vor 9. Ihr gerade gehört von den Vaya Con Dias. Und das heißt so viel wie, geh mit Gott. Und das passt eigentlich ganz gut.
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0: Ja, denn endlich gehen wir nicht nur mit Gott, sondern wir dürfen wieder mitfiebern. Heute Abend bestreitet unsere deutsche Nationalmannschaft ihr zweites WM-Gruppenspiel im kanadischen Toronto gegen Elfenbeinküste. Ja, und die Westafrikaner, die kommen mit Rückenwind. Ihr Auftaktmatch gegen Ecuador haben sie mit 1:0 gewonnen. Und an der Stelle guten Morgen, Tabea Kunze. Oder was sage ich?
2: Hallo, guten Morgen nach Deutschland, sage ich. Und hier bei uns ist es gerade 2.49 Uhr.
0: Das heißt, du bist schon wach oder bist noch wach?
2: Nein, ich bin tatsächlich noch wach. Ich werde mich dann aber demnächst auch mal hinlegen, weil sonst schaffe ich das heute nicht bis zum deutschen Spiel.
0: Okay, vorher musst du uns noch ein paar Fragen beantworten. Zum Beispiel, ja. Wie stark schätzt du denn diese Elfenbeinküste heute Abend ein?
2: Das ist für mich der stärkste Gegner für das deutsche Team in der Gruppenphase. Ganz einfach, weil die Elfenbeinküste individuell sehr starke Spieler hat, gerade in der Offensive. Und da würde ich jetzt nur mal einen Namen nennen, Jan Diomande von RB Leipzig. Hm. Denn das ist ein Spieler, der wirklich spektakulär aufdribbeln kann. Der FC Liverpool soll gerade 100 Millionen Euro geboten haben, wow, für ihn. Also das ist wirklich ein richtiger Offensivstar. Und der trägt diese Mannschaft der Elfenbeinküste und der wird heute die deutschen Außenverteidiger richtig herausfordern. Und ich glaube, das Wichtige wird sein, dass man dem nie alleine gegenübertritt, sondern dass sich die Spieler einfach gut unterstützen.
0: Ein herausforderndes Kaliber, also diese Elfenbeinküste. Du hast das Ohr ja direkt an unserer deutschen Mannschaft. Wie haben sich die Jungs auf dieses spielstarke, körperlich robuste Team vorbereitet?
2: Ja, indem sie genau dieses Verteidigen trainiert haben. Da hat der Bundestrainer Wert drauf gelegt, dass alle wach sind, dass man eben schon mal trainiert, was man tut, wenn man den Ball zum Beispiel verliert. Also wie kriegt man ihn dann schnell wieder? Und was auch ganz wichtig war im Training, was wir hier beobachten konnten, es gab viele Torabschlussübungen. Also die Spieler sollten sich Selbstvertrauen holen. Sie sollten nochmal dieses Gefühl haben, wenn der Ball den Fuß verlässt und dann im Tor einschlägt, wie sich das eben anfühlt. Das war ein großer Schwerpunkt in der Trainingswoche.
0: Das klingt jetzt für uns erstmal nach einer Menge Respekt, nach viel Fokus. Wie ist die Stimmung im Team vor diesem doch, ich sag jetzt mal, wegweisenden Spiel heute Abend?
2: Die Stimmung ist gut, tatsächlich. Ich nehme die Mannschaft als ja sehr homogen wahr. Es ist eine Mischung aus erfahrenen Spielern wie natürlich Manuel Neuer oder Joshua Kimmich, aber eben auch jungen Spielern, die hier gerade ihr erstes Turnier erleben und die das alles aufsaugen und die es einfach genießen. Und das geht gerade sehr gut auf und der Erfolg gegen Curaçao, dieses 7:1, hat natürlich auch dazu geführt, dass die Stimmung im Team einfach ja etwas gelassener und gelöster war jetzt in den letzten Tagen.
0: Tabea, noch ganz kurz, dein Tipp für heute Abend.
2: Mein Tipp ist ein 3:2. Ich habe Lust auf Spektakel heute. 3:2 für Deutschland.
0: Sehr schön. Also wir haben jetzt schon ein 4:1, wir haben ein 2:1, ein 2:2. Ach, es wird herrlich. Tabea Kunze, live aus dem DFB-Quartier in den USA. Vielen Dank jetzt. Gute Nacht, leg dich hin, schlaf schön. Und dann drücken wir von hier aus natürlich wieder alle Daumen. Anstoß in Toronto ist übrigens heute Abend um 22 Uhr. Und die Kollegen vom ZDF übertragen das Spiel live.
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3: Einen schönen guten Morgen. Es ist Samstag früh um 9. Angela Hahn hat jetzt das Wichtigste für Sie.
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5: Das Unwetter hat am Morgen Feuerwehr und Polizei bundesweit beschäftigt. Beim Sportfest in Rastatt südlich von Karlsruhe wurden durch einen Blitzschlag 9 Menschen verletzt. 6 von ihnen kamen ins Krankenhaus. Lebensgefahr besteht laut Polizei nicht. Auch andernorts gab es Probleme. Keller liefen voll, Bäume stürzten um. In Thüringen blieb die Lage laut Polizei weitgehend ruhig. Auf der A4 bei Gotha verlor ein Autofahrer auf regennasser Fahrbahn die Kontrolle über sein Fahrzeug. 2 Menschen wurden dabei leicht verletzt. Die Strecke musste zeitweise gesperrt werden. Mit fast 1000 Teilnehmerinnen und Teilnehmern startet zur Stunde der 34. Thüringer Wandertag in Bad Tabberz. Laut den Organisatoren sind darunter ganze Wandervereine aus dem Freistaat, aber auch aus Hessen und Bayern. Den Wanderfreunden werden 13 verschiedene Touren angeboten, berichtet MDR Thüringen-Reporter Adi Rückewoldt.
6: Wandern mit der Musikkapelle, mit einer Kräuterexpertin oder auf den Inselsberg. Auch die 2022 zum schönsten Wanderweg Deutschlands gewählte Gipfel- und Aussichtstour ist mit im Programm. 40 Wanderführer werden unterwegs sein. Der Wanderverein Bad Tabberz ist Ausrichter der Veranstaltung. Für Sicherheit, Verpflegung und Technik braucht der Verein rund 10.000 Euro. Mit Fördermitteln und dem Ticketverkauf sei das aber gedeckelt.
5: In der Diskussion um eine strukturelle Benachteiligung ostdeutscher Fußballvereine erhöhen die ostdeutschen Ministerpräsidenten den Druck auf den Deutschen Fußballbund. In einem einstimmigen Beschluss, der MDR Thüringen vorliegt, fordern sie die Einführung des sogenannten Kompassmodells. Danach soll die Regionalliga Nordost künftig in jeder Saison einen festen Aufstiegsplatz in die dritte Liga erhalten. Dort spielen viele ostdeutsche Traditionsvereine. Die Gespräche zwischen den USA und dem Iran über ein Ende des Kriegs könnten nun doch starten. Einer der US-Unterhändler soll sich dafür schon in der Schweiz befinden. Die Gespräche sollten eigentlich schon gestern beginnen, wurden aber abgesagt. MDR Thüringen-Reporterin Inken Henke berichtet.
7: Mehrere US-Medien berichten, dass der Schwiegersohn von Präsident Trump, Kushner, schon vor Ort sei. Auch der Sondergesandte Witkoff soll unterwegs sein. Beide wollen womöglich noch am Wochenende die Verhandlungen mit Vertretern des Iran aufnehmen. Es geht darum, die Absichtserklärung für ein Kriegsende, die die Präsidenten beider Länder unterzeichnet haben, zu konkretisieren. Viele Einzelheiten sind nämlich noch offen. Der schwierigste Punkt ist vermutlich das Atomprogramm des Iran. Aber auch die Frage, ob das Land künftig Gebühren erheben darf, für die Straße von Hormus ist umstritten.
5: Und zum Sport. Trotz langer Überzahl nach einer roten Karte hat die Türkei gegen Paraguay verloren und scheidet nach der WM-Vorrunde aus. Die Mannschaft unterlag den Südamerikanern mit 0:1. Zuvor hatte Brasilien mit 3:0 gegen Haiti gewonnen. Marokko setzte sich mit 1:0 gegen Schottland durch und die Nationalmannschaft der USA gewann mit 2:0 gegen Australien. Die US-Amerikaner haben mit diesem Sieg vorzeitig die K.O.-Phase erreicht. Das waren die Nachrichten. 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
3: Dankeschön, Angela. So, wir sind beim Wetter. Schirm einpacken oder Regenjacke, die brauchen Sie heute früh und heute Vormittag beim Wandern oder vielleicht auch beim Gassi gehen, beim Brötchen holen. Es wird aber heute noch ordentlich knackig heiß. Neben Sonne gibt's dicke Wolken, zum Teil auch immer noch Schauer und Gewitter. 30 bis 34 Grad heute Nachmittag dann in der Spitze. Morgen der Sonntag wird dann genauso spitze, hochsommerlich heiß. Eine Sonne-Wolken-Mix mit Regen und Gewittern bei 29 bis 34 Grad. Und auch am Montag kaum Wetteränderung. dann nicht mehr ganz so heiß und trotzdem noch ein heißer Tipp, unbedingt ganz viel zu trinken einpacken, weil das ist ganz wichtig. 9:04 ist es damit. So, und wir gucken zusammen auf die Straße. Hier sind die aktuellen Verkehrsmeldungen. Da ist aufgrund des Regens und zum Teil auch des heftigen Regens heute schon viel los. Die A4 Frankfurt Richtung Dresden ist zwischen dem Kirchheimer Dreieck und Bad Hersfeld wegen der Beseitigung einer Ölspur gesperrt. Bitte umfahren, wenn es geht. Vorsicht, bitte auf der A4 Frankfurt Richtung Dresden zwischen Nora und Weimar liegen Metallteile auf der Fahrbahn. Die A7 Richtung Hamburg ist zwischen dem Hattenbacher Dreieck und Kirchheim wegen Bergungsarbeiten voll gesperrt. Dadurch staut es sich zurück auf die A5. A70 Richtung Schweinfurt zwischen Stadelhofen und Rossdorf am Berg befindet sich eine ungesicherte Unfallstelle und es liegen Fahrzeugteile auf der Fahrbahn. A71 Richtung Schweinfurt in der Abfahrt Erfurt Nord steht ein defekter LKW in der Kurve und im Kyffhäuser Kreis ist die Ortsdurchfahrt Friedrichsrode wegen des Kunstmarktes heute bis 22 Uhr voll gesperrt. Entweder Sie umfahren den Bereich oder Sie gehen einfach hin zum Kunstfest. So, sonst keine weiteren Störungen, auch keine Blitzer. Falls Sie noch was gesehen haben, was uns fehlt, gerne durchklingeln, kostenfrei unter der 0800 218 1600. Ich sage Dankeschön allen, die unterwegs sind. Fahren Sie bitte vorsichtig und kommen Sie sicher an. Und allen anderen einen schönen, entspannten Start in den Samstag mit uns. Ich bin Amelie Urbanschik. Guten Morgen.
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Hey, schönen guten Morgen. Und schub, schub. 9.12 Uhr gleich, Viertel 10. Und sind Sie schon wach? Ja, es ist Samstag früh. Geht's Ihnen gut? Hände hoch? Ha? Ja, fürs Wochenendgefühl habe ich gedacht, mache ich mal was Schönes und kram mal hier in unserer schönen Plattenkiste rum. Das machen wir eh viel zu wenig und habe einen Song rausgesucht, Farewell My Summer Love vom King of Pop von Michael Jackson. Und den gibt's jetzt gleich zu hören und dass unsere Musik bei Ihnen scheinbar richtig gut ankommt, das zeigt uns Post, die gerade reingeflattert ist. Rainer und Erika aus Bad Langensalza haben uns nämlich gerade in der MDR Thüringen App geschrieben und sagen, so eine tolle Musik zum Frühstück. Wir sind immer wieder begeistert, so in den Tag zu starten. Hey, danke für das Lob und schöne Grüße nach Bad L. Ja, und für Sie alle gibt's jetzt eine Prise Leichtigkeit und Sonnenschein direkt an den Frühstückstisch geliefert. Guten Morgen. Schönes Wochenende.

0: Guten Morgen, schönes Wochenende um 9.19 Uhr, gleich 10 Minuten vor 9:30.
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2: Ich war 13 und im Stimmbruch. Und seit kurzem war ich Konfirmand. Ich wollte wissen, wer ich bin, warum, wohin, wofür, was Leben bedeutet und was der Tod ist. Bis zur Konfirmation sollte ich 50 Gottesdienste in 2 Jahren aufsuchen, mit Stempelkarte. So ging ich oft in die Kirche. Viele waren dann nicht im Gottesdienst. Der Pastor war freundlich, aber ich verstand ihn nicht immer. Was bitte ist Kyrie Eleison? An die Lieder und das Orgelspiel musste ich mich gewöhnen. Dennoch war ich beeindruckt von der Würde des Kirchenraums und des Gottesdienstes, von der Weite der Gedanken, später auch von der Verlässlichkeit der Abläufe und von der Musik, die oft so gar nicht nach den Charts klang, jedenfalls nicht nach denen der letzten 100 Jahre. Und es gab einen jungen Mann, wohl um die 20, also für mich doch eher alt. Er saß meistens ein paar Reihen hinter mir und sang hörbar mit einer klaren und angenehmen Stimme. So wie ich es gern gekonnt hätte. Doch nicht nur sein Gesang machte Eindruck auf mich, sondern gerade auch sein froher Mut zum Solo, denn viele waren ja nicht im Gottesdienst. Er schien mir kein Star, sondern ein Mensch zu sein, der so begeistert war, dass das Singen sein Ventil war. Einer, der seine Freude und sein Gottvertrauen herausließ. So wie es in Psalm 71 heißt. Meine Lippen und meine Seele, die du Gott erlöst hast, sollen fröhlich sein und dir Lob singen. Schön singen konnte ich nie, aber seit damals weiß ich, dass Fröhlichkeit und Glaube Freunde sind. Einen guten Morgen wünscht Ihnen Jan Lemke, evangelisch aus Erfurt.
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12: Um 9.30 Uhr. Ostministerpräsidenten fordern DFB-Aufstiegsreform. In einem einstimmig gefassten Beschluss, der MDR Thüringen vorliegt, fordern sie die Einführung des sogenannten Kompassmodells. Der schon länger diskutierte Vorschlag sieht vor, dass die Regionalliga Nordost nach jeder Saison einen festen Aufstiegsplatz in die dritte Liga erhält. Feuer in Eisfelder Recyclinganlage. Laut Polizei konnte es am Morgen gelöscht werden. Das Feuer war am Abend ausgebrochen. Verletzt wurde demnach niemand. Die Höhe des Schadens und wie es zu dem Brand kam, steht noch nicht fest. Linke nennt israelisches Vorgehen im Gazakrieg offiziell Völkermord. Ein entsprechender Antrag ist auf dem Bundesparteitag in Potsdam mit großer Mehrheit beschlossen worden. Darin heißt es, man schließe sich der Einschätzung internationaler Menschenrechtsorganisationen an, die von einem Völkermord an den Palästinensern sprechen. Der Beschluss enthält auch das Bekenntnis zum Existenzrecht Israels.
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13: Mit Michael Esse, guten Tag. Bad Tabarz mit fast 1000 Teilnehmerinnen und Teilnehmern ist der 34. Thüringer Wandertag gestartet. Mit dabei sind Wandervereine aus ganz Thüringen sowie Gästen aus Hessen und Bayern. Auf insgesamt 13 unterschiedlichen Touren sind die Wanderfreunde unterwegs. Das Angebot reicht unter anderem von geführten Wanderungen mit einer Musikkapelle bis hin zu Touren mit einer Kräuterexpertin. Ebeleben, die Grundschule Adolf-Dister-Weg in Ebeleben im Kyffhäuser-Kreis hat eine neue Außenanlage. Sie wurde gestern zum Schulfest offiziell übergeben, wie der Kreis mitteilte. Investiert wurden rund 1,6 Millionen Euro in neue Pausen- und Freizeitflächen. Der Großteil stammt aus einem Förderprogramm des Landes. Bad Berka, ein internationales Fußballturnier, wird am Nachmittag in der Stadt im Weimarer Land angepfiffen. Ganz im Sinne des Weimarer Dreiecks treten Mannschaften aus Frankreich, Polen und Deutschland gegeneinander an. Organisiert wird das Turnier vom Europaverein. 14.30 Uhr geht es im Ilmtal-Stadion los. Das war das Wichtigste aus den Thüringer Regionen. 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
14: Dankeschön, Micha. So, und dann gucken wir doch mal auf das Wetter. Das machen unsere MDR Thüringen-Wettermelder auch sehr zuverlässig. Peter Rudolph aus Sondershausen hat geschrieben, guten Morgen, verregnet es Samstag jetzt schon 10,4 Liter je Quadratmeter. Und es regnet noch weiter. Im Moment zwar kein Gewitter, wie heute früh in den Morgenstunden zwischen 2 und 5. Jetzt aber 19,4 Grad und leichter Südostwind. Dankeschön, Peter Rudolph, wie immer für diese ausführliche Wettermeldung. Und es wird heute noch schön in Sondershausen, ich bin mir ganz sicher. Heute früh, wenn Sie unterwegs sind, erstmal Schirm einpacken, zumindest Regenjacke anziehen. Die brauchen Sie bis heute Mittag circa. Später wird es dann wolkenlos und ziemlich heiß bei bis 34 Grad. Da gibt es neben Sonne eben aber auch immer mal wieder dicke Wolken und vor allem in der ersten Tageshälfte Schauer und Gewitter. So, morgen genau dasselbe. Hochsommerlich und die Gärtner wird es freuen. Wasser zwischendurch, Sonne, Wolken, Regen und Gewitter, 29 bis 34 Grad und auch am Montag erstmal keine Wetteränderung in Sicht, dann nicht mehr ganz so heiß und es geht bis Donnerstag so, 9.33 Uhr. Hier sind die aktuellen Verkehrsmeldungen. Da war schon ordentlich was los heute Morgen auf den Straßen aufgrund der Regenfälle, die doch sehr ausgiebig runtergekommen sind. Jetzt hat sich's wieder ein bisschen beruhigt. Die A7 Richtung Hannover ist zwischen dem Hartenbacher Dreieck und Kirchheim wegen Bergungsarbeiten gesperrt. Dadurch staut es sich zurück auf die A5. Hier brauchen Sie weiter viel Geduld. Die A7 Richtung Würzburg ist zwischen dem Kirchheimer Dreieck und dem Hartenbacher Dreieck wegen Reinigungsarbeiten nochmal gesperrt. A71 Richtung Schweinfurt in der Auffahrt Erfurt Nord kommt es durch einen defekten LKW zu Behinderungen. Hier bitte aufpassen. Und im Kyffhäuserkreis ist die Ortsdurchfahrt Friedrichsrode wegen des 34. Kunstmarktes bis heute Abend voll gesperrt. So, das war's von der Stirnseite. Von der Habenseite haben keine Blitzer. Falls Sie was haben, was uns noch fehlt, dann durchklingeln gerne kostenfrei unter der 0800 218 1600. Ich sag Dankeschön, allen unterwegs gute Fahrt und Ihnen einen schönen guten Morgen schönen Start ins Wochenende mit uns. Ich bin Amelie Urbanschik und noch eine halbe Stunde für Sie da.
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0: Dreams von Fleetwood Mac. Ein Träumchen, diese Musik hier am frühen Morgen. Damit Ihnen guten Morgen um 9.41 Uhr.
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0: Ja, viele Jahre stand das ehemalige Bahnhofsgebäude am Ortsausgang Gräfenroda im Ilmkreis leer. Jetzt soll es tatsächlich vor dem Verfall gerettet werden. Eine Familie hat das baufällige Gebäude gekauft und will es Stückchen für Stückchen sanieren. MDR Thüringen-Reporterin Lisa Wuder hat sich das vor Ort für uns angeschaut.
2: An der Klinkerfassade des mehrstöckigen Gebäudes prangt das Flügelrad als Symbol der Eisenbahn. Dass das historische Bahnhofsgebäude seit über 30 Jahren leer steht, war für den Gräfenroder Jens Tröster schon lange ein Dorn im Auge. Anfang dieses Jahres hat der 52-Jährige, der leidenschaftlicher Modelleisenbahner ist, das über 130 Jahre alte Objekt gekauft. Gemeinsam mit seiner Frau Manuela.
3: Da bringt dieses Hobby dann irgendwie so mit sich, dass man auf ganz verrückte Ideen kommt. Und wenn man noch die Frau dazu hat, die da mitmacht, dann muss man einfach zuschlagen.
2: Die Innenräume, wie die alte Gaststätte oder den Fahrkartenschalter, kennt der Küchenmonteur noch aus seiner Kindheit. Schritt für Schritt soll all das nun vor weiterem Verfall bewahrt werden.
3: Erstmal sichern, den Zustand über Jahre verbessern, das Dach dicht machen, die Wände und Fußböden wieder begehbar machen, dass wir erstmal überall hinkommen und dann schrittweise ausbauen, dass die Sache wieder hier bewohnbar bzw. nutzbar wird.
2: Dabei soll möglichst vieles nach historischem Vorbild wieder hergerichtet werden.
3: Zum Beispiel die alten Türen wieder zu restaurieren. Wir werden die Fenster in ähnlicher Form wieder einsetzen. Was an historischen Fußböden vorhanden ist, werden wir erhalten.
2: Das bedeutet vor allem viel Zeit, Geld und zahlreiche Arbeitseinsätze. Unterstützung bekommt das Ehepaar auch von Freunden und Bekannten, die mit anpacken. Manuela Tröster.
4: Braucht Leute, die mithelfen und die kriegen gleich eine Führung durchs Gebäude, eine vorsichtige kleine Führung durchs Gebäude, dass nichts passiert und dann noch ein Bierchen.
2: Und vielleicht kann die alte Gaststätte im Bahnhofsgebäude Gräfenroda schon in einigen Jahren für Feiern oder Events genutzt werden.
0: Ach, wie schön. Also wirklich. Und Bier verbindet auch beim Bau irgendwie immer.

0: Der Heinz Rudolf Kunze sollte sein Lied umschreiben. Eigentlich heißt der Song nämlich nicht Finden Sie Mabel,
1: sondern
0: Finden Sie Hubi.
1: Ah.
0: Finden Sie den Frank Huber. Ey, Hubi, ich hatte kurz Herzklopfen.
1: Dass ich nicht komme.
0: Dass du nicht da bist. Und jetzt
1: ich war an der Kaffeemaschine.
0: Kaffee kann ich aber gut nachvollziehen. Kaffee kommt am Morgen an Stellen. Da kommt Motivation nicht mal hin.
1: Ich bin da.
0: Ich freue mich, dass du da bist, meine sehr verehrten Damen und Herren. Frank Huber, gut gelaunt ab 10 hier im Radiogarten heute bei MDR Thüringen. Was machst du heute Schönes?
1: Oh, wir sprechen gleich über die offenen Gärten in Thüringen. Das ist diese Veranstaltungsreihe, die Open Gardens, das läuft ja schon eine ganze Weile. Auch an diesem Wochenende zum Beispiel in Rudolstadt. Und da habe ich telefoniert mit der Organisatorin. Ganz interessant.
0: Das habe ich letzte Woche in Erfurt verpasst, weil ich tatsächlich Dienst hatte. Ich setze mich einfach in meinen Garten wieder in den Schatten.
1: Wenn man einen hat, ist das auch sehr schön.
0: Ich habe jetzt gleich auch einen Kaffee. Ich wünsche Ihnen ganz viel Spaß mit Frank Huber ab 10. Ich bin Amelie Urbanschik. Wenn Sie mögen, morgen wieder ab 6 für Sie da. Tschüss, schönen Samstag.

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9: 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Alles Wichtige jetzt mit Angela Hahn.
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11: Feuerwehr und Polizei sind am Morgen wegen des Unwetters bundesweit zu zahlreichen Einsätzen ausgerückt. Beim Sportfest in Rastatt, südlich von Karlsruhe, wurden laut Polizei durch einen Blitzeinschlag 9 Menschen verletzt. 6 von ihnen kamen ins Krankenhaus. In der Nähe von Flensburg in Schleswig-Holstein wurde ein Festival mit rund 5000 Besuchern geräumt. In Rheinland-Pfalz stehen nach Starkregen viele Straßen und Keller unter Wasser. In Thüringen bleibt die Lage laut Polizei weitgehend ruhig. Auf der A4 bei Gotha verlor ein Autofahrer auf regennasser Fahrbahn vermutlich wegen zu hoher Geschwindigkeit die Kontrolle über sein Fahrzeug. 2 Menschen wurden dabei leicht verletzt. Die Feuerwehr hat den Brand in einem Recyclingbetrieb in Eisfeld im Kreis Edburghausen am frühen Morgen löschen können. Wie es von der Polizei hieß, war am Morgen aber noch eine Brandwache vor Ort. Das Feuer war am Abend ausgebrochen. Verletzt wurde niemand. Nach Angaben der Polizei konnten alle Beschäftigten rechtzeitig das Gebäude verlassen. Warum es zu dem Feuer kam und wie hoch der Schaden ist, steht noch nicht fest. In der Diskussion um eine strukturelle Benachteiligung ostdeutscher Fußballvereine erhöhen die ostdeutschen Ministerpräsidenten den Druck auf den Deutschen Fußballbund. In einem einstimmigen Beschluss, der MDR Thüringen vorliegt, fordern sie die Einführung des sogenannten Kompassmodells. Danach soll die Regionalliga Nordost künftig in jeder Saison einen festen Aufstiegsplatz in die dritte Liga erhalten. Dort spielen viele ostdeutsche Traditionsvereine. Bisher steigen die Meister der Liga nur alle 3 Jahre direkt auf, während Vereine aus westdeutschen Verbänden häufiger feste Aufstiegsplätze bekommen. Der Vorstoß geht auf Thüringen zurück. Ministerpräsident Mario Vogt spricht von einem wichtigen Signal für mehr Fairness im deutschen Fußball. Bei einem Bahnunfall in München sind in der Nacht 2 Waggons eines Güterzugs von einer Brücke gestürzt. Bei dem Unglück im Stadtteil Milbershofen sei ein Mensch schwerst verletzt worden, sagte eine Polizeisprecherin. 2 Güterzüge seien beim Rangieren kollidiert und einer der Züge sei anschließend entgleist. Die Waggons waren den Angaben zufolge nicht beladen. Die Bergung der verunglückten Waggons dauert an. Trotz der Waffenruhe hat Israel nach libanesischen Angaben erneut Ziele im Süden des Libanon angegriffen. Dabei sollen 5 Menschen getötet worden sein. Die Angriffe erfolgten nur einen Tag nach Beginn der Feuerpause. Israel begründete das Vorgehen mit Sicherheitsinteressen und kündigte an, in der Grenzregion präsent zu bleiben. Für Dienstag sind weitere Gespräche über eine dauerhafte Lösung geplant. Die Kämpfe zwischen Israel und der Hisbollah belasten zudem die Verhandlungen zwischen den USA und dem Iran. Ein Rahmenabkommen sieht eigentlich eine Waffenruhe an allen Fronten vor. Das waren die Nachrichten. 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
9: Dankeschön, Angela. Das Wetter in Thüringen heute mal dichte Wolken, mal Sonne, dann wieder Schauer und Gewitter bei 30 bis 34 Grad. Also das wird ordentlich schwül. In Schauer- und Gewitternähe ein auffrischender, teils auch stürmischer Südwestwind. Morgen gibt's einen Sonne-Wolken-Mix, stellenweise Schauer und Gewitter, 29 bis wieder 34 Grad. Und am Montag keine großartige Wetteränderung, außer dass es am Montag nicht mehr ganz so heiß sein wird. 10 Uhr und 4 Minuten. Und hier sind die aktuellen Verkehrsmeldungen. Vorsicht jetzt bitte auf der A72 Richtung Hof zwischen Stolberg Nord und Stolberg West. Da steht ein defektes Fahrzeug auf der linken Fahrspur. Vorsicht auf der A4 Frankfurt Richtung Dresden zwischen Wandersleben und Neudietendorf. Da liegt eine LKW-Radkappe auf der Fahrbahn. Die A7 Richtung Hannover ist zwischen Hattenbacher Dreieck und Kirchheim wegen Bergungsarbeiten gesperrt. Dadurch Rückstau auf die A5. Die A7 Richtung Würzburg ist zwischen dem Kirchheimer Dreieck und dem Hattenbacher Dreieck wegen Reinigungsarbeiten gesperrt. A71 Richtung Schweinfurt. In der Auffahrt Erfurt Nord. Behinderung. Hier ein defekter LKW hinter einer Kurve. Und im Kyffhäuser Kreis ist die Ortsdurchfahrt Friedrichsrode wegen des Kunstmarktes heute bis 22 Uhr gesperrt. Geblitzt wird anscheinend noch nicht. Melden Sie uns Staus oder Blitzer kostenfrei im MDR Thüringen Verkehrszentrum unter 0800 218 16 00. Vielen Dank. Ich bin Frank Huber und ich grüße Sie zum Radiogarten.
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Dusty Springfield, Son of a Preacher Man, der Radiogarten hier bei MDR Thüringen. Die Open Gardens, also offene Gärten, das ist toll. Da kann man in andere fremde Gärten endlich mal ein bisschen reinschnuppern. In Ruderstadt findet sowas an diesem Wochenende statt und die Organisatorin ist die Jess Fuller, mit der spreche ich gleich.

0: Sommer in Italien und das seit den 80ern. Ryan Paris und Deutsche Vita.
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0: Die Veranstaltung Open Gardens, also offene Gärten, findet ja gerade jedes Wochenende in ganz Thüringen statt. Auch dieses Wochenende, heute zum Beispiel im südlichen Eichsfeld, da öffnen 10 Gärten. Und morgen können Sie Gotha und Umgebung, Nordhausen und Umgebung, Schleiz, Zollenroda, Jena und das Thüringer Schiefergebirge unsicher machen. Jens Chess Fuller, sie organisiert den Tag der offenen Gärten seit 20 Jahren in Rudolstadt. Frau Fuller, wie viele Gärten nehmen denn in diesem Jahr teil?
2: Jedes Jahr unterschiedliche Teilnehmer, natürlich. Manche Gärten machen jedes 2 Jahre mit und so, weil der Aufwand ist für die Gartenbesitzer natürlich groß. Die sind die Helden, die ganze Veranstaltung. Dieses Jahr, glaube ich, in unserer Region haben wir zwischen 25 und 30 Gärten, die Teilnehmer.
0: Wahnsinn, dann haben Sie recht viele Helden, die sich da mit engagieren. Wie ist denn eigentlich so die Resonanz der Besucher? Bekommen Sie da was mit?
2: Also es erstaune mich jedes Jahr, es ist auch egal, wie das Wetter ist. Die Leute stürmen in den Gärten. Das ist ein Thema, das sehr viele interessiert. Und das für mich ist eine große Freude, dass auch unsere Veranstaltung so viel Interesse mitbringt.
0: Frau Fuller, wie funktioniert's, wenn ich als Besucher jetzt zum ersten Mal kommen möchte? Also Stichwort, da gibt's ja diese Eingangsgärten. Wie geht das?
2: Also man fährt in dem Ort rein, in der Region, die man besuchen möchte, und geht erstmal zu den Eingangsgärten. Dort kann man eine Übersichtskarte bekommen und einen Stempel auf der Hand. Das ist der Hinweis für jede Privatgärtner, dass sie zu der Veranstaltung auch dazugehören. Und auch sie würden die Gärten anhand dieser Information, also um die Übersichtskarte, kann sie auswählen, in welche Garten sie gehen möchte. Manche versuchen doch, jede Garten zu besuchen, aber eine Auswahl ist auch schön. Und auch noch ein Kennzeichnen ist die rote Luftballon, die an dem Gartenpfoten verbunden ist an dem Tag.
0: Frau Fuller, haben Sie denn persönlich einen Tipp, was Sie unbedingt uns empfehlen möchten, was wir unbedingt anschauen sollen?
2: In Rudolstadt, da ist ein sehr schöner kleiner Garten an die Riviera, also an der Saale entlang, die viel mit Permakultur und Gemüseanbau zu tun hat. Sonst haben wir natürlich alles Mögliche, vom die Kaktussammlung zum Skulpturgarten zum Hausgarten. Ist eigentlich am besten, die Übersichtskarte zu anschauen und selbst ihre Auswahl zu suchen nach ihrem eigenen Geschmack, was sie anschauen möchte.
0: Also auf jeden Fall wird es einem an diesem Tag nicht langweilig bei so vielen Gärten, die da mitmachen. Es gibt ja auch eine Internetseite, da kann man sich informieren, offenegärten.de. Chess Fuller, ich bedanke mich für die Infos, die Sie uns gegeben haben, und einen erfolgreichen Tag mit den Open Gardens.
2: Vielen Dank.

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8: Das Wetter in Thüringen. Der Ronny Streich aus Gompertshausen hat mir geschrieben, hier kein Tropfen Regen und wir haben wieder erhöhte Alarmbereitschaft. Waldbrandstufe 4 herrscht bereits, also bitte im Wald besonders aufpassen. Machen wir. Heute mal dichte Wolken, mal Sonne, zum Teil Schauer und Gewitter bei 30 bis 34 Grad. Das wird ziemlich schwül. In Schauer- und Gewitternähe auffrischender, teils auch stürmischer Südwestwind dazu. Morgen dann wieder so ein Sonne-Wolken-Mix, stellenweise Schauer und Gewitter. Wieder heiß, 29 bis 34 Grad. Am Montag wenig Änderung, außer dass es mit 32 Grad dann nicht mehr ganz so heiß wird. 10 Uhr und 30 Minuten. Und hier sind die aktuellen Verkehrsmeldungen. Wenn sie denn kommen, denn das ist gerade gesprungen. So, jetzt sind sie wieder da. Die A7 Richtung Hannover ist zwischen Hattenbacher Dreieck und Kirchheim nicht mehr gesperrt. Aktuell 8 Kilometer Stau und Rückstau auf die A5. Die A7 Richtung Würzburg ist zwischen dem Kirchheimer Dreieck und Hattenbacher Dreieck wegen Reinigungsarbeiten gesperrt. Dann die A71 Richtung Schweinfurt in der Auffahrt Erfurt Nord. Behinderung, da gibt es einen defekten LKW, der steht hinter einer Kurve. Im Köfhäuser Kreis ist die Ortsdurchfahrt Friedrichrode wegen des Kunstmarktes gesperrt und das bis 22 Uhr. Und die Blitzer stehen auf der A9 Richtung München zwischen Eisenberg und Bad Klosterlausnitz in Weimar in der Friedensstraße. Melden Sie uns Staus oder Blitzer kostenfrei im MDR Thüringen Verkehrszentrum 0800 218 16 00. Dankeschön und einen schönen Vormittag jetzt mit Dinah Ross und Upside Down.
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entspannt durch den Sommer. Lionel Richie, Say You, Say Me im Radiogarten hier bei MDR Thüringen. Ich habe zu Hause einen Balkon, natürlich schon mit Pflanzen drauf, aber was ein Gießring sein soll, war mir bislang nicht klar. Aber wir haben unsere Gartenexpertin Brigitte Goss und die erklärt es uns gleich.

0: Kings Waterloo Sunset.
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0: Also wenn es nicht gerade ein Gewitter hat, dann ist es ja doch ziemlich heiß derzeit und das richtige Gießen, das A und O. MDR Gartenexpertin Brigitte Goss hat einen super Tipp und zwar gießt sie mit Hilfe eines Gießrings.
2: Der ist ganz einfach hergestellt aus einem alten Blumentopf. Der sollte einen Durchmesser von in etwa 15 bis 20 Zentimeter haben. Also hier habe ich schon bei der Pflanzung den Gießring angebracht. Man kann aber, wenn die Pflanze nicht zu groß ist, das einfach den oben drüber schieben. So, und ein bisschen reindrücken. Dieser Gießring hilft, dass das Wasser direkt bei der Pflanze bleibt und nicht seitlich wegläuft.
0: Aber es gibt auch noch andere Tricks.
2: Wichtig ist, dass das Wasser möglichst tief in den Wurzelbereich eindringen kann. Und dabei kann so eine Safttüte oder Milchtüte helfen. Man schraubt einfach den Verschluss ab, hier dringt das Wasser raus und schneidet den Boden ab. Wichtig ist, dass man nach dem Gießen die Gießhilfe wieder verschließt, denn hier könnten Kleintiere reinfallen. Und wichtig ist auch das Mulchen, die Erde abzudecken, damit möglichst wenig Wasser verdunsten kann. Und hierbei sind auch gerade die Erntereste hilfreich. Ich lasse die einfach zwischen den Pflanzen liegen. Und die Regenwürmer haben auch noch Futter.
0: Okay, man hört schon, bei Brigitte gehen die Tipps nie aus. Mehr von ihr gibt's auf mdr-garten.de in der Rubrik Natürlich Gärtnern mit Brigitte.
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Smooth Gardener und Lemon Tree hier im Radiogarten bei MDR Thüringen. Kurz vor 11 noch Musik von Julian Lennon, 80er, Too Late for Goodbye. Und ansonsten lautet das Motto Cool bleiben mit Daddy Cool und Bonnie M. She's crazy like a fool.

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7: Über Deutschland sind in der vergangenen Nacht teils schwere Unwetter gezogen. In der Nähe von Karlsruhe wurden bei einem Sportfest laut Polizei 9 Menschen durch einen Blitzeinschlag verletzt. 6 von ihnen kamen ins Krankenhaus. In Rheinland-Pfalz stehen nach Starkregen viele Straßen und Keller unter Wasser. Bei Flensburg in Schleswig-Holstein musste ein Festival mit rund 5000 Besuchern geräumt werden. In Thüringen blieb die Lage laut Polizei weitgehend ruhig. Auf der A4 bei Gotha verlor ein Autofahrer auf regennasser Fahrbahn vermutlich wegen zu hoher Geschwindigkeit die Kontrolle über sein Fahrzeug und prallte gegen eine Betonwand. 2 Menschen wurden dabei leicht verletzt. Die Ostministerpräsidenten fordern vom Deutschen Fußballverband eine Reform bei den Aufstiegsmöglichkeiten im Sinne der Ostvereine. In einem einstimmigen Beschluss, der MDR Thüringen vorliegt, fordern sie ein sogenanntes Kompassmodell einzuführen. Danach soll auch die Regionalliga Nordost künftig in jeder Saison einen festen Aufstiegsplatz in die dritte Liga erhalten. Bisher steigen die Meister der Liga nur alle 3 Jahre direkt auf und müssen ansonsten in Entscheidungsspiele. Vereine aus westdeutschen Ligen bekommen dagegen jedes Jahr feste Aufstiegsplätze. Das Argument für das derzeitige Modell ist, dass es einfach mehr Vereine und Spieler im Westen gäbe. Der Vorstoß geht auf Thüringen zurück. Ministerpräsident Mario Vogt spricht von einem wichtigen Signal für mehr Fairness im deutschen Fußball. Der Brand in einem Recyclingbetrieb in Eisfeld im Kreis Sildbockhausen ist am frühen Morgen gelöscht worden. Es werde aber noch Brandwache gehalten, hieß es. Das Feuer war am Abend ausgebrochen. Verletzt wurde niemand. Nach Angaben der Polizei konnten alle Beschäftigten rechtzeitig das Gebäude verlassen. Warum es zu dem Feuer kam und wie hoch der Schaden ist, steht noch nicht fest. Bei dem Güterzugunfall in München ist ein Mensch ums Leben gekommen. Das teilte die Polizei am Vormittag mit. Nähere Angaben zu dem oder der Toten gab es zunächst nicht. Aus bislang ungeklärten Gründen war in der vergangenen Nacht laut Polizei 2 Güterzüge beim Rangieren auf der Brücke zusammengestoßen. Durch die Kollision fielen 2 Waggons die Brücke hinunter und blieben auf der Straße liegen. Trotz der Waffenruhe hat Israel nach libanesischen Angaben erneut Ziele im Süden des Libanon angegriffen. Dabei sollen 5 Menschen getötet worden sein. Israel begründete die Angriffe mit Sicherheitsinteressen und kündigte an, in der Grenzregion präsent zu bleiben. Die Kämpfe zwischen Israel und der Hisbollah belasten auch die Verhandlungen zwischen den USA und dem Iran. Das waren die Nachrichten. 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
6: Danke dir, Karin. Das Wetter in Thüringen, heute mal dichte Wolken, mal Sonne, zum Teil Schauer und Gewitter, 30 bis 34 Grad und in Schauer und Gewitternähe dann ein auffrischender, teils stürmischer Südwestwind. Morgen wieder so ein Sonne-Wolken-Mix, wieder stellenweise Schauer und Gewitter, 29 bis 34 Grad. Am Montag ändert sich nichts, außer dass es nicht mehr ganz so heiß sein wird. Aber 32 Grad reichen auch. 11 Uhr und gleich 4 Minuten. Und hier sind die aktuellen Verkehrsmeldungen. Vorsicht auf der A4 Richtung Frankfurt zwischen Schmölln und Ronneburg. Da gibt es eine ungesicherte Unfallstelle auf der mittleren Fahrspur. Die A7 Richtung Würzburg ist zwischen dem Kirchheimer Dreieck und dem Hattenbacher Dreieck wegen Reinigungsarbeiten gesperrt. Und im Kyffhäuser Kreis ist die Ortsdurchfahrt Friedrichsrode wegen des Kunstmarktes bis 22 Uhr gesperrt. Die Blitzer stehen auf der A9 Richtung München zwischen Eisenberg und Bad Klosterlausnitz und in Weimar in der Friedensstraße. Melden Sie uns Staus oder Blitzer kostenfrei im MDR Thüringen Verkehrszentrum 0800 218 1600. Dankeschön. Ich bin Frank Huber. Ich grüße Sie wieder zum Radiogarten und wir gucken gleich wieder mal zur Landesgartenschau nach Leinefelde-Worbis.
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mit CCR und Laudi. Auf der Landesgartenschau gibt es ja diesen Blumenblock, den habe ich selber mir schon angeguckt. Der ist sehr beeindruckend. Das ist ein ehemaliges Wohnhaus, das komplett als Blumenausstellung gestaltet wurde. Sehr sehenswert. Und darüber sprechen wir gleich hier im Radiogarten nach One Night in Bangkok.

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1: Es geht also auf die Landesgartenschau in Leinefelde-Worbis und zwar in den Blumenblock. Ich selber habe den mir schon angeguckt und ich kann berichten, da sind echte Kunstwerke drin. Und hinter den Ausstellungen und Konzepten steckt Christopher Ernst. Der Florist ist selbst Thüringer, kommt aus Kindelbrück bei Sömmerda. MDR Thüringen-Reporterin Vanessa Klobis hat ihm beim Vorbereiten der neuen Ausstellung über die Schulter geguckt.
2: Das ist schon ziemlich cool. Dann kommen diese Clips an diese Blumen dran und damit kann man dann mit dem Berühren der Blume kann man Musik erzeugen.
3: Genau solche kreativen Ideen sind typisch für Christopher Ernst. Die Gäste können die Blumen berühren und damit selbst Musik erzeugen. Für den 40-Jährigen ist Florist zu sein der schönste Beruf der Welt.
2: Was gibt es Schöneres, mit der Natur zu arbeiten, kreativ zu sein, Ideen zu entwickeln? Und das Besondere ist einfach, man kann mit Blume und Pflanze einfach auch Emotionen erzeugen. Und das ist eigentlich das Besondere an der Floristik, dass die das kann.
3: Dass das mal so kommen würde, wusste seine Schwester und Mitarbeiterin Andrea Heffe schon früh.
4: Der war eigentlich immer schon künstlerisch. Er hat immer sein Ding gemacht. Zum Beispiel in der Schule hat er mal einen Strauß gemacht, da hat der Lehrer ihm eine 6 gegeben, weil es halt außergewöhnlich war, weil es halt nicht sein Ideal entsprochen hat, wie es der Lehrer haben wollte. Er hat halt schon immer was anderes gemacht.
3: Darüber lachen die Geschwister noch heute. Mittlerweile ist Ernst ein deutschlandweit gefragter Floristikmeister und seit 18 Jahren immer wieder auf Gartenschauen dabei. Das Besondere in Leinefelde-Worbis sind für ihn die Gegensätze.
2: Starke Kontraste einmal zwischen dem Block und der Blume. Das heißt, wir zeigen so ein bisschen Stadt und Land und mehr und weniger. Also wirklich ganz viele unterschiedliche Aspekte und das eben immer im Zusammenspiel mit dem Block.
3: Bei den 14-tägig wechselnden Blumenausstellungen hat er deshalb genau solche Themen ausgewählt. Die neue trägt den Titel Design und Klassisch.
1: Und ihr könnt sie ab heute bewundern. Die nächsten 14 Tage dreht sich im Blumenblock alles um klassische Floristik und modernes Design. Und vielleicht könnten sie den Besuch der Landesgartenschau auch mit dem MDR Thüringen Sommernachtsball verbinden. Das wäre auf jeden Fall eine gute Möglichkeit. Der ist heute in einer Woche auf dem Festplatz der Landesgartenschau und der Eintritt für den Sommernachtsball von uns, der ist ja frei.

Die vier Sängerinnen, die so gar nicht blond sein wollen. Die Four Non-Blondes mit What's Up. Jetzt wieder ein 70er hier bei MDR Thüringen, Kansas. Entspannter Song, Dust in the Wind.

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2: Das Wetter in Thüringen. Aktuelle Werte derzeit so zwischen 20 und 25 Grad bei uns in Thüringen. Und durch den Regen, dann fühlt sich das auch schon schwül an. Heute insgesamt mal dichte Wolken, mal wieder Sonne. Es kann Schauer und Gewitter geben, auch am Nachmittag 30 bis 34 Grad. Wenn es denn Gewitter gibt, dann kommt ein stürmischer Südwestwind dazu. Morgen wieder so ein Sonne-Wolken-Mix, stellenweise Schauer und Gewitter, 29 bis 34 Grad am Montag. Keine großartige Änderung, außer dass es nicht mehr ganz so heiß werden wird, aber 32 Grad reichen ja auch. 11.32 Uhr gleich. Und hier sind die aktuellen Verkehrsmeldungen. Vorsicht auf der A4 Richtung Frankfurt zwischen Schmölln und Ronneburg. Da gibt es eine ungesicherte Unfallstelle auf der mittleren Fahrspur. A7 Richtung Hannover zwischen Hünfeld-Schlitz und Kirchheim. Mehrere Kilometer Stau und stockender Verkehr. 2 Stunden dauert es leider länger dort. Oje. Die A7 Richtung Würzburg ist zwischen dem Kirchheimer Dreieck und Hattenbacher Dreieck wegen Reinigungsarbeiten gesperrt. Vorsicht auf der A73 Richtung Bamberg zwischen Rödental und Ebersdorf. Da liegen Metallteile auf der Fahrbahn. Und im Kyffhäuser Kreis ist die Ortsdurchfahrt Friedrichsrode wegen des Kunstmarktes gesperrt bis 22 Uhr. Die Blitzer stehen auf der A9 Richtung München zwischen Eisenberg und Bad Klosterlausnitz und in Weimar in der Friedensstraße. Melden Sie uns Staus oder Blitzer kostenfrei im MDR Thüringen Verkehrszentrum 0800 218 16 00. Vielen Dank dafür. Und viel Spaß jetzt mit Dr. Hook aus den 70ern, When You Are in Love with a Beautiful Woman.
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der Sommer in Thüringen, auch natürlich mit der richtigen Musik hier bei MDR Thüringen. Die Beach Boys zum Beispiel. Seit 1965 schon sind die California Girls unterwegs.

0: irgendwie Lust auf Strandurlaub, oder?
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richtig coole 70er Sound. Electric Light Orchestra mit Sweet Talking Woman. Ich habe einen Hinweis für den Landkreis Eichsfeld. In den Landgemeinden Oder, Asbach, Sickenberg und Dietzenrode-Fatterode, da findet gleich ab 12 bis 12.30 Uhr eine Sirenenfunktionsprobe statt. Nicht erschrecken, es besteht keine Gefahr.

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7: Ostdeutsche Fußballvereine sollen künftig leichter aufsteigen können. Das fordern die ostdeutschen Ministerpräsidenten vom Deutschen Fußballbund in einem einstimmigen Beschluss. Demnach soll das sogenannte Kompassmodell eingeführt werden. MDR Thüringen-Reporter Lars Sänger, was bedeutet das?
8: Ja, dieses Kompassmodell, das hätte zur Folge, dass auch der Regionalliga mit den vielen ostdeutschen Traditionsvereinen künftig in jeder Saison ein Aufstiegsplatz in die dritte Liga garantiert zustehen würde. Bisher steigen die Meister dieser Liga ja nur alle 3 Jahre direkt auf, während Vereine aus westdeutschen Verbänden häufiger feste Aufstiegsplätze bekommen. Der Vorstoß, das zu ändern, der geht auf Thüringen zurück. Ministerpräsident Mario Vogt spricht von einem wichtigen Signal für mehr Fairness im deutschen Fußball.
7: Lars, wie wahrscheinlich ist es denn, dass sich der DFB auf diesen Vorschlag einlässt?
8: Ja, das, was die sogenannte Ministerpräsidentenkonferenz Ost beschlossen hat, das ist für den Deutschen Fußballbund zwar nicht formell bindend oder verpflichtend, aber diesen Beschluss einfach so missachten oder übergehen kann der DFB auch nicht, denn dazu ist die politische Wucht, die dahinter steckt, wenn sich eine so große Gruppe an Regierungschefs zusammentut, zu groß. Es droht eine neue Ost-West-Gerechtigkeitsdebatte und genau die wird der DFB als größter Sportfachverband der Republik unbedingt vermeiden wollen.
7: Die Eisschnellläufer am Bundesstützpunkt Erfurt werden vom Bundesverband zu einem Wechsel nach Insel oder Berlin gedrängt. Das geht aus einem Schreiben der deutschen Eisschnell- und Short-Track-Gemeinschaft DESG hervor. Demnach sollen die Erfurter Sportler bis 26. Juni eine entsprechende neue Athletenvereinbarung unterschreiben. MDR Thüringen-Reporter Wolfgang Henschel.
9: Auf die Sportler wird offenbar erheblicher Druck ausgeübt, denn laut dem DESG-Schreiben soll nach dem 26. Juni, Zitat, eine Mitteilung in Abstimmung mit allen Arbeitgebern erfolgen. Michael Schneider, Präsident des Thüringer Eis- und Rollsportverbandes, bringt das in Rage. Den Sportlern werde damit gedroht, dass sie ihre Jobs und ihren Kaderstatus verlieren, wenn sie einem Wechsel nicht zustimmen, sagte Schneider MDR Thüringen. Seinen Angaben nach haben aber die Erfurter Eisschnellläufe erklärt, nicht wechseln zu wollen, unter anderem aus familiären Gründen, aber auch wegen der neuen Trainerstrukturen, die ein Wechsel nach sich ziehen würde. Laut Schneider wird Thüringen alles rechtlich Mögliche tun, um die Erfurter Sportler zu schützen. Eingebunden ist auch Thüringens Staatskanzleiminister Stefan Gruner. Er fordert in einem Schreiben den Deutschen Olympischen Sportbund auf, keine vorzeitigen Standortentscheidungen zuzulassen und keinen Druck auf die Sportler auszuüben.
7: Mit fast 1000 Teilnehmerinnen und Teilnehmern hat am Morgen der 34. Thüringer Wandertag in Bad Tabberz begonnen. Laut den Organisatoren sind darunter ganze Wandervereine aus dem Freistaat, aber auch aus Hessen und Bayern. Insgesamt werden 13 unterschiedliche Wandertouren angeboten, beispielsweise Wandern mit Musikkapelle oder mit einer Kräuterexpertin. Auch die 2022 zum schönsten Wanderweg Deutschlands gewählte Gipfel- und Aussichtstour in Bad Tabberz ist mit im Programm. 40 Wanderführer werden unterwegs sein. Der Brand in einem Recyclingbetrieb in Eisfeld im Kreis Hildburghausen ist am frühen Morgen gelöscht worden. Es werde aber noch Brandwache gehalten, hieß es. Das Feuer war am Abend ausgebrochen. Verletzt wurde niemand. Nach Angaben der Polizei konnten alle Beschäftigten rechtzeitig das Gebäude verlassen. Warum es zu dem Feuer kam und wie hoch der Schaden ist, steht noch nicht fest. Es ist nicht der erste Brand in dem Unternehmen in den vergangenen Jahren. Der Betrieb verarbeitet jährlich rund 28.000 Tonnen Verpackungsabfälle aus dem gelben Sack und der gelben Tonne zu Recyclinggranulaten. Über Deutschland sind in der vergangenen Nacht teils schwere Unwetter gezogen. In der Nähe von Karlsruhe wurden bei einem Sportfest laut Polizei 9 Menschen durch einen Blitzeinschlag verletzt. 6 von ihnen kamen ins Krankenhaus. In Rheinland-Pfalz stehen nach Starkregen viele Straßen und Keller unter Wasser. Bei Flensburg in Schleswig-Holstein musste ein Festival mit rund 5000 Besuchern geräumt werden. In Thüringen blieb die Lage laut Polizei weitgehend ruhig. Auf der A4 bei Gotha verlor ein Autofahrer auf regennasser Fahrbahn vermutlich wegen zu hoher Geschwindigkeit die Kontrolle über sein Fahrzeug und prallte gegen eine Betonwand. 2 Menschen wurden dabei leicht verletzt. Bei einem Güterzugunfall in München ist ein Mensch ums Leben gekommen. Das teilte die Polizei am Vormittag mit. Nähere Angaben zu dem oder der Toten gab es zunächst nicht. Nach dem nächtlichen Güterunfall haben jetzt die Bergungsarbeiten begonnen, berichtet MDR Thüringen-Reporter Willi Willmann.
10: Die ersten Kräne sind da und dennoch ist aktuell noch nicht abschätzbar, wie lange die Bergungsarbeiten dauern werden. Die Waggons liegen mit dem einen Ende stark beschädigt auf der Straße, mit dem anderen Ende hängen sie noch an der Brücke. Gegen 1.40 Uhr waren laut Polizei bei Rangierarbeiten 2 Züge kollidiert, mindestens einer entgleiste dabei. In der Nacht waren Dutzende Polizeibeamte und 60 Feuerwehrleute der Berufs- und der Freiwilligen Feuerwehr München vor Ort. Ein Feuerwehrsprecher sprach von einem völlig außergewöhnlichen Unfall und dass man für die Bergungsarbeiten auf die Hilfe des THW angewiesen sei.
7: Die Partei Die Linke hat das israelische Vorgehen im Gazakrieg erstmals offiziell als Völkermord bezeichnet. Ein entsprechender Antrag wurde beim Bundesparteitag in Potsdam mit großer Mehrheit beschlossen. Israel selbst weist eine solche Wertung strikt zurück. Auch die Bundesregierung schließt sich dem nicht an. Über die weiteren Inhalte des Antrags berichtet MDR Thüringen-Reporterin Cornelia Geis.
11: In dem Papier bekennt sich die Partei auch zum Existenzrecht des Staates Israel, ebenso wie zum Existenzrecht Palästinas. Parteichefin Schwertner hatte in ihrer Rede stark dafür geworben, den Antrag anzunehmen. In Deutschland müsse jüdisches Leben in all seiner Vielfalt geschützt werden, genauso wie palästinensisches Leben. Für die Linke ist die Haltung zum Nahostkonflikt ein heikles Streitthema. An den Formulierungen des Antrags des Parteivorstandes war tagelang gefeilt worden. Ein schärfer formulierter Gegenantrag wurde abgelehnt. Heute liegt der Schwerpunkt auf der Wahl des neuen Parteivorstandes. Die Bundesvorsitzende Schwertner tritt erneut für den Vorsitz an. Ihr bisheriger Co-Chef van Aken zieht sich aus gesundheitlichen Gründen zurück. Um den Posten bewirbt sich der stellvertretende Fraktionsvorsitzende im Bundestag, Pantisano.
7: Trotz der Waffenruhe hat Israel nach libanesischen Angaben erneut Ziele im Süden des Libanon angegriffen. Dabei sollen 5 Menschen getötet worden sein. Die Kämpfe zwischen Israel und der Hisbollah belasten auch die Verhandlungsbemühungen zwischen den USA und dem Iran. Die in der Schweiz geplanten Gespräche waren wegen der anhaltenden Kämpfe zunächst verschoben worden. MDR-Thüringen-Reporterin Patricia Werne berichtet.
12: Der Sondergesandte von US-Präsident Trump, Steve Witkoff, reist nach Angaben mehrerer US-Medien für erste Gespräche mit dem Iran in die Schweiz. Trumps Schwiegersohn und politischer Berater Jared Kushner soll bereits in der Schweiz angekommen sein. Auch Irans Außenminister Araghchi plane heute in die Schweiz zu reisen. Offiziell bestätigt ist das aber nicht. Die Iraner wollen zunächst abwarten, ob die Waffenruhe zwischen Israel und der Hisbollah-Miliz im Libanon halte, heißt es. Nachdem Trump Mitte der Woche die Absichtserklärung zur Beendigung des Krieges zwischen den USA und dem Iran unterzeichnet hatte, sollten gestern schon erste Gespräche zwischen den Vereinigten Staaten, Iran, Katar und Pakistan auf dem Bürgenstock in der Schweiz stattfinden. Trump will ein neues Abkommen mit Teheran vereinbaren, nachdem er das 2018 unter Ex-Präsident Obama abgeschlossene Atomabkommen aufgekündigt hatte.
7: Sport. Bei der Fußball-WM bestreitet Deutschland am Abend das zweite Spiel. Gegner im kanadischen Toronto ist die Elfenbeinküste. Bundestrainer Julian Nagelsmann wird voraussichtlich die gleiche Startelf aufbieten wie beim 7:1-Sieg gegen Curaçao im ersten Gruppenspiel. Anpfiff ist um 22 Uhr. Das waren die Nachrichten. 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
5: Danke dir, Karin. Das Wetter in Thüringen heute Nachmittag mal dichte Wolken, mal Sonne, dabei Schauer und Gewitter, örtlich Unwetter. 28 bis 33 Grad heute Nachmittag und wenn's Unwetter gibt, dann gibt's natürlich auch einen stürmischen Südwestwind dazu. Morgen Sonne, Wolken im Mix, stellenweise wieder Schauer und Gewitter, 29 bis 34 Grad, auch am Montag. Diese Verhältnisse, also keine großartige Wetteränderung, nur nicht mehr ganz so heiß. 12 Uhr und 9 Minuten. Und hier sind die aktuellen Verkehrsmeldungen. A4 Richtung Frankfurt zwischen Schmölln und Ronneburg. Stau und stockender Verkehr an einer geräumten Unfallstelle. 1 Stunde und 15 Minuten verlieren Sie aber noch. A7 Richtung Hannover zwischen Hünfeldschlitz und Kirchheim. 10 Kilometer Stau, Bergungsarbeiten. 2 Stunden dauert's länger. Im Landkreis Weimarer Land ist die Straße zwischen Legefeld und dem Abzweig Bergern nach einem Unfall gesperrt. Im Kyffhäuser Kreis ist die Ortsdurchfahrt Friedrichrode wegen des Kunstmarktes gesperrt bis 22 Uhr. Und Stadtverkehr Jena von 13 bis 15 Uhr kommt in der Innenstadt zu Behinderung. Da läuft dann eine Demonstration. Und die Blitzer stehen auf der A9 Richtung München zwischen Eisenberg und Bad Klosterlausnitz und in Weimar in der Friedensstraße. Melden Sie uns Staus oder Blitzer kostenfrei im MDR Thüringen Verkehrszentrum 0800 218 16 00. Dankeschön. Das ist der Radiogarten heute mit Frank Huber. Ich grüße Sie. Ich wünsche Ihnen eine schöne Mittagszeit.
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1: Mit dem Radiogarten heute. Wie sieht's in Ihrem Garten aus? Wachsen viele Exoten oder eher einheimische Pflanzen? Das Bürgerwissenschaftsprojekt GartenDiff möchte es jetzt ganz genau wissen und sammelt Daten über Pflanzen, die in unseren Gärten wachsen. Wirklich alle Pflanzen, vom Unkraut bis zur Hecke oder dem Apfelbaum. Denn unsere Gärten bieten großes Potenzial als ökologische Nischen für Flora und Fauna, die in der modernen Agrarlandschaft einfach selten geworden sind. Die tatsächliche Biodiversität in deutschen Gärten ist jedoch bisher kaum erfasst. Und mit diesem Projekt wollen Wissenschaftler der Uni Leipzig die Pflanzenvielfalt in Deutschlands Gärten nun erfassen und auch kartieren. Mit dem Ziel, das Potenzial von Gärten für den Schutz bedrohter Insektenarten aufzuzeigen. Darum geht's. Und dazu braucht es eben Ihre Unterstützung. Mit der Pflanzenbestimmungs-App Flora Incognita schauen Sie in Ihrem Garten oder auf dem Balkon, was dort tatsächlich alles wächst. Die App ist kostenlos und Sie schalten dann einfach in der App das Projekt GartenDiff frei. Die Aktion, die läuft noch. Bis morgen.
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12: Das Wetter in Thüringen, Temperaturen Eise nach 24 Grad, Erfurt 22, Gera 23, also im Augenblick noch im angenehmen Bereich, aber es wird heiß heute mit 28 bis 33 Grad. Am Nachmittag dann mal dichte Wolken, mal viel Sonne, es kann Schauer und Gewitter geben, auch Unwetterpotenzial kann's geben, beziehungsweise dabei sein. Morgen dann Sonne-Wolken-Mix, stellenweise Schauer und Gewitter, also das Gleiche bei 29 bis 34 Grad. Auch am Montag nicht mehr ganz so heiß, dann mit bis zu 32 Grad. 12.33 Uhr jetzt. Und hier sind die aktuellen Verkehrsmeldungen. A7 Richtung Hannover zwischen Hünfeld-Schlitz und Kirchheim 10 Kilometer Stau. Da laufen Bergungsarbeiten und es dauert richtig lang, 1 Stunde und 45 Minuten, bis sie da durch sind. Im Kyffhäuser Kreis ist die Ortsdurchfahrt Friedrichsrode wegen des Kunstmarktes heute bis 22 Uhr gesperrt. Und die Blitzer stehen auf der A9 Richtung München zwischen Eisenberg und Bad Klosterlausnitz und in Weimar in der Friedensstraße. Melden Sie uns Staus oder Blitzer kostenfrei im MDR Thüringen Verkehrszentrum 0800 218 16 00. Dankeschön und jetzt eine gute Zeit mit ABBA.
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entspannter Radiogarten bei MDR Thüringen mit den Cornells 74-75. Und jetzt können Sie sich wieder zurückversetzt fühlen in den Sommer 1980 mit den Gibson Brothers und Que Sera Mi Vida.

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1: Mit dem Radiogarten. Es geht um den japanischen Staudenknöterich. Der kam einst ja als ganz exotische Gartenpflanze zu uns nach Europa. Doch mittlerweile gilt die konkurrenzstarke Staude, sag ich mal, als invasiver Neophyt. Wer ihn im Garten loswerden

0: dass man diese jungen Sprosse ernten kann. Da die Pflanze nicht giftig ist, hat man alles Mögliche versucht.
1: Berichtet Stefan Klotz, Pflanzenökologe am Helmholtz-Zentrum für Umweltforschung UFZ in Halle. Zum Beispiel kann man die Triebe wie eine Art Spargel verarbeiten oder eine andere Variante.
0: Eine Art Konfitüre, so wie Rhabarber.
1: Denn mit dem Rhabarber ist der japanische Staudenknöterich entfernt verwandt. Im Praxistest kann der Knöterich dann aber doch nicht an die kulinarischen Erfolge des Rhabarbers anknüpfen.
0: Da es nicht so toll schmackhaft ist, in meinen Augen, wird das keine Massenbewegung werden, sondern es wird eine Nische sein. Das also nach der Devise, jetzt essen wir alle gemeinsam den Staudenknöterich weg, das wird mit Sicherheit nicht funktionieren.
1: Das hängt auch damit zusammen, dass es den japanischen Staudenknöterich herzlich wenig stört, wenn ihm ein paar Triebe abgeschnitten werden. Er ist dafür bekannt, quasi unbegrenzt immer wieder neu auszutreiben. Wer den Knöterich im eigenen Garten entfernen will, steht vor einer Herkulesaufgabe.
0: Wenn ich mechanisch eingreife und vielleicht die Erde dann kontaminiert mit diesen Kriechsprossen irgendwo anders hinbringe, ist das ein fantastischer Weg für die Pflanze zur Ausbreitung.
1: Was hilft also gegen den japanischen Staudenknöterich? Wer einen langen Atem hat, kann ihn über viele Jahre immer wieder abmähen. Irgendwann gehen dem unterirdischen Rhizom die Nährstoffe aus. Oder die Pflanze ausgraben und darauf achten, alle unterirdischen Rhizome einzusammeln. Wird aber auch nur eines vergessen, kommt der Knöterich zurück.
2: Klingt schwierig. Der japanische Staudenknöterich hat sich also bei uns in Deutschland breit gemacht. Ihm zu Leibe zu rücken, erfordert auf jeden Fall Durchhaltevermögen.
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doch auch ein entspannter 70er, oder? JJ Cale bei MDR Thüringen mit No Cocaine. Ich wünsche eine entspannte Mittagszeit, kurz vor 13 Uhr, ein 80er noch, 85 um genau zu sein. Paul Simon mit Every Time You Go Away.

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3: Es ist 13 Uhr. Alles Wichtige jetzt mit Karin Lukas.
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4: Die Ostministerpräsidenten fordern vom Deutschen Fußballverband eine Reform bei den Aufstiegsmöglichkeiten im Sinne der Ostvereine. In einem einstimmigen Beschluss, der MDR Thüringen vorliegt, fordern sie ein sogenanntes Kompassmodell einzuführen. Danach soll auch die Regionalliga Nordost künftig in jeder Saison einen festen Aufstiegsplatz in die dritte Liga erhalten. Bisher steigen die Meister der Liga nur alle 3 Jahre direkt auf und müssen ansonsten in Entscheidungsspiele. Vereine aus westdeutschen Ligen bekommen dagegen jedes Jahr feste Aufstiegsplätze. Das Argument für das derzeitige Modell ist, dass es einfach mehr Vereine und Spieler im Westen gäbe. Die Eisschnellläufer am Bundesstützpunkt Erfurt werden vom Bundesverband zu einem Wechsel nach Insel oder Berlin gedrängt. Das geht aus einem Schreiben der Deutschen Eisschnell- und Short-Track-Gemeinschaft DESG hervor. Demnach sollen die Erfurter Sportler bis 26. Juni eine entsprechende neue Athletenvereinbarung unterschreiben. Laut Michael Schneider, Präsident des Thüringer Eis- und Rollsportverbandes, wird den Sportlern gedroht, dass sie ihre Jobs und ihren Kaderstatus verlieren, wenn sie einen Wechsel nicht zustimmen. Laut Schneider ist mittlerweile auch Thüringens Staatskanzleiminister Stefan Gruner eingebunden. Ein technischer Defekt an einer Maschine hat zu einem Brand in einem Kunststoffrecyclingbetrieb in Eisfeld im Kreis Hildburghausen geführt. Das Feuer war gestern Abend ausgebrochen und konnte am frühen Morgen gelöscht werden, wie die Polizei mitteilte. Es gab keine Verletzten, die Beschäftigten konnten rechtzeitig die Gebäude verlassen, hieß es. Zum diesjährigen Thüringer Wandertag haben sich nach Angaben der Organisatoren rund 800 Menschen auf Tour rund um Bad Tabatz begeben. Neben Wandervereinen aus dem Freistaat waren auch Wanderlustige aus Bayern und Hessen angereist. Die Umgebung mit dem großen Inselsberg, dem Lauchergrund und Felsental konnte auf 13 geführten Strecken unterschiedlicher Längen und Schwierigkeitsgrade erkundet werden. Mit stehendem Applaus hat die Linke beim Parteitag in Potsdam den scheidenden Parteichef Jan van Aken verabschiedet. Niemand habe das Mi-Mi-Mi in Talkshows so gut erklären können wie Jan van Aken, sagte Parteichefin Ines Schwertner. Sie meinte damit Themen wie Militär, Milliardäre und Miete. Aken sei ein alter weißer Mann, der sich aber von jungen Frauen einiges sagen ließe, so Schwertner weiter. Van Aken hatte aus gesundheitlichen Gründen seinen Rückzug vom Parteivorsitz angekündigt. Bundestagsfraktionsvize Luigi Pantisano kandidiert für seine Nachfolge. Die Co-Vorsitzende Schwertner will sich im Amt bestätigen lassen. Gewählt wird auf dem Parteitag in der kommenden Stunde. Sport. Bei der Fußball-WM bestreitet Deutschland am Abend das 2. Spiel. Gegner im kanadischen Toronto ist die Elfenbeinküste. Bundestrainer Julian Nagelsmann will voraussichtlich die gleiche Startelf aufbieten wie beim 7:1 gegen Curaçao im ersten Gruppenspiel. Anpfiff ist um 22 Uhr. Das waren die Nachrichten. 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
3: Danke dir, Karin. Das Wetter in Thüringen, heute Nachmittag mal dichte Wolken, mal Sonne. Dabei sind einige Schauer und Gewitter möglich, auch mit Unwetterpotenzial. Es wird heiß, 28 bis 33 Grad. Morgen dann wieder so ein Sonne-Wolken-Mix, stellenweise wieder Schauer und Gewitter, 29 bis 34 Grad. Auch am Montag da, allerdings ist es nicht mehr ganz so heiß, aber mit 32 Grad reicht's auch, oder? 13:04 Uhr. Und hier sind die aktuellen Verkehrsmeldungen. A7 Richtung Hannover, zwischen Hünfeld-Schlitz und Kirchheim 4 Kilometer Stau. Da laufen jetzt Bergungsarbeiten und sie verlieren 1 Stunde und 15 Minuten. Die B176 ist zwischen Saubach und Bad Bibra nach einem Unfall gesperrt. Und im Kyffhäuser Kreis ist die Ortsdurchfahrt Friedrichsrode weiter wegen des Kunstmarktes bis heute Abend 22 Uhr gesperrt. Die Blitzer stehen auf der A9 Richtung München zwischen Eisenberg und Bad Klosterlau und den Weimar in der Friedensstraße. Und das war's. Melden Sie uns Staus oder Blitzer kostenfrei im MDR Thüringen Verkehrszentrum unter 0800 218 16 00. Ich bin Frank Huber. Ich grüße Sie zu einer weiteren Runde Radiogarten. Jetzt mit Neil Diamond und Longfellow Serenade.
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Es gibt eine aktuelle Meldung aus dem MDR Thüringen Verkehrszentrum. Vorsicht jetzt auf der A72 Richtung Leipzig in Höhe Treuen. Da liegt eine Holzpalette auf der Fahrbahn.

ist immer noch ein starker Titel von ihr. Whitney Houston, Saving All My Love For You. Wie klang der Sommer 1966? Genauso heiß wie heute mit Loving Spoonful und Summer in the City.

0: klingt einfach heiß, dieser Summer in the City. 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Und wäre schön, wenn Sie bei uns morgen Nachmittag bei der Showbühne am Domplatz vorbeikommen würden. 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Und der Stargast, das hat hier eh schon rumgesprochen, ist Lou Bega und sein Sommerhit ist Mambo Number 5. Die Einladung kommt nochmal von ihm persönlich.
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Susanne Weger mit Luca. Der Frank hat gerade geschrieben in der MDR Thüringen App, mein Namenskollege. Wie viel kostet das bei Lubega auf dem Domplatz morgen? Frank, das ist schnell beantwortet. Das kostet nix. Wir freuen uns, wenn Sie kommen.

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1: Das Wetter in Thüringen, Temperaturen Bad Lobenstein 27 Grad, Gotha jetzt 28, also jetzt geht's doch wieder hoch. Auf der Schmücke noch angenehm mit 23 Grad. Heute Nachmittag mal dichtere Wolken, mal viel Sonne. Es kann Schauer und Gewitter geben bei 28 bis 33 Grad. Morgen auch wieder dieser Sonne-Wolken-Mix, stellenweise Schauer und Gewitter 29 bis 34 Grad. Am Montag wenig Änderung, nicht mehr ganz so heiß dann, 13.31 Uhr. Und hier sind die aktuellen Verkehrsmeldungen. A4 Richtung Dresden zwischen Bad Hersfeld und Friedewald. Da steht ein defektes Fahrzeug auf der rechten Fahrspur. A7 Richtung Hannover zwischen Hünfeld-Schlitz und Kirchheim. 4 Kilometer Stau, da laufen Bergungsarbeiten. Und es kostet sie 1 Stunde und 15 Minuten. Im Kyffhäuser Kreis ist die Ortsdurchfahrt Friedrichsrode weiter wegen des Kunstmarkts gesperrt. Bis 22 Uhr voraussichtlich. Die Blitzer stehen auf der A9 Richtung München zwischen Eisenberg und Bad Klosterlausnitz und in Weimar in der Friedensstraße. Melden Sie uns Staus oder Blitzer wie immer kostenfrei im MDR Thüringen Verkehrszentrum 0800 218 16 00. Dankeschön und viel Spaß jetzt mit den Bee Gees mit You Win Again.
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Das wird eine richtig kleine 80er-Runde nach Billy Joel, The Longest Time. Berlin, auch aus den 80ern, eben mit Take My Breath Away. Und dann spreche ich mit Renate Bodenburg im MDR Thüringen Wetterstudio, was unsere Hitzewelle aktuell macht.

0: Berlin, Take My Breath Away.
1: Und jetzt live aus dem MDR Thüringen Wetterstudio.
0: Also zumindest im Raum Erfurt, da war es in der letzten Nacht ganz schön laut. Renato Bodenburg im MDR Thüringen Wetterstudio. Da, ich bin aufgewacht, weil es irgendwie so gedonnert hat draußen.
2: Ja, ja. Schauer und Gewitter sind durchgezogen, klar.
0: Aber
2: ja, und man hat ja auch in der Nacht gemerkt, das ist drückend gewesen. Es ist gar nicht so richtig abgekühlt. Ein richtiger Luftzug kam man eben nur mal zustande, wenn so ein Gewitter mit durchgezogen ist. Und das Ganze hat sich auch noch bis in die Vormittagsstunden jetzt hier durchgezogen und ist nun letzten Endes über den Osten Thüringens rausgezogen. Also wir hatten gerade noch so im Altenburger Land die letzten Tropfen, die sind jetzt weg. Jetzt zumindest lockert es erstmal überall auf. Also wir haben von der Werra ausgehend schon eine ganze Menge an Sonnenschein. Das geht bis zum Wartburgkreis. Auch, naja gut, Erfurt hat noch so ein paar dünne Wölkchen mit dazu. Aber sonst Thüringer Becken, Schiefergebirge, da sieht es ja freundlich aus. Und das wird auch die Tendenz jetzt für den Nachmittag bleiben. Es kann dann später zum Abend nochmal so sein, dass Richtung Werratal von der Rhön vielleicht nochmal so ein paar einzelne Schauer oder Gewitter mit rüberziehen. Die könnten noch fast den Wartburgkreis erreichen. Also eigentlich bleibt es aber weitgehend trocken. Und das ist dann auch genauso der Einstieg für dann den späten Abend und die Nacht.
0: Mhm. Schön. Also eine milde Nacht, die man draußen verbringen kann.
2: Und es gibt ja auch viele, die heute nochmal Public Viewing vielleicht machen möchten.
0: Zum Beispiel.
2: Deutschland, Elfenbeinküste, 22 Uhr, 20 bis 16 Grad. Und die Temperaturen so in den Abendstunden dann in der Zeit sind auch so 22, 23 Grad. 24 Grad.
0: Haben wir ja selten so milde Nächte. Also das ist vielleicht wirklich eine schöne Geschichte, da dann Fußball zu gucken. Ja, und morgen haben wir ja unseren Stargast beim Krämerbrückenfest, Domplatz, Lubega wird kommen. Den wollen wir auch bitte bei strahlendem Sonnenschein erleben.
2: Ja, da geht's wahrscheinlich mit strahlendem Sonnenschein auch los.
0: Okay.
2: Das ist dann wirklich so leider wieder, wir haben weiter mit dieser feuchten Luft zu tun. Und wenn man jetzt sich jetzt mal die Modelle hier anguckt, ja, da wird's dann in den Vormittagsstunden schon ein bisschen wolkiger. So, da könnten jetzt schon erste Schauer mit auftauchen. Wenn ich mal weiter gucke, ist sogar die Tendenz, dass es weitgehend bis in den Nachmittag trocken bleibt und das Ganze erst weiter östlich aufploppt. Man muss aber trotzdem damit rechnen. Also wir sollten schon Schauer und Gewitter mit im Blick haben. Immer mal nach oben gucken, wenn es wirklich kurz richtig dunkel wird. Eher darauf achten, dass man sich in Sicherheit bringen kann. Ansonsten sind die eben noch mit von der Partie und könnten morgen so eher Richtung Ostthüringen dann am Nachmittag mit auftreten. Dann haben wir natürlich in Erfurt mehr Glück, aber wir gucken mal. Also ich drücke natürlich fest die Daumen.
0: Okay.
2: Schwitzen müssen wir eh, maximal 34 Grad sind es auch da.
0: Wie lange noch, ein Satz?
2: Das hält weiter an bis zur Mitte der Woche. Ich habe auch mal geguckt, selbst danach geht es kurz nach unten. Und wenn die Tendenz stimmt, dann wird es nächstes Wochenende wieder heiß.
0: Oh, alles klar, das
2: Sommer.
0: Ist mal Sommer, so gehört er. Renato, danke, Grüße ins Wetterstudio.
2: Danke, tschüss.
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So beautiful. Soweit der Radiogarten heute am Samstag hier bei MDR Thüringen. Schön, dass Sie mit dabei waren. Den weiteren heißen Samstagnachmittag, da empfehle ich Ihnen Christiane Weber. Sie übernimmt ab 14 Uhr. Ich bin Frank Huber und wünsche Ihnen weiter ein schönes Wochenende.

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5: Es ist 14 Uhr, schönen Samstagmittag. Alles Wichtige hat jetzt Karin Lukas für Sie.
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7: Die Verhandlungen über einen Sozialplan bei dem vor der Schließung stehenden Zalando Logistikzentrum in Erfurt sind wie erwartet gescheitert. Laut Management hat der Betriebsrat die Gespräche abgebrochen. Damit geht das Verfahren nun wie vorab vereinbart in die Einigungsstelle unter einem neutralen Vorsitz. Von der Arbeitnehmervertretung war zunächst keine Stellungnahme zu erhalten. Der Sozialplan regelt den finanziellen Ausgleich für die Beschäftigten wie Abfindungen oder Prämien. Bei Zalando in Erfurt geht es aktuell um rund 2000 Arbeitsplätze. Mit dem Einmarsch der Grillteams hat am Mittag offiziell der erste Schmöllner Mutzbratenmeisterschaft begonnen. 12 Teams aus Thüringen und Sachsen haben bis zum Nachmittag Zeit, den besten Mutzbraten über Birkenfeuer zu grillen. MDR Thüringen-Reporterin Katrin Welzel ist auf dem Schmöllner Marktplatz dabei.
8: Jedes Team startet am eigenen Grill und los ging's bei allen, nicht mit dem Fleisch, sondern mit Sauerkraut kochen. Denn Sauerkraut gehört dazu zum typisch Schmöllner Gericht, dem Mutzbraten, also Schweinefleisch, gewürzt mit Salz, Pfeffer und Majoran über Birkenfeuer gegrillt. Vom Aufspießen der Fleischstücke dauert's ungefähr 2,5 Stunden, bis der Mutzbraten fertig ist und von der Jury verkostet werden kann. Aber auch die Besucher auf dem Schmöllner Markt haben geschmackliches Mitspracherecht. 18 Uhr wird dann ausgewählt und der erste Schmöllner Mutzbratenmeister gekürt.
7: Die Ostministerpräsidenten fordern vom Deutschen Fußballverband eine Reform bei den Aufstiegsmöglichkeiten im Sinne der Ostvereine. In einem einstimmigen Beschluss, der MDR Thüringen vorliegt, fordern sie ein sogenanntes Kompassmodell einzuführen. Danach soll auch die Regionalliga Nordost künftig in jeder Saison einen festen Aufstiegsplatz in die dritte Liga erhalten. Bisher steigen die Meister der Liga nur alle 3 Jahre direkt auf und müssen ansonsten in Entscheidungsspiele. Vereine aus westdeutschen Ligen bekommen dagegen jedes Jahr feste Aufstiegsplätze. Das Argument für das derzeitige Modell ist, dass es einfach mehr Vereine und Spieler im Westen gäbe. Die Eisschnellläufer am Bundesstützpunkt Erfurt werden vom Bundesverband zu einem Wechsel nach Inzell oder Berlin gedrängt. Das geht aus einem Schreiben der Deutschen Eisschnelllauf- und Shorttrack-Gemeinschaft DESG hervor. Demnach sollen die Erfurter Sportler bis 26. Juni eine entsprechende neue Athletenvereinbarung unterschreiben. Laut Michael Schneider, Präsident des Thüringer Eis- und Rollsportverbandes, wird den Sportlern gedroht, dass sie ihre Jobs und ihren Kaderstatus verlieren, wenn sie einem Wechsel nicht zustimmen. Laut Schneider ist mittlerweile auch Thüringens Staatskanzleiminister Stefan Gruner eingebunden. Mit stehendem Applaus hat die Linke beim Parteitag in Potsdam den scheidenden Parteichef Jan van Aken verabschiedet. Niemand habe das Mi-Mi-Mi in Talkshows so gut erklären können wie Jan van Aken, sagte Parteichefin Ines Schwertner. Sie meinte damit Themen wie Militär, Milliardäre und Miete. Van Aken hatte aus gesundheitlichen Gründen seinen Rückzug vom Parteivorsitz angekündigt. Gewählt wird auf dem Parteitag in der kommenden Stunde ein neuer Vorstand. Das waren die Nachrichten. 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
5: Dankeschön, Karin. Und wir schauen hier auf unser Wochenendwetter und das sieht wirklich sehr, sehr sommerlich aus. Heute am Nachmittag wird es vielleicht mal ein paar Wolken geben, aber die Sonne ist da mit ein paar Regenschauern und Gewittern. Örtlich sind auch Unwetter möglich bei 28 bis 33 Grad. Dort, wo es regnet oder gewittert, wird es zum Teil auch windig. Und heute Nacht ist es meistens klar oder gering bewölkt. Es regnet noch ab und zu mit Gewittern. Es bleibt aber weitgehend trocken bei 20 bis 16 Grad. Und morgen der Sonntag, wenn das Krämerbrückenfest übrigens weitergeht, dann kommen Sie zu uns zur MDR-Bühne. Da wird nämlich Lou Bega dafür sorgen, dass es noch ein bisschen wärmer wird. Also bis zu 34 Grad haben wir sowieso schon stellenweise regnet oder gewittert. Und am Montag ändert sich das Wetter eigentlich kaum. Es ist nicht mehr ganz so heiß. 14 Uhr und 4 Minuten. Hier sind die aktuellen Verkehrsmeldungen. A4 Richtung Dresden zwischen Bad Hersfeld und Friedewald. Dort steht ein defektes Auto auf der rechten Fahrspur. A4 Richtung Dresden, Vorsicht bitte zwischen Waltershausen und Guter Boxberg. Dort liegen Fahrzeugteile auf der Fahrbahn. A7 Richtung Hamburg zwischen Hattenbacher Dreieck und Kirchheim Stau wegen Bergungsarbeiten. Da brauchen Sie viel Geduld und eine Stunde und 15 Minuten mehr Zeit. Im Kyffhäuser Kreis ist die Ortsdurchfahrt Friedrichsrode wegen des Kunstmarkts bis 22 Uhr heute Abend gesperrt. Und geblitzt wird auf der A9 Richtung München zwischen Eisenberg und Bad Klosterlausnitz, in Weimar in der Friedensstraße, A4 Dresden-Frankfurt. Vorsicht bitte zwischen Chemnitz-Glöser und Chemnitz-Mitte. In beiden Richtungen sind Personen auf der Fahrbahn und A4 Richtung Frankfurt zwischen Guter Boxberg und Waltershausen Behinderungen wegen eines Feuerwehreinsatzes. Blitze liegen uns keine vor. Weiter haben Sie etwas gesehen? Dann rufen Sie bitte an, kostenfrei im MDR Thüringen Verkehrszentrum. Die Nummer ist die 0800 218 1600. Dankeschön und kommen Sie gut an. Ich bin Christiane Weber und wir machen uns einen sehr schönen sommerlichen Samstagnachmittag zusammen. Ich freue mich drauf.
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0: Wenn ich so daran denke, kann ich's eigentlich kaum.
1: Ach, davon träumen wir, glaube ich, alle. Von einem Haus am See, Peter Fox. Aber vielleicht haben sie ja eins am See. Es reicht ja auch manchmal so ein kleines, schönes Gartenhaus.
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1: Wir drehen jetzt die Uhr zurück ins Jahr 1956 und das machen wir, weil da haben 20 Jungen an der Oberschule in Mühlhausen Abitur gemacht. Seitdem treffen sie sich jedes Jahr zu einem Klassentreffen. Ich bin beeindruckt, wirklich jedes Jahr haben die das geschafft und die mittlerweile 88-Jährigen haben in dieser Woche 70 Jahre Abitur gefeiert. Natürlich mit einem Besuch an der alten Schule und NDR Thüringen Reporterin Claudia Götze war bei diesem besonderen Schulbesuch mit dabei.
3: Los ging es mit dem obligatorischen Foto vor dem Schulportal und einem Lied in einem Klassenraum des heutigen Tilesius-Gymnasiums.
4: Geht unsere alte Penne denn noch, ja, sie steht noch, sie steht.
3: Organisator Otto Beck begrüßt 7 Männer und 8 Frauen. Die Runde ist im Laufe der Jahre immer kleiner geworden, obwohl anstelle der verstorbenen Freunde immer deren Witwen dabei sind, sagt Otto Beck.
5: Das ist uns ein Bedürfnis geworden. Die Klassentreffen wurden Meilensteine im Jahr. Sieht man, sitzt, isst und trinkt, singt und lacht mit den Gefährten der frühen Jugendzeit. Mit lauter liebenswerten, vertrauten Typen, unbeschwert fröhlich, mitunter auch kindisch albern zu sein, das tut unglaublich gut.
3: Die Frauen und Männer sind weit verstreut. In Rostock, Berlin, Bayern und Sachsen. Aber auch in Erfurt, Ilmenau und Mühlhausen. Bei jährlichen Treffen erkennt man sich zum Glück immer wieder, sagen sie.
6: Die ersten Jahre haben wir in einem anderen Ort jedes Jahr gefeiert. Da, wo einer unserer Mitschüler wohnte.
7: Das ist eine große Familie und wir hängen alle zusammen. Und mindestens am Geburtstag und Weihnachten hören wir auch voneinander.
3: Das mittlerweile 70. Treffen soll zugleich das letzte sein. Auch weil es einigen aus der 12B1 von damals immer schwerer fällt zu reisen.
1: In Mühlhausen haben 15 Frauen und Männer das mittlerweile 70. Klassentreffen gefeiert.

Fleetwood Mac mit Gypsy hier am Samstagmittag. Und jetzt hören wir einen Song mit Skandalpotenzial, also seiner Zeit. In Lola singt Ray Davies von den Kinks von einer Affäre zwischen einem Mann und Lola eben. Und diese Lola läuft wie eine Frau und redet halt wie ein Mann. Das stiftet natürlich Verwirrung.

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2: Mit Pia Wagner. Schönen Samstagnachmittag wünsche ich Ihnen. Ja, fast eine Woche haben wir warten müssen. Heute Abend ist es endlich soweit. Dann gibt's das zweite Spiel der deutschen Nationalmannschaft bei der WM. Ab 22 Uhr treffen die Deutschen auf die Elfenbeinküste. Das Team ist natürlich bereits am Spielort Toronto eingetroffen. Dort gab's dann auch gleich eine Pressekonferenz mit Bundestrainer Julian Nagelsmann. MDR Thüringen-Reporterin Silke Heine, wie ist denn die Stimmung vor diesem zweiten Gruppenspiel?
3: Das Wichtigste, alle sind fit und Julian Nagelsmann freut sich auf ein spannendes und gutes Spiel in einem schönen Stadion. In Sachen Startelf ließ er sich mal wieder nicht in die Karten schauen, auch wenn es keinen offensichtlichen Grund für Veränderungen gibt. Er ließ aber durchblicken, dass Leroy Sané wieder eine Einsatzchance bekommt. Nagelsmann unterstrich, dass er sich auch beim Thema Sané nicht von Meinungen treiben lassen werde. Was die große Körperlichkeit, das Tempo und die Konterstärke der Ivora betrifft, hat Nagelsmann im Training Anpassungen vorgenommen, die im Spiel umgesetzt werden sollen, um diese Stärken des Gegners zu kompensieren. Er wird aber nicht komplett anders spielen lassen, versichert der Bundestrainer. Für Jonathan Tah wird es ein ganz besonderes Spiel. Sein Vater stammt ja von der Elfenbeinküste. Dennoch will sich der Abwehrspieler in der Partie auf die WM und die Ziele des DFB-Teams konzentrieren.
2: Und wir gucken nochmal zurück auf die letzten Stunden. Da hat Gastgeber USA den zweiten Sieg gefeiert und steht vorzeitig in der nächsten Runde. Gegen Australien gab es in Seattle ein 2:0. Rekordweltmeister Brasilien hat seine Pflichtaufgabe gegen Außenseiter Haiti souverän gelöst, mit 3:0 gewonnen. 2 Tore erzielte Mateusz Kunja, den wir ja aus der Bundesliga, aus RB Leipzig und von Hertha BSC kennen. Die Türkei, die hat dagegen gegen Paraguay verloren und ist schon raus bei der WM. André Siems hat das Spiel gesehen.
4: 34 Torschüsse, mehr als viele Mannschaften bei dieser WM in 2 Spielen abgeben, haben der Türkei nicht gereicht, um gegen Paraguay ein Tor zu schießen. Das Team von Trainer Gustavo Alfaro kam super ins Spiel rein, traf in der 2. Minute per Fernschuss zum 1:0 durch Galarza. Mehr brauchten die Paraguayer nicht, denn die Türkei vergab alleine in der 2. Halbzeit 7 Hochkaräter und 300%ige Chancen, als der Ball aus 3 Metern nicht über die Linie gedrückt wurde. Es war ein Abend zum Vergessen für die Türken, die eine ganze Halbzeit lang einen Mann mehr auf dem Platz hatten, weil der Paraguayer Almiron nach einer Beleidigung mit Rot runter musste. Die Türkei ist damit ausgeschieden. Paraguay darf nach dem 1:0-Sieg weiter auf 16. Finale hoffen.
2: Ja, und wir bleiben beim Fußball, kommen aber nach Deutschland. Und da geht es um ein Thema, was uns schon lange beschäftigt. Die Ostministerpräsidenten, die fordern jetzt vom Deutschen Fußballverband eine Reform bei den Aufstiegsmöglichkeiten. In einem einstimmigen Beschluss verlangen sie, das sogenannte Kompassmodell einzuführen. Danach soll auch die Regionalliga Nordost künftig in jeder Saison einen festen Aufstiegsplatz in Liga 3 erhalten. Bisher steigen die Meister der Liga ja nur alle 3 Jahre direkt auf und müssen ansonsten in Entscheidungsspiele. MDR Thüringen-Reporter Lars Sänger weiß, wie groß die Chancen sind, dass sich der DFB auf diesen Vorschlag einlässt.
5: Ja, das, was die sogenannte Ministerpräsidentenkonferenz Ost beschlossen hat, das ist für den Deutschen Fußballbund zwar nicht formell bindend oder verpflichtend, aber diesen Beschluss einfach so missachten oder übergehen kann der DFB auch nicht, denn dazu ist die politische Wucht, die dahinter steckt, wenn sich eine so große Gruppe an Regierungschefs zusammentut, zu groß. Es droht eine neue Ost-West-Gerechtigkeitsdebatte und genau die wird der DFB als größter Sportfachverband der Republik unbedingt vermeiden wollen.
6: Ja, es wird heiß heute. Heute Nacht hat es ja ein bisschen abgekühlt, auch durch die vielen Gewitter, die über Thüringen hinweggezogen sind. Und ein bisschen feucht war es auch. Ich fand die Luft heute Morgen auch wirklich fantastisch. Aber heute Nachmittag, da wird es eben auch wieder sehr wolkig sein. Die Sonne ist mit dabei, auch wieder mit ein paar Regenschauern und Gewittern. Örtlich sind auch wieder Unwetter möglich bei 28 bis 33 Grad. Und dort, wo es regnet und gewittert, da ist es zum Teil auch sehr windig. Die Nacht wird da meistens klar oder gering bewölkt. bewölkt sein. Es regnet noch etwas. Gewitter kommen auch mit dazu. Es bleibt ansonsten weitgehend trocken bei 20 bis 16 Grad. Und morgen, der Sonntag, bietet uns ein Mix aus Sonne und Wolken. Also schönes Wetter eigentlich fürs Kremer Brückenfest. Stellenweise vielleicht Regen und Gewitter. Die Temperaturen sehr zum Feiern. 29 bis 34 Grad. Und am Montag ändert sich an diesem Wetter kaum etwas. Es ist nicht mehr ganz so heiß. 14 Uhr und 34 Minuten. Hier sind die aktuellen Verkehrsmeldungen. A4 Richtung Dresden. Vorsicht bitte zwischen Waltershausen und Gotha Boxberg. Dort liegen Fahrzeugteile auf der Fahrbahn. Und die A4 Richtung Frankfurt ist zwischen Gotha und Gotha Boxberg wegen eines Feuerwehreinsatzes gesperrt. Dort staut sich der Verkehr. Und A7 Richtung Hamburg zwischen Hattenbacher Dreieck und Kirchheim Stau wegen Bergungsarbeiten, dauert ziemlich lange dort, 1 Stunde und 15 Minuten länger. A38 Richtung Leipzig. Vorsicht bitte zwischen Bleicherode und Großwechslungen. Dort liegt ein großes Fahrzeugteil auf der linken Fahrspur. Und im Landkreis Sömmerda ist die Straße zwischen Fehra und dem Abzweig Henschleben nach einem Unfall gesperrt. Im Kyffhäuser Kreis ist die Ortsdurchfahrt Friedrichsrode wegen des Kunstmarkts bis 22 Uhr gesperrt. Und geblitzt wird in Weimar in der Friedensstraße und ganz aktuell reingekommen. Jetzt noch eine Meldung. Vorsicht bitte auf der A9 Richtung München zwischen Münchberg Süd und Gefries. Dort befindet sich eine ungesicherte Unfallstelle und es laufen Personen auf der Fahrbahn. Fahren Sie ganz besonders vorsichtig. Haben Sie noch mehr gesehen, dann rufen Sie bitte an, wie immer kostenfrei, im MDR Thüringen Verkehrszentrum 0800 218 16 00.
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nicht alles merken. Zum Beispiel, welcher Hit war eigentlich 1979 einer der ganz großen Sommerhits? Und da zählt dieser von Bonnie M. garantiert dazu. Hooray, hooray, it's a holiday. Ist wirklich jetzt unser 4-Minuten-Ticket, ein bisschen raus aus dem Alltag und ganz viel Sommer spüren bei MDR Thüringen.

0: hab sofort Lust bekommen auf Urlaub bei diesem Song von Bonnie M. Hooray, hooray, it's a holiday.
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0: Sie haben doch sicher auch mindestens eine von diesen legendären Tassen zu Hause. Schön dunkelblau aus Keramik mit weißen Punkten. Die kommen aus Bürgel. Und das Töpferstädtchen Bürgel im Saale-Holzland-Kreis ist an diesem Wochenende ein Paradies für alle, die Keramik lieben. Es lockt der inzwischen 50. Töpfermarkt rund um 70 Töpfermeister und Keramiker aus mehreren Bundesländern, aus Tschechien, der Slowakei und Ungarn, haben dort ihre Stände aufgeschlagen. Und dieser Mix aus Töpfermarkt und Volksfest ist eben auch das Besondere am Bürgeler Markt. NDR-Thüringen-Reporterin Anke Preller, die war für uns heute schon dort.
2: Gegen Mittag sind die Stände schon gut besucht.
3: Man sieht jedes Jahr sehr interessante, völlig neue Ideen und das begeistert mich, wenn ich das jetzt gerade hier sehe.
4: Sehr geschmackvoll, schon immer gewesen, über Jahre schon.
5: Nicht zu viel essen und so weiter.
4: Wo kommen Sie her, wenn ich fahren
5: darf? Ich komme aus Würzburg.
4: Und ich komme aus Plaue. Haben Sie Ihre Töpferin?
6: Nein, wir schauen immer so, was es alles gibt und dann zum Schluss
4: wird zugeschlagen.
6: Wird zugeschlagen, genau.
4: Ja. Immer wieder schön. Immer wieder.
7: Wir schauen uns das gerade mal an mit diesen Tilanzien. Das könnte was für unser Blumenfenster sein. Wir haben noch einen Haken frei.
8: Wir können es nicht entscheiden.
2: Diese hängenden Tilanziengefäße hat Jan Haas aus dem Hunsrück mitgebracht. Er ist zum ersten Mal in Bürge.
9: Also man plant ja seine Marktsaison so im Dezember ungefähr und da dachte ich mach mal ein bisschen weiter und strecke mal die Fühler aus in den Osten des Landes.
2: Die meisten aber sind Wiederholungstäter aus Thüringen, wie Britt Heite, die Obermeisterin der hiesigen Töpferinnung.
10: Ich bin ja jetzt schon 25 Jahre auf jeden Fall schon auf dem Töpfermarkt. Und man ist ja sonst immer alleine in den Werkstätten. Und auf den Töpfermärkten, da kann man sich dann auch mal austauschen.
2: Mit seinen 82 Jahren ist Gernot Fritsche aus Suhl der wohl älteste Marktteilnehmer. Er komme immer wieder gern.
11: Nächstes Jahr sind das 60 Jahre, dass ich mit der Lehre angefangen habe hier.
2: Dann ist da auch noch Thüringens einziges Keramikmuseum. Dort erinnert eine Kabinettausstellung an die Anfänge des Töpfermarkts, sagt Leiterin Antje Neumann.
12: Es ging 1971 hier los in Bürgel mit den Betriebsfestspielen. Und da war der Töpfermarkt eingebettet.
2: Bürgeler Blau-Weiß war begehrt.
12: Und man stellte sich zum Teil schon 20 Stunden vor Beginn des Töpfermarkts an.
2: Nach 1990 mussten sich die Bürgeler Töpfereien ihr Publikum neu erobern. Der Markt wurde größer und er funktioniert, auch noch nach über 50 Jahren.
0: Ja, der 50. Bürgeler Töpfermarkt ist noch heute bis 18 Uhr geöffnet und morgen am Sonntag dann wieder ab 10 auch bis 18 Uhr.

Alpha Will mit Sounds Like a Melody hier am Samstagnachmittag. Und wir haben schöne Fotos bekommen, und zwar von der Petra. Und die Petra meldet 30 Grad Außentemperatur und 20 Grad Wassertemperatur im wunderbaren Altenfelder Waldbad. Also ich kann mir hier nur die Fotos angucken und davon träumen zu schwimmen. Aber Sie haben ja vielleicht eine Chance, dahin zu fahren ins Altenfelder Waldbad. Sieht wirklich sehr einladend aus da im Thüringer Wald. In der Thüringen hören wir jetzt Bob Seger.

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4: Uhr ist es am Samstagnachmittag. Alles Wichtige hat jetzt Karin Lukas für Sie.
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6: Die Verhandlungen über einen Sozialplan beim von der Schließung bedrohten Zalando Logistikzentrum in Erfurt sind gescheitert. Nach Angaben des Managements hat der Betriebsrat die Gespräche abgebrochen. Nun geht das Verfahren in die Einigungsstelle unter neutralem Vorsitz. Von Arbeitnehmerseite gab es zunächst keine Stellungnahme. Der Sozialplan soll den finanziellen Ausgleich für die Beschäftigten wie Abfindungen oder Prämien regeln. Bei Zalando in Erfurt geht es um rund 2000 Arbeitsplätze. 12 Mutzbraten-Teams aus Thüringen und Sachsen treten heute in Schmölln gegeneinander an. Gewürzt und eingelegt wurde das Schweinefleisch bereits gestern. Seit dem Mittag wird nun gegrillt. Der beste Braten wird von 5 Juroren nach einer Blindverkostung um 18 Uhr gekürt und mit dem goldenen Drehspieß als Wanderpokal geehrt. Der Mutzbraten gilt als Spezialität im Altenburger Land. Die Stadt Schmölln nutzt das traditionelle Gericht für ihre Eigenwerbung. Die Meisterschaft ist Teil der Feiern zum 960-jährigen Stadtjubiläum. Die Eisschnellläufer am Bundesstützpunkt Erfurt werden vom Bundesverband zu einem Wechsel nach Inzell oder Berlin gedrängt. Das geht aus einem Schreiben der Deutschen Eisschnelllauf- und Shorttrack-Gemeinschaft DESG hervor. Demnach sollen die Erfurter Sportler bis 26. Juni eine entsprechende neue Athletenvereinbarung unterschreiben. MDR Thüringen-Reporter Wolfgang Henschel.
7: Auf die Sportler wird offenbar erheblicher Druck ausgeübt, denn laut dem DESG-Schreiben soll nach dem 26. Juni, Zitat, eine Mitteilung in Abstimmung mit allen Arbeitgebern erfolgen. Michael Schneider, Präsident des Thüringer Eis- und Rollsportverbandes, bringt das in Rage. Den Sportlern werde damit gedroht, dass sie ihre Jobs und ihren Kaderstatus verlieren, wenn sie einem Wechsel nicht zustimmen, sagte Schneider MDR Thüringen. Seinen Angaben nach haben aber die Erfurter Eisschnellläufe erklärt, nicht wechseln zu wollen, unter anderem aus familiären Gründen, aber auch wegen der neuen Trainerstrukturen, die ein Wechsel nach sich ziehen würde.
6: Die Ostministerpräsidenten fordern vom Deutschen Fußballverband eine Reform bei den Aufstiegsmöglichkeiten im Sinne der Ostvereine. In einem einstimmigen Beschluss, der MDR Thüringen vorliegt, fordern sie, ein sogenanntes Kompassmodell einzuführen. Danach soll auch die Regionalliga Nordost künftig in jeder Saison einen festen Aufstiegsplatz in die dritte Liga erhalten. Bisher steigen die Meister der Liga nur alle 3 Jahre direkt auf und müssen ansonsten in Entscheidungsspiele. Vereine aus westdeutschen Ligen bekommen dagegen jedes Jahr feste Aufstiegsplätze. Ungeachtet einer erst gestern verkündeten Waffenruhe haben sich Israel und die Hisbollah-Miliz heute erneut gegenseitig angegriffen. Bei israelischen Luftangriffen wurden nach libanesischen Angaben im Süden des Landes mehr als 20 Menschen getötet. Gestern hatte der Libanon mindestens 47 Tote durch israelische Angriffe gemeldet. Israels Armee erklärte, sie habe auf einen Hisbollah-Angriff nur reagiert. Inzwischen reiste der US-Sondergesandte Witkoff wegen der geplanten Iran-Verhandlungen in die Schweiz. Das waren die Nachrichten. 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
4: Karin, vielen Dank. Unser Wetter ist heute wirklich sehr warm. Also wenn Sie zum Krämerbrückenfest gehen oder vielleicht auch ins Schwimmbad, also auf keinen Fall die Sonnenmilch vergessen. Ganz wichtig, denn die Sonne ist da. Zwar auch dicke Wolken und ein paar Regenschauer und Gewitter. Örtlich sind auch Unwetter möglich bei 28 bis 33 Grad. Dort, wo es regnet oder auch gewittert, ist es zum Teil auch sehr stürmisch. Heute Nacht dann ist es meistens klar oder gering bewölkt. Ein paar Regenschauer und Gewitter sind noch drin bei 20 bis 16 Grad. Und morgen, der Sonntag, bietet uns ein Mix aus Sonne und Wolken, stellenweise mit Regen und Gewitter. Es wird auch wieder heiß, so wie heute, 29 bis 34 Grad. Am Montag ist es dann nicht mehr ganz so heiß und ansonsten bleibt das Wetter so. 15 Uhr und 4 Minuten. Hier sind die aktuellen Verkehrsmeldungen. A7 Richtung Hamburg. Zwischen Hattenbacher Dreieck und Kirchheim Stau wegen Bergungsarbeiten. Dort brauchen Sie eine Stunde und 15 Minuten mehr Zeit. Und A9 Richtung München. Zwischen Münchberg Süd und Gefries Stau und stockender Verkehr nach einem Unfall. Im Landkreis Würmer, da ist die Straße zwischen Fehra und dem A2 Kentschleben nach einem Unfall gesperrt. Im Kyffhäuser Kreis ist die Ortsdurchfahrt Friedrichsrode wegen des Kunstmarktes bis 22 Uhr heute gesperrt. Blitzer liegen uns keine vor. Haben Sie vielleicht doch was gesehen? Dann bitte anrufen, wir immer kostenfrei im MDR Thüringen Verkehrszentrum 0800 218 1600. Das ist unsere kostenfreie Nummer. Ich bin Christiane Weber und ich mache Ihnen gleich Lust aufs Krämerbrückenfest in Erfurt.
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1: Ja, und jetzt sind wir beim Krämerbrückenfest in Erfurt. Die Fußball-WM, die läuft zwar heute Abend, da spielt ja die deutsche Nationalmannschaft gegen die Elfenbeinküste. Und wenn die Elfenbeinküste für eines weltberühmt ist, dann ist das für Popmusik, die so viel Energie hat, dass selbst die härteste Abwehr ins Wanken gerät. Ja, das ist die Band Magic System. Das ist eine der angesagtesten Bands an der Elfenbeinküste. Und die ist auch für die aktuelle Fanhymne verantwortlich bei dieser WM. Auf geht's, Elefanten heißt die. Ist natürlich auf Französisch und heißt Allez les Elephants, also Magic System, verantwortlich für die Fanhymne. Und ich vermute mal, dass Lou Bega relativ unbekannt ist an der Elfenbeinküste, aber der ist ein ausgewiesener Fußballexperte.
2: Es ist eine brandgefährliche Mannschaft. Also man muss als deutsche Mannschaft da sehr, sehr diszipliniert aufspielen und bestimmt viel Rennen sehr athletisch reingehen und ihnen keinen Zentimeter Platz geben. Also das ist schon eine Mannschaft, die ein unglaubliches Tempo vorweisen kann. Also das wird sehr spannend. Ne? Also da sind wir noch nicht durch.
1: Ja, wir sind noch nicht durch. Geht ja los heute Abend, 21 Uhr. Und einen Tipp hat Lou Bega natürlich auch noch.
2: Ja, ich sag mal 2-2.
1: Schauen wir mal, ob er richtig liegt. Also mir wäre ja ein 3-2 für die deutsche Mannschaft lieber. Also Sie können auf jeden Fall Lou Bega morgen Nachmittag live erleben auf dem Erfurter Domplatz beim Krämerbrückenfest. Und weil es so schön ist, jetzt auch bei uns mit seinem größten Hit Mambo No. 5.

So ein schönes Duett ist das, finde ich. Die können perfekt zusammen singen, Elton John und Kiki Lee. Don't go breaking my heart. Hier am Samstagnachmittag bei MDR Thüringen. Und jetzt haben wir auch eine ganz tolle Sängerin, Tamara Danz bei Silly mit Bataillon d'Amour.

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4: Mit Pia Wagner. Heute steht's an, das zweite Spiel der deutschen Fußballnationalmannschaft bei der WM. 22 Uhr geht's in Toronto gegen die Elfenbeinküste, den wohl schwierigsten Gruppengegner. Auf eine Anfangsformation wollte sich der Bundestrainer bei der letzten PK vor dem Spiel noch nicht festlegen. Aber natürlich hat er eine Idee, worauf es ankommt.
5: Ich glaube, Thema Geduld wird schon ein wichtiger Faktor. Nicht, weil sie jetzt immer super kompakt und tief verteidigen und nur auf Konter lauern, sondern weil sie einfach warten. Wenn du jetzt sehr früh im Spielaufbau einen Ball verlierst, sind sie extrem gefährlich, weil sie einfach Speed haben, egal wer da vorne spielt. Haben alle an die 36, du musst schon sehr wachsam sein und dann auch die Dinge vorbereiten und nicht jeden Angriff versuchen, auf Teufel komm raus zum Abschluss zu bringen in ganz kurzer Zeit, sondern das ja, mit der nötigen Geduld einfach zu Ende spielen.
4: Ja, und mit der 36 meint er die Geschwindigkeit, mit der Jan Diomandé und seine Kollegen da angezischt kommen. Ja, die meisten von uns, die wissen nicht viel über diese Elfenbeinküste. Von MDR Thüringen Sportreporter Philipp Weißkirch gibt's für uns ein bisschen Nachhilfe in Sachen Länderkunde.
6: 33 Millionen Einwohner hat das Land, das offiziell Côte d'Ivoire heißt. Die Einwohner nennt man Ivora. Größte Exportschlager sind Kaffee und Kakao. Im Schnitt ist in fast jeder zweiten Tafel Schokolade, die in den Supermärkten liegt, Kakao aus der Elfenbeinküste. Dort gibt es mehr als 60 indigene Sprachen. Die Verständigung zwischen den Ethnien ist teilweise eine echte Herausforderung. Die größte Stadt des Landes ist Abidjan. Regierungssitz, wirtschaftliches Herz, pulsierende Millionenstadt an der Küste. Die Hauptstadt ist aber Yamoussoukro. In den 50ern noch ein Dorf mit 500 Einwohnern. In den 80ern ließ aber der damalige Präsident seinen Geburtsort in eine Metropole umbauen, inklusive Prunkbauten. Zum Beispiel steht in Yamoussoukro die flächenmäßig größte Kirche der Welt. Die Basilika Notre-Dame de la Paix ist dem Petersdom im Vatikan nachempfunden. 18.000 Gläubige können dort beten. Schöne Grüße Richtung Fußballgott.
4: Ich weiß gar nicht, ob unser Speerwerfer, der Thomas Röhler, sich für Fußball interessiert. Beim Leichtathletik-Meeting in Dessau ist er gestern Zweiter geworden mit 78,4 Meter. Diese Saison hatte er schon die 93 Meter geknackt. Trotzdem war er zufrieden.
7: Ich habe im Anlauf ein bisschen versucht, ein bisschen auch Probleme gehabt. Wir haben vorher gesehen, die Bahn war vorne ein bisschen schwieriger dann. Aber nichtsdestotrotz, ich bin diese Woche sehr, sehr happy. Es waren 3 Wettkämpfe in einer Woche. Das hat mein Körper, glaube ich, vor 8 Jahren das letzte Mal gemacht. Und er hat das gut gemacht. Und dementsprechend freue ich mich jetzt 3 Wochen lang wirklich nur zu trainieren. Und dann geht's in den nächsten Wettkampfblock.
4: Im Saarland, da gehen heute die nationalen Spiele der Special Olympics zu Ende. Insgesamt haben rund 4.300 Athletinnen und Athleten an diesen Wettkämpfen teilgenommen, darunter auch fast 300 aus Thüringen. René Henken, der zieht eine Bilanz.
8: Nach Angaben von Special Olympics Deutschland waren 110.000 Menschen rund um die Spiele dabei. Im Laufe der Woche wurden im ganzen Saarland und benachbarten Frankreich Wettbewerbe in 27 verschiedenen Sportarten angeboten. Zum ersten Mal in der Geschichte der nationalen Spiele wurden Wettkämpfe unter anderem im Segeln, Hockey und Rudern ausgetragen. Insgesamt wurden bei den nationalen Special Olympics im Saarland rund 2.000 Medaillen verteilt. Zum Vergleich, bei den Olympischen Sommerspielen in Paris waren es weniger als 1.000. Hintergrund sind die vielen unterschiedlichen Leistungsklassen, in die die Athleten eingeteilt werden, um allen eine Chance auf eine Medaille zu ermöglichen. Die Special Olympics nationalen Spiele sind die größte Sportveranstaltung in Deutschland für Menschen mit geistiger und mehrfacher Behinderung und finden im Sommer alle 4 Jahre statt.
9: Es war heiß und es bleibt heiß am Wochenende. Heute Nachmittag ist es wolkig mit Sonne, Regenschauern und Gewittern bei 28 bis 33 Grad. Das sind die Temperaturen. Dort, wo es regnet und gewittert, da kann es auch noch zum Teil windig sein. Heute Nacht dann meistens klar oder gering bewölkt. Nach ein paar letzten Regenschauern und Gewittern ist es dann weitgehend trocken bei 20 bis 16 Grad. Ich sag jetzt mal relativ frisch nur. Und morgen am Sonntag bekommen wir dann Sonne, Wolken, stellenweise Regenschauer und Gewitter, 29 bis 34 Grad, also so ähnliche Temperaturen wie heute. Am Montag ist es dann nicht mehr ganz so heiß, aber insgesamt bleibt das Wetter doch so. 15 Uhr und 34 Minuten haben wir es. Hier sind die aktuellen Verkehrsmeldungen. A9 Richtung München zwischen Münchberg Süd und Gefrees. Stau und stockender Verkehr nach einem Unfall. A38 Richtung Leipzig. Vorsicht bitte zwischen Berger und Roßla. Dort liegt eine Plane auf der linken Fahrspur. Im Landkreis Sömmerda zwischen Fehra und dem Abzweig Henschleben. Behinderungen nach einem Unfall. Und im Kyffhäuser Kreis ist die Ortsdurchfahrt Friedrichsrode wegen des Kunstmarktes bis heute Abend 22 Uhr gesperrt. Blitzer liegen uns keine vor. Haben Sie vielleicht doch was gesehen? Dann rufen Sie bitte an, wie immer kostenfrei im MDR Thüringen Verkehrszentrum. Die Nummer ist die 0800 218 16 00. Dankeschön und kommen Sie gut an. Und ich freue mich gleich hier auf Aline Thielmann vom MDR Thüringen Journal und sie wird uns dann sagen, warum wir heute Abend unbedingt einschalten müssen.
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0: wie schön. The Godmother of Punk, ist das so? Klingt sie jetzt hier gar nicht am Samstagnachmittag. Patti Smith mit ihrem größten Hit, Because the Nights.
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0: Und ich freue mich jetzt, dass Aline Thielmann vom MDR Thüringen Journal da ist. Aline, du siehst so total nach Sommer aus, finde ich, in deinem kurzärmeligen T-Shirt. Schade, dass das die Fernsehzuschauer heute Abend nicht sehen können. Du bist auch relativ braun. Du bist doch auch so ein richtiger Sommertyp, ja?
2: Och, ich bin Sommer-, Herbst-, Winter- und Frühlingstyp.
0: Für alles, wie gut. Und du hast mir erzählt, bei euch geht es nämlich heute Abend um Rettungsschwimmer. Du warst heute Morgen schon ganz vorbildlich schwimmen.
2: Ich musste mal schwimmen üben, weil das habe ich im Freibad in Friedrichroda damals leider nicht gelernt, als ich mein

0: Es ergibt ja nun so viele Gründe und wird ja auch, das führt jetzt zu unserem Thema hin, gell? Ist ja gerade einfach ganz großes Thema. Also gerade heute, ja, bei der Hitze waren die Freibäder voll und es wird einmal wieder bewusst, wie wichtig das ist, dass da eben auch Rettungsschwimmer sind. Und wir waren tatsächlich heute bei den Landesmeisterschaften des Rettungsschwimmer-Nachwuchses der Wasserwacht. Es gibt ja so zwei Ausbildende sozusagen, die Deutsche Lebensrettungsgesellschaft, DLRG, und die Wasserwacht vom Deutschen Roten Kreuz. Und bei letzterer sind eben die 160 Kinder heute angetreten in Hildburghausen und haben sich bei den Landesmeisterschaften dort gemessen. Und da geht es natürlich nicht nur ums gut schwimmen können, sondern eben auch um erste Hilfe zu leisten. Das ist so wichtig, zu mal ja die Schwimmbäder, so viele Schwimmbäder so zu knabbern haben.
1: Mit den Öffnungszeiten, ne?
0: Naja, einfach, dass sie überhaupt geöffnet bleiben können, weil das ist Energie und so weiter. Die haben einfach alle kein Geld und hoffen auf die Politik, dass sie unterstützt werden, weil wenn die Schwimmbäder schließen, dann können die Kinder auch nicht mehr im Schwimmen ausgebildet werden und dann wiederum müssen mehr gerettet werden.
1: Ist ja auch ganz, ganz wichtig, dass man das lernt mit dem Schwimmen. Und das ist ja auch ein tolles Gefühl, finde ich, wenn man es dann endlich kann. Ne? Also ich kann mich da noch gut dran erinnern.
0: Auf jeden Fall.
1: Ich kenne einen jungen Mann, der ist Student und in seinen Sommerferien arbeitet er immer als Rettungsschwimmer an der Ostsee. Und für mich klingt das immer nach so einem Traumjob.
0: Ja, aber auch in dem Thüringer Freibad ist das genauso wichtig und wahrscheinlich
1: sehr
0: auch ein Traumjob.
1: Ja. Also, ja. NDR Thüringen Journal einschalten, heute Abend um 19 Uhr mit Aline Thielmann. Dankeschön, Aline.
0: Ja, danke dir.

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6: Es ist 16 Uhr. Ich wünsche Ihnen nochmal einen schönen sonnigen Samstagnachmittag. Alles Wichtige hat jetzt Karin Lukas für Sie.
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7: Der Iran will erneut die strategisch wichtige Straße von Hormuz schließen. Die Meeresenge werde für den Schiffsverkehr geschlossen, hieß es in einer vom Staatsfernsehen verbreiteten Mitteilung des iranischen Militärkommandos. Damit reagiere der Iran auf Verstöße gegen die vereinbarte Waffenruhe durch die USA und Israel. Es würden weitere Schritte ergriffen, falls die Aggression anhalte, hieß es. Die Straße von Hormuz ist eine der wichtigsten Schifffahrtsrouten der Welt, insbesondere für den Öltransport. Nahezu zeitgleich verkündete US-Vizepräsident Vance morgen mögliche Gespräche mit dem Iran in der Schweiz an. Die Unterhändler Witkoff und Kushner seien deshalb bereits vor Ort. Ines Schwertner und Luigi Pantisano sind die neuen linken Vorsitzenden. Die Delegierten des Bundesparteitags in Potsdam bestätigten Schwertner mit 85,7% im Amt. Pantisano wurde mit nur 53,3% zum Nachfolger von Jan van Eyck Aken gewählt, der aus gesundheitlichen Gründen nicht mehr kandidierte. Schwertner rief den Delegierten zu, die Linke kämpfe für jede Sozialarbeiterin in der Kommune, für jeden Sportplatz und für jedes Kind. Pantisano erklärte, dass er verstärkt wieder Arbeiterinnen und Arbeiter erreichen wolle. Die Verhandlungen über einen Sozialplan beim von der Schließung bedrohten Zalando-Logistikzentrum in Erfurt sind gescheitert. Nach Angaben des Managements hat der Betriebsrat die Gespräche abgebrochen. Nun geht das Verfahren in die Einigungsstelle unter neutralem Vorsitz. Von Arbeitnehmerseite gab es zunächst keine Stellungnahme. Der Sozialplan soll den finanziellen Ausgleich für die Beschäftigten wie Abfindungen oder Prämien regeln. Bei Zalando in Erfurt geht es um rund 2000 Arbeitsplätze. 12 Mutzbratenteams aus Thüringen und Sachsen treten heute in Schmölln gegeneinander an. Gewürzt und eingelegt wurde das Schweinefleisch bereits gestern. Seit dem Mittag wird nun gegrillt. Der beste Braten wird von 5 Juroren nach einer Blindverkostung um 18 Uhr gekürt und mit dem goldenen Drehspieß als Wanderpokal geehrt. Der Mutzbraten gilt als Spezialität im Altenburger Land. Die Stadt Schmölln nutzt das traditionelle Gericht für ihre Eigenwerbung. Die Meisterschaft ist Teil der Feiern zum 960-jährigen Stadtjubiläum. Ostdeutsche Fußballvereine sollen künftig leichter aufsteigen können. Das fordern die ostdeutschen Ministerpräsidenten vom Deutschen Fußballbund in einem einstimmigen Beschluss. Demnach soll das sogenannte Kompassmodell eingeführt werden. MDR Thüringen-Reporter Lars Sänger, was bedeutet das?
8: Ja, dieses Kompassmodell, das hätte zur Folge, dass auch der Regionalliga mit den vielen ostdeutschen Traditionsvereinen künftig in jeder Saison ein Aufstiegsplatz in die dritte Liga garantiert zustehen würde. Bisher steigen die Meister dieser Liga ja nur alle 3 Jahre direkt auf, während Vereine aus westdeutschen Verbänden häufiger feste Aufstiegsplätze bekommen. Der Vorstoß, das zu ändern, der geht auf Thüringen zurück. Ministerpräsident Mario Vogt spricht von einem wichtigen Signal für mehr Fairness im deutschen Fußball.
7: Das waren die Nachrichten. 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
6: Dankeschön, Karin. Und wir schauen auf unser Wetter. Und vergangene Nacht kann es ja bei Ihnen wirklich auch laut gedonnert haben. Ich fand das wirklich beeindruckend. Regional gab es ja ganz viele Gewitter. Könnte heute Nacht auch wieder passieren, denn die Temperaturen sind wirklich schwül. Bei 28 bis 33 Grad ist es wolkig, sonnig mit etwas Regen. Und dort, wo es gewittert und regnet, da kann es auch windig sein. Heute Nacht wird es dann meistens klar oder gering bewölkt. Nach letzten Regenschauern und Gewittern ist es eher trocken bei 20 bis 16 Grad. Morgen haben wir ja Sonntag und da müssen wir uns einstellen auf einen Mix aus Sonne und Wolken. Stellenweise regnet es oder gewittert es bei 29 bis 34 Grad. Also wenn Sie morgen zum Krimmer Brückenfest nach Erfurt kommen, da wird es wieder so heiß wie heute. Und dann müssen Sie auf jeden Fall ein bisschen Sonnencreme mitnehmen, wenn Sie Lubega am Nachmittag live erleben wollen. Am Montag ändert sich das Wetter kaum, es ist dann aber nicht mehr ganz so heiß. 16 Uhr und 4 Minuten haben wir's. Hier sind die aktuellen Verkehrsmeldungen. Ist noch ein bisschen was los, und zwar auf der A9 Richtung München zwischen Münchberg Süd und Gefries, Stau und stockender Verkehr nach einem Unfall. A73 Richtung Bamberg. Vorsicht bitte zwischen Eisfeld Nord und Coburg. Dort liegt ein Auspuff auf der Fahrbahn. Und auf der B85 Richtung Saalfeld zwischen Leutenberg und Kaulsdorf ist Öl auf der Fahrbahn. Im Landkreis Sommerath zwischen Fehra und dem A2 Kenschleben Behinderungen nach einem Unfall, und im Kyffhäuser Kreis ist die Ortsdurchfahrt Friedrichsrode wegen des Kunstmarktes bis heute Abend 22 Uhr gesperrt. Blitzer liegen uns jetzt keine vor. Vielleicht haben Sie ja doch etwas gesehen. Dann rufen Sie bitte wie immer an. Geht kostenfrei im MDR Thüringen Verkehrszentrum. Die Nummer ist die 0800 218 1600. Dankeschön und kommen Sie gut an. Ich bin Christiane Weber und wünsche Ihnen einen schönen Samstagnachmittag. Und vielleicht haben Sie sich ja schon irgendwie perfekt vorbereitet auf das Spiel heute Abend gegen die Elfenbeinküste bei dieser WM. Hat ja jetzt lange genug gedauert. Eine Woche, bis es endlich weitergeht mit dem zweiten Gruppenspiel. Wenn Sie sich vorbereitet haben, würde mich ja interessieren, wie. Schreiben Sie es uns in der MDR Thüringen-App.
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0: Auf uns wartet ja ein großer Fußballabend und Sie können mit uns immer Tore raten.
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0: Ja, ist das nicht schön, dass die deutsche Nationalmannschaft wieder an einem Samstag spielt? Also heute 22 Uhr geht es gegen die Elfenbeinküste und danach können wir dann ausschlafen. Also die meisten von uns. Und eine Ausgeschlafene ist auf jeden Fall Nicole Zellmer aus Goldisthal. Sie hat noch in dieser Woche, bevor sie zum Dienst musste bei Johannes, in der Frühschicht den richtigen Riecher gehabt. Beim EM-Spiel 2024, Deutschland gegen Schottland, war der Ball in dieser Szene drin.
2: Könnte jetzt mal flanken, zieht in die Mitte. Flachpass abgelegt, der Schuss und der Tor! 1-0 Deutschland, Florian Wirtz! Hallo, Fußball-Europameisterschaft! So geht das los!
0: Ja, und Nicole, die war danach noch ein bisschen ungläubig, dass sie bei den nächsten Fußballspielen bei dieser WM tatsächlich im MDR Thüringen Siegersessel mitfiebern kann.
3: Okay, oh, da freue ich mich aber. Dankeschön. Ich habe vor vielen Jahren schon mal ein MDR Radio gewonnen, auch durch eine Fußballfrau. Die hat mein Sohn ja durch Zufall 2 Tage vorher erklärt. Und ich habe angerufen und hatte das Radio gewonnen. Das ist bestimmt schon 10, 15 Jahre her.
0: Ach, wie schön. Es geht aber auch ohne den Sohn. Also Glückwunsch nochmal, Nicole. Und Glück, aber auch Können braucht am späten Abend die deutsche Nationalelf. Anpfiff gegen das Team der Elfenbeinküste ist 22 Uhr in Toronto in Kanada. Sie können sich das anschauen, ganz bei den Kollegen vom ZDF. Da können Sie es verfolgen. Und das Neueste vom Sport, das hören Sie gleich bei uns hier bei MDR Thüringen in ein paar Minuten von Pia Wagner.

Der Boss hier am Samstagnachmittag. Und wenn Sie bis jetzt, vielleicht heute, noch keine gute Laune gehabt haben sollten, kann ich mir gar nicht vorstellen bei dem Wetter. Aber wir haben jetzt hier einen Song bei NDR Thüringen, der hilft auf jeden Fall dabei, ein paar schöne, angenehme Gefühle zu bekommen. Bobby McFerrin, Don't Worry, Be Happy.

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5: Mit Pia Wagner. So richtig festlegen wollte sich Julian Nagelsmann in der Pressekonferenz noch nicht, aber offenbar setzt er auch im zweiten WM-Gruppenspiel gegen die Elfenbeinküste auf die Startelf vom Turnierauftakt gegen Curaçao. Es gibt keinen offensichtlichen Grund, etwas zu ändern, sagt er. Und er gab dem viel kritisierten Leroy Sané Rückendeckung.
6: Ich wüsste jetzt nicht, warum ich ihn nicht spielen lassen soll. Ich bin keiner, der sich treiben lässt von irgendwelchen Meinungen von außen, sondern wir haben eine Meinung im Trainerteam, eine Meinung in der Mannschaft und auch Dinge gesehen auf dem Feld, die sehr gut waren. Und das Schöne ist ja, dass wir die Idee vorgeben, mit der Mannschaft besprechen und dann auch bewerten können, ob ein Spieler die Idee umsetzt. Das ist für Außenstehende nicht immer ganz leicht nachvollziehbar, muss man viel interpretieren. Und Lieber sehr fleißig, hat gut gearbeitet, auch gut trainiert.
5: Ja, vielleicht werde ich heute ab 22 Uhr im ZDF auch noch Fan von Leroy Sané. Ja, und jetzt reden wir über die Deutsche Eisschnelllauf- und Shorttrack-Gemeinschaft. Ihr Präsident Matthias Große ist ja vorsichtig ausgedrückt nicht ganz unumstritten. Und aktuell gibt's mal wieder ein Thema, über das geredet werden muss. Denn die Eisschnellläufer am Bundesstützpunkt Erfurt werden nach eigenen Angaben zu einem Wechsel nach Inzell oder Berlin gedrängt. Bis 26. Juni sollen sie eine entsprechende neue Athletenvereinbarung unterschreiben, geht aus einem Schreiben der DESG hervor. MDR Thüringen-Reporter Wolfgang Henschel hat nachgefragt.
7: Auf die Sportler wird offenbar erheblicher Druck ausgeübt, denn laut dem DESG-Schreiben soll nach dem 26. Juni, Zitat, eine Mitteilung in Abstimmung mit allen Arbeitgebern erfolgen. Michael Schneider, Präsident des Thüringer Eis- und Rollsportverbandes, bringt das in Rage. Den Sportlern werde damit gedroht, dass sie ihre Jobs und ihren Kaderstatus verlieren, wenn sie einem Wechsel nicht zustimmen, sagte Schneider MDR Thüringen. Seinen Angaben nach haben aber die Erfurter Eisschnellläufe erklärt, nicht wechseln zu wollen, unter anderem aus familiären Gründen, aber auch wegen der neuen Trainerstrukturen, die ein Wechsel nach sich ziehen würde. Laut Schneider wird Thüringen alles rechtlich Mögliche tun, um die Erfurter Sportler zu schützen. Eingebunden ist auch Thüringen Staatskanzleiminister Stefan Gruner. Er fordert in einem Schreiben den Deutschen Olympischen Sportbund auf, keine vorzeitigen Standortentscheidungen zuzulassen und keinen Druck auf die Sportler auszuüben.
5: Durchtrainierte Waden und eine gute Ausdauer braucht's für so verrückte Sachen wie einen Schanzenanstiegslauf. Natürlich kam da nur einer in Frage, Christian Müller. Wir haben dir die Reinhard-Hess-Schanze in Lauscha geschickt. Schön, dass du lachst. Du hast zumindest zugeguckt.
8: Ich war zumindest da, Pia, weil was die da machen, die Männer und Frauen und auch die Kinder und Jugendlichen, das ist schon irre. Das entstand irgendwie um die Jahrtausendwende aus einer Bierlaune heraus, als irgendwie die Trainer des Skisports gesagt haben, was machen wir eigentlich im Sommer mit diesem Skihang? Naja, wenn wir nicht runterspringen können, dann laufen wir eben hoch. Und da war die Idee geboren vom Schanzenanstiegslauf, der heute schon zum 27. Mal stattgefunden hat. 37 Grad Hangneigung, liebe Pia. 100 Meter nur bergauf kraxeln, am besten auf allen Vieren. Und dann ist man irgendwann oben. Und was soll ich dir sagen? Der Mann, der schnellste heute, war Michael Sturm. Der ist das Ganze in einer Minute und 11 Sekunden wirklich hochgelaufen. Der hat nicht einmal die Hände auf dem Boden gehabt. Verrückt. Verrückter Typ. Letztes Jahr gewonnen, dieses Jahr gewonnen. und damit die unumwundene Nummer 1. Und die beste Frau, die kommt vom Laufclub Rudolstadt, heißt Fabienne Schmidt und hat 1 Minute 38 gebraucht, immer mal unter Zuhilfenahme der Hände. Manche sind auch sogar mit Handschuhen losgelaufen bei diesen Temperaturen, weil sie sich irgendwie am Hang ja festhalten mussten. Andere haben Fußballschuhe mit Stollen genommen. Hauptsache, man kommt irgendwie oben an. Am Ende ist es ein Riesen-Gaudi. Es geht natürlich um den Spaß. Es geht darum, mal was anderes zu machen, den eigenen Körper zu überwinden. Und ich habe mir das ganz entspannt unten aus dem Liegestuhl in der Sonne angeschaut.
5: Das klingt fast so, als würde es nicht deine Sportart werden, aber Fußball ist es, das weiß ich. Was ist
8: absolut
5: dein Tipp heute Abend?
8: Ich sage 3-1 für Deutschland, auch wenn die Elfenbeinküste ein richtig starkes Team hat. Ich meine, denke an Diamandé bei RB Leipzig, der Shootingstar. Aber ich glaube, die deutsche Mannschaft ist gefestigt und kann das Spiel gewinnen heute.
9: Lassen wir so stehen, Pia, oder? Mhm. Haben wir nichts dagegen, gegen 3-1, oder?
5: Nee, haben wir nichts dagegen, aber mein Tipp ist nicht ganz so positiv.
9: Nicht ganz so positiv, na gut. Wir werden das morgen dann überprüfen. Was ist deiner?
5: 2-2.
9: 2-2. Oh, guck. Hat Lubega übrigens auch gehabt, den wir morgen sehen beim Krämerbrückenfest, ne?
5: Genau. Also,
9: dann kommen wir jetzt zum Wetter. Und das ist heute wirklich sehr, sehr sommerlich. Temperaturen 28 bis 33 Grad. Zum Teil ist es wolkig und auch sonnig. Gewitter und Regenschauer kommen auch mit dazu. Und auch etwas Wind, also dort, wo es regnet und gewittert. Heute Nacht ist es dann meistens klar oder gering bewölkt. Nach letzten Regenschauern und Gewittern weitgehend trocken bei 20 bis 16 Grad. Und morgen können wir uns einstellen am Sonntag auf einen Mix aus Sonne und Wolken, stellenweise regnet es oder gewittert bei 29 bis 34 Grad. Am Montag ändert sich das Wetter dann kaum und es ist nicht mehr ganz so heiß. 16 Uhr und 35 Minuten haben wir es. Hier sind die aktuellen Verkehrsmeldungen auf der B85 Richtung Saalfeld zwischen Leutenberg und Kaulsdorf. Dort ist Öl auf der Fahrbahn und im Kyffhäuser Kreis ist die Ortsdurchfahrt Friedrichsrode wegen des Kunstmarktes bis 22 Uhr gesperrt. Melden Sie auch bitte Staus oder Blitzer kostenfrei im MDR Thüringen Verkehrszentrum. Die Nummer ist die 0800 218 1600.
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0: Es ist Zeit für Fußball jetzt bei uns.
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0: Es hat ja wirklich auch lange gedauert, bis es für die deutsche Mannschaft heute weitergeht bei dieser WM gegen die Elfenbeinküste heute Abend. Und bevor uns Martin Roschitz jetzt auf dieses Spiel vorbereitet, müssen wir erstmal über einen deutschen Schiedsrichter reden. Hallo Martin.
2: Hallo, grüß dich.
0: Dass Fußballspieler Krämpfe bekommen, das sehen wir ja oft, aber wegen Felix Zweier, der gestern das Spiel USA-Australien gepfiffen hat, gab es eine zweiminütige Spielunterbrechung. Was war denn da los? Ich habe schon geschlafen.
2: Also ich habe nicht geschlafen, ich war auf einer Watchparty und habe das mit vielen Amerikanern zusammengeguckt und die haben das gefeiert, diese Szene, als der Ref auf einmal auf dem Boden lag, der Deutsche. Er hatte Krämpfe in der Nachspielzeit der Partie und da musste er sich auf den Boden legen. Dann ist dann Katie Garcia, seine Kollegin, ihm zur Hilfe geeilt, hat ihm dann noch ein Mittelchen verabreicht, sodass er sich ein bisschen erholen konnte und er konnte die Partie gerade noch zu Ende bringen, aber es sah schon kurios aus, wie er da auf dem Boden lag und erstmal so ein bisschen gedehnt werden musste, um die Krämpfe loszuwerden.
0: Zum Glück ist ja morgen Sonntag. Ne? Spiel wird ja erst um 22 Uhr bei uns angepfiffen. In Toronto ist es bei euch da 16 Uhr. Also wir haben heute Nachmittag hier Temperaturen um die 30 Grad. Wie sieht denn das bei euch aus?
2: Viel entspannter. In Toronto ist es gar nicht so heiß wie bei euch oder auch im Quartier in North Carolina, wo der DFB ja seine Zelte aufgeschlagen hat. 20 bis 21 Grad hier, vereinzelt Regen am Ontario Lake. Da befindet sich auch das Stadion und es windet so ein bisschen rein, hat der Bundestrainer gestern schon bei der Pressekonferenz festgestellt, die im Stadion war. Aber das sollte für die deutsche Mannschaft kein Nachteil sein. Im Gegenteil.
0: Ich habe heute Morgen eine junge Frau im aktuellen Deutschland-Trikot gesehen mit der Nummer 10 von Musiala. Ein paar Fähnchen hängen auch bei uns an den Autos. Spürst du WM-Stimmung in Toronto?
2: Auf jeden Fall. Also es gibt viele deutsche Fans, die hier in einem Brauhaus sich versammelt haben und die einheimischen Biersorten genießen. Beste Laune, Optimismus. Um 18.30 Uhr deutscher Zeit gibt es dann einen deutschen Fanmarsch vom Amsterdam Brewhouse zum Stadion. Aber Obacht, der Verzehr von Alkohol auf der Straße ist wie in den USA auch in Kanada nicht erlaubt.
0: Julian Nagelsmann hat ja noch nichts verraten über die Aufstellung. Was wird denn das heute für ein Spiel, Martin?
2: Die Aufstellung hat, ja, er hat eine Sache schon verraten, nämlich, dass Leroy Sané spielt. Viele Fans würden ihn ja gerne draußen auf der Bank sehen, aber Nagelsmann ist total von ihm überzeugt und ich bin auch überzeugt, dass das die richtige Entscheidung ist, denn Sané ist schnell und das wird wichtig gegen die Elfenbeinküste, gerade in der Rückwärtsbewegung. Die haben also wirkliche D-Züge mit Diallo, mit Leipzigs Youngster Diomande, der zu den besten Dribblern gehört und da wird es wichtig sein, dass man Spieler hat, die da mithalten können vom Tempo. Da ist Sané sicher einer und auf der anderen Seite Nathaniel Brown auch. Insofern wird es ein temporeiches Spiel, weil es ja auch nicht so heiß ist.
0: Ich wünsche mir auch einen sehr, sehr schnellen Leroy Sané. Dankeschön, Martin. 22 Uhr ist Anpfiff und ich wünsche uns allen auch noch einen schönen Fußballabend.
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bekommen von Carsten aus Ried-Nordhausen. Das macht so richtig Lust darauf, Fußball zu gucken heute Abend. Und in Ried-Nordhausen bei Carsten sind wirklich alle, aber wirklich alle auf diesen Fußballabend vorbereitet. Auf diesem Foto ist nämlich der Hund zu sehen von Carsten. Ich würde jetzt mal sagen, es ist ein Pudel. Ist vielleicht nicht ganz so gut zu erkennen, denn der Hund, der hat sein Deutschland-Trikot schon an. Also wenn selbst die Hunde mitfiebern heute Abend, dann kann eigentlich nichts schiefgehen gegen die Elfenbeinküste. Sind Sie auch so gut vorbereitet wie Carsten in Ried-Nordhausen? Dann schicken Sie uns doch vielleicht auch ein Foto über die NDR Thüringen-App. Ich würde mich drüber freuen.

Stephen Ward mit Valerie. Und der Carsten aus Ried-Nordhausen hat sich nochmal gemeldet über die NDR Thüringen-App und alles richtig gestellt. Also, es ist kein Pudel. Sein Hund, der da so schön vorbereitet ist auf das Deutschlandspiel heute Abend gegen die Elfenbeinküste, sondern es ist ein Golden Doodle. Also ein bisschen Pudel steckt da mit drin. Er trägt aber jetzt nur noch so ein Band um den Hals, weil es ihm unter dem T-Shirt zu warm geworden ist. Und dieser wunderbare, sehr fotogene Golden Doodle hört auch noch auf den schönen Namen Dr. Watson.

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6: Es ist 17 Uhr, schönen Samstagnachmittag. Alles Wichtige hat jetzt Frank Beken für Sie.
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7: Der Iran will erneut die strategisch wichtige Straße von Hormuz schließen. Die Meeresenge werde für den Schiffsverkehr geschlossen, hieß es in einer vom Staatsfernsehen verbreiteten Mitteilung des iranischen Militärkommandos. Damit reagiere der Iran auf Verstöße gegen die vereinbarte Waffenruhe durch die USA und Israel. Es würden weitere Schritte ergriffen, falls die Aggression anhalte, hieß es. Die Straße von Hormuz ist eine der wichtigsten Schifffahrtsrouten der Welt, insbesondere für den Öltransport. Nahezu zeitgleich kündigte US-Vizepräsident Vance morgen mögliche Gespräche mit dem Iran in der Schweiz an. Die Linke hat auf ihrem Bundesparteitag Luigi Pantisano zu ihrem neuen Co-Chef gewählt. Er tritt damit die Nachfolge von Ex-Parteichef Jan van Aken an und führt künftig mit Co-Chefin Ines Schwertner die Partei. MDR Thüringen-Reporter Paul Vorreiter.
8: Das Ergebnis für den Bundestags-Vize-Fraktionschef Luigi Pantisano fiel knapp aus. Er erhielt gut 53% der Stimmen. In seiner Bewerbungsrede stimmte er die Partei darauf ein, Sozialproteste stärker anzuführen. Im Fokus der Linken sollten Arbeiterinnen und Arbeiter wie Krankenschwestern, Erzieher und Reinigungskräfte stehen. Er wolle die Werkstore für die Linke weit aufstoßen, sagte der 46-Jährige. Die Partei müsse sich als Protestalternative zur AfD etablieren. Bei der Wahl der Parteispitze konnte Co-Chefin Ines Schwertner ihr letztes Ergebnis verbessern. Sie erhielt knapp 86% der Stimmen.
7: Die Verhandlungen über einen Sozialplan beim von der Schließung bedrohten Zalando Logistikzentrum in Erfurt sind gescheitert. Nach Angaben des Managements hat der Betriebsrat die Gespräche abgebrochen. Nun geht das Verfahren in die Einigungsstelle unter neutralem Vorsitz. Von Arbeitnehmerseite gab es zunächst keine Stellungnahme. Der Sozialplan soll den finanziellen Ausgleich für die Beschäftigten wie Abfindungen oder Prämien regeln. Mit dem Einmarsch der Grillteams hat am Mittag offiziell die erste Schmöllner Mutzbratenmeisterschaft begonnen. 12 Teams aus Thüringen und Sachsen wollen den besten Mutzbraten über Birkenfeuer grillen. MDR Thüringen-Reporterin Katrin Welzel ist auf dem Schmöllner Marktplatz mit dabei.
9: Jedes Team startet am eigenen Grill und los ging's bei allen. Nicht mit dem Fleisch, sondern mit Sauerkraut kochen. Denn Sauerkraut gehört dazu zum typisch Schmöllner Gericht, dem Mutzbraten, also Schweinefleisch, gewürzt mit Salz, Pfeffer und Majoran über Birkenfeuer gegrillt. Vom Aufspießen der Fleischstücke dauert's ungefähr 2,5 Stunden, bis der Mutzbraten fertig ist und von der Jury verkostet werden kann. Aber auch die Besucher auf dem Schmöllner Markt haben geschmackliches Mitspracherecht. 18 Uhr wird dann ausgewählt und der erste Schmöllner Mutzbratenmeister gekürt.
7: In diesen Minuten beginnt das Programm der 7. Ilmenauer Wissenschaftsnacht. Über 170 Programmpunkte werden auf dem Campus der TU und in der gesamten Innenstadt angeboten, wie die Uni mitteilte. Zahlreiche Forschungsinstitute und Unternehmen aus der Region beteiligen sich am Programm. Neben Experimenten und Einblicken in Labore und Forschung oder etwa in die Robotertechnik gibt es auch ein Bühnenprogramm. Das waren die Nachrichten. 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
6: Dankeschön, Frank. Und wir schauen jetzt hier auf unser sehr, sehr sommerliches Wetter bei uns in Thüringen. Heute Nachmittag, da ist es weiterhin wolkig mit Sonne und ein paar Regenschauern und Gewittern. Örtlich sind auch Unwetter möglich, denn es wird sehr heiß bei 28 bis 23 Grad. Wind könnte auch noch mit dazukommen, dort wo es regnet oder gewittert. Und heute Nacht ist es dann meistens klar oder gering bewölkt, nach ein paar letzten Regenschauern und Gewittern eher trocken. Bei 20 bis 16 Grad wird es also nicht so richtig frisch. Und morgen am Sonntag bekommen wir dann einen Mix aus Sonne und Wolken. Stellenweise regnet es oder gewittert. Es wird wieder heiß bei 29 bis 34 Grad. Der Montag ist dann nicht mehr ganz so heiß. Insgesamt aber ändert sich das Wetter kaum. 17 Uhr und 4 Minuten. Hier sind die aktuellen Verkehrsmeldungen. Im Kyffhäuser Kreis ist die Ortsdurchfahrt Friedrichsrode wegen des Kunstmarktes bis ca. 22 Uhr gesperrt. Blitzer liegen uns keine vor. Wenn Sie etwas gesehen haben, dann rufen Sie bitte an, wie immer, kostenfrei im MDR Thüringen Verkehrszentrum. Die Nummer ist die 0800 218 16 00. Dankeschön und kommen Sie gut an. Ich bin Christiane Weber und wünsche Ihnen einen schönen Samstag. Hallo.
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0: Wenn Sie für morgen noch keine Pläne haben, ich habe da jetzt einen Vorschlag für Sie.
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0: Denn morgen tanzen wir alle Mambo, also korrekt gesagt den Mambo Number 5.
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0: Dieser Song von Lou Bega war der Knaller im Sommer 1999 und hat uns damals nicht nur einen neuen Tanz beschert, sondern auch beigebracht, wie man die Namen, also Angela, Pamela, Sandra und Rita, in Rekordzeit fehlerfrei mitsingt. Inspiriert hat Lou Bega übrigens der kubanische Komponist Pérez Prado. Ist auch einfach wirklich ein toller Komponist, der tolle Rhythmen komponiert hat, und er hat dem Stück den Text und auch den Refrain spendiert.
3: Und ich war so gesplasht, dass es mich gleich kreativ werden ließ. Und dann habe ich halt diesen ersten Vers, den es heute noch gibt, auf Mambo Nummer 5, da drauf geschrieben und gleich auch gerappt, gesungen. Und dann war uns klar, das wird was werden.
0: Und es ist etwas geworden. Das ist, glaube ich, unumstritten. Morgen Nachmittag hat Lou Bega dann die NDR Thüringen am Domplatz auf alle Fälle ganz fest in der Hand. Und alle Infos zur Anreise, zum Parken, Sicherheit und das Programm beim Krämerbrückenfest finden Sie auch in unserer NDR Thüringen App. Und wir hören jetzt natürlich Lou Bega mit Sweet Like Cola.
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Wir alle haben ja ganz verschiedene Seiten. Ne? Wir können manchmal laut sein, manchmal lustig und manchmal sanft. So ist das auch bei Rod Stewart. Und seine sanfte Seite zeigt er jetzt hierbei in der Thüringen am Samstagnachmittag mit einem sehr schönen Song. I don't want to talk about it.

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1: Mit Pierre Wagner. Die deutsche Nationalmannschaft kann heute den Einzug in die K.O.-Runde der WM klar machen, wenn das Team gegen die Elfenbeinküste gewinnt. Gleichzeitig ist diese Elfenbeinküste der erste schwere Gegner im Turnier. Luise Kropf mit einer Vorschau.
2: Ein Blick auf den Kader der Elfenbeinküste verrät, dieses Team bringt internationale Klasse mit. Viele Spieler verdienen ihr Geld in den Top-Ligen Europas. Der große Star der Elfenbeinküste ist Yann Diomandé von RB Leipzig. Bundestrainer Julian Nagelsmann wird vermutlich auf dieselbe Startelf setzen, die schon zum Auftakt gegen Curaçao überzeugt hatte. Das Spiel findet in einem vergleichsweise kleinen, offenen und damit ziemlich windigen Stadion in Toronto in Kanada statt. Anstoß ist um 16 Uhr Ortszeit. Das ist 22 Uhr in Deutschland. In der Nacht auf Sonntag spielen Ecuador und Curaçao aus der deutschen Gruppe E gegeneinander. Beide Teams stehen unter Druck und wollen den ersten Turniersieg holen. Bevor allerdings in der Nacht die nächsten Entscheidungen fallen, spielen Niederlande und Schweden gegeneinander. Anstoß ist um 19 Uhr.
1: Ja, und was uns da erwartet, das weiß MDR Thüringen Sportreporter Philipp Hofmeister.
3: Verkehrte Fußballwelt vor diesem europäischen Duell. Die Niederlande stehen schon im zweiten WM-Spiel unter Druck. Eine schwache Leistung beim Unentschieden gegen Japan sorgte für Kritik in der Heimat. Um den fest eingeplanten Gruppensieg nicht aus den Augen zu verlieren, braucht Team Oranje ein Erfolgserlebnis. Gegner Schweden kommt allerdings mit mächtig Rückenwind. Beim 5:1 über Tunesien feierten die Skandinavier ihren höchsten WM-Sieg seit 88 Jahren und könnten heute vorzeitig die K.O.-Runde klar machen. Der schwedische Topsturm mit Viktor Gyökeres und Alexander Isak prallt auf den niederländischen Abwehrstar Virgil van Dijk. Auf die Fans in Houston dürfte eine packende Partie warten.
1: Ja, und wir bleiben beim Fußball, kommen aber nach Thüringen. Sören Reddemann, der bleibt beim FCK Zeiss Jena, das teilte der Verein am Mittag mit. Reddemann hat einen Einjahresvertrag unterschrieben mit einer Option bis 2028. Der gebürtige Sachse war im Sommer 2024 vom VfB Lübeck nach Jena gewechselt. Und bei der Vertragsunterzeichnung, da sagte er, er fühle sich wohl beim FCC und freue sich auch in der kommenden Saison in einem wunderbaren Stadion Fußball spielen zu dürfen. Und jetzt gucken wir noch zum Radsport. Die deutsche Tourhoffnung Florian Lipowitz hat die Königsetappe der Slowenien-Rundfahrt gewonnen und hat damit auch die Gesamtführung übernommen. Marc Eschweider mit den Einzelheiten.
4: Lipowitz kam nach anspruchsvollen knapp 185 Kilometern als erster in der Wintersport-Hochburg Kranz-Kirgora an. Im Finale einer Zweiergruppe setzte er sich gegen seinen italienischen Teamkollegen Giulio Pellizzari durch. Zwischendurch, am letzten Anstieg einer 1611 Meter hohen Passstraße, hatte sich Lipowitz zunächst abgesetzt, Pellizzari kam in der Abfahrt aber wieder heran. Die letzte Etappe der Slowenien-Rundfahrt führt am Sonntag über knapp 170 Kilometer nach Novo Mesto. Florian Lipowitz geht mit einem Vorsprung von 4 Sekunden auf seinen schärfsten Verfolger Pellizzari auf die Strecke. Die deutsche Tour de France-Hoffnung hatte die kleine Slowenien-Rundfahrt als Härtetest für die Tour gewählt, während Topstar Tadej Pogacar parallel bei der Tour de Suisse startet.
5: Und da schauen wir jetzt hier auf unser Wetter. Heute Abend auch fürs Public Viewing sieht es so aus, dass es eine kleine Überraschung geben könnte, was den Regen und vielleicht auch Gewitter angeht. Örtlich sind ja auch Unwetter möglich. Also Sie sollten sich irgendwie vorbereiten mit einer Regenjacke. Es ist irgendwie schwül warm, 28 bis 33 Grad. Heute Nacht ist es dann meistens klar oder gering bewölkt nach letzten Regenschauern. Und Gewittern ist es eher trocken bei 20 bis 16 Grad. Der Sonntag bietet uns morgen ein Mix aus Sonne, Wolken, stellenweise Regenschauer und Gewitter. 29 bis 34 Grad, also die Temperaturen so ähnlich wie heute. Am Montag ist es dann nicht mehr ganz so heiß, aber insgesamt bleibt das Wetter schon sehr sommerlich. 17 Uhr und 34 Minuten. Hier sind die aktuellen Verkehrsmeldungen. Im Kyffhäuserkreis ist die Ortsdurchfahrt Friedrichsrode wegen des Kunstmarktes bis heute Abend 22 Uhr gesperrt. Blitzer liegen uns keine vor. Haben Sie vielleicht doch etwas gesehen? Dann rufen Sie bitte an, wie immer, geht kostenfrei. Im MDR Thüringen Verkehrszentrum. Die Nummer ist die 0800 218 16 00. Dankeschön. Und wir sind gleich mal in Roldisleben im Landkreis Sommerdahl, was dort mit einem verletzten Kalb passiert ist. Das ist nämlich eine gute Geschichte.
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0: weiße Zähne. Ist ein schöner 70er hierbei in der Thüringen. Be My Baby.
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0: Jetzt ein Blick nach Reulis Leben im Landkreis Sömmerda. Ein erst im Mai geborenes Kalb hatte sich dort auf der Weide verletzt. Und die gute Nachricht, es wird nun in der Tierklinik in Leipzig behandelt. Und NDR Thüringen-Reporterin Samira Wischerhoff weiß, wie es dazu gekommen ist. Hallo Samira.
2: Ja, also dazu muss man kurz erklären. Dem Landwirtschaftsbetrieb Weilep ist Tierwohl sehr wichtig. Sie haben insgesamt 500 Schweine und 55 Rinder. Und die Rinder grasen auf einer großzügigen Weide nahe Rastenberg. Und dort werden auch neue Kälber geboren. Ja, und Landwirt Udo Weilep macht täglich mehrere Touren auf die Weide zu den Tieren und hat dann festgestellt, dass mit einem Kalb etwas nicht stimmt.
3: Ja, wir haben es verletzt vorgefunden, wo mit hinten Hinterbein. Da hat sich ein Tierarzt zugezogen und der sagt, da ist ein Beinbruch. Daraufhin haben wir das Tier von der Koppel geholt mit der Mutter zusammen, haben es separiert und haben festgestellt, dass es kompliziert ist, dass es nach Leipzig muss.
2: Ja, doch vor der Entscheidung für die Klinik stand eben auch im Raum, ob das Kalb eingeschläfert werden muss.
0: Also das ist ja überhaupt eine ganz schwierige Entscheidung. Was für Faktoren spielen denn am Ende da eine große Rolle?
2: Ja, es ist zugleich eine medizinische und eine wirtschaftliche Entscheidung. Das Kalb einzuschläfern kostet bis zu 100 Euro, ein neues Kalb etwa 600 Euro. Und die Weileps haben sich dann aber entschieden, den Kalbbullen für einen höheren dreistelligen Betrag in der Klinik behandeln zu lassen. Auch weil das Kalb ansonsten ja total gesund war.
0: Ganz wichtig, Samira, wie geht's denn dem Kalb jetzt?
2: Ja, es wurde operiert. Es hat die OP auch gut überstanden. Ganz unkompliziert ist es aber nicht. Es musste nämlich eine Eisenplatte im Hinterbein eingesetzt werden. Die wird dann wieder rausgeholt, wenn alles verwachsen ist. Ja, und Sohn Steffen Weilep ist auf jeden Fall insgesamt froh über die Entscheidung.
4: Wir sind es unseren Kindern schuldig, so lange wie wir mit Tieren arbeiten, das Beste rauszuholen für die Tiere, dass es denen gut geht. Wir sehen jeden Tag, was wir für Lebensmittel bekommen und da können wir für unsere Region wirklich was Gutes tun. Und deswegen die Entscheidung zu 99% schon, als das passiert ist, diesen Lösungsweg anzugehen.
2: Ja, und wenn alles gut läuft, kann das Kalb so in 2 Wochen zurück nach Roldis leben.
0: Ja, und ein Video vom kleinen Kalb aus Roldis Leben nach der OP können Sie sich auch anschauen auf unserem Instagram-Account.

Und das Schöne ist, Sie können ganz kurzfristig sich bei uns melden über die MDR Thüringen App und uns zum Beispiel auch ganz einfach sagen, wie das Wetter bei Ihnen ist. Und das hat der Peter aus Sondershausen getan. Er freut sich, dass Sommer ist, keine Wolken, volle Sonne, kein Wind, 32,2 Grad. Und er wünscht allen ein schönes Wochenende. Und diesen Wünschen schließen wir uns natürlich hier alle an bei MDR Thüringen.

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5: Uhr ist es. Ich wünsche Ihnen einen schönen Samstagabend. Alles Wichtige jetzt bei uns mit Frank Beken.
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7: Das Regime in Teheran hat die Straße von Hormuz am Nachmittag erneut gesperrt. Das haben die Revolutionsgarden mitgeteilt. Grund seien demnach die andauernden israelischen Angriffe im Libanon. MDR Thüringen-Reporterin Felice Kückerol mit den Einzelheiten.
8: Schiffe sollen sich der Meerenge nicht mehr nähern, teilten die Marineeinheiten der Revolutionsgarden am Nachmittag mit. Andernfalls könne man nicht für ihre Sicherheit garantieren. Die Revolutionsgarden sprechen in diesem Zusammenhang von, Zitat, Verbrechen, die Israel im Libanon begehe, sowie vom Unvermögen der USA, ihren Verpflichtungen im Zusammenhang mit der Waffenruhe nachzukommen. Sollten die Angriffe andauern, seien weitere Schritte geplant. Die Regierungen Israels und des Libanon haben die Rahmenvereinbarung nicht unterzeichnet. Am Nachmittag ist eine iranische Delegation in die Schweiz gereist, um weitere Gespräche zu führen.
7: Die Verhandlungen über einen Sozialplan beim Zalando Logistikzentrum in Erfurt sind gescheitert. Wie Betriebsrätin Jana Clausen MDR Thüringen sagte, haben die Arbeitnehmervertreter die Gespräche heute abgebrochen. Das Angebot des Zalando-Managements bezeichnet der Betriebsrat demnach als unangemessen. Es werde nicht abgefedert, was die Beschäftigten benötigten. Der Sozialplan regelt den finanziellen Ausgleich für die Beschäftigten wie Abfindungen oder Prämien. Das Management hatte am Mittag mitgeteilt, dass das Verfahren, wie vorab vereinbart, nun in die Einigungsstelle unter einem neutralen Vorsitz eines ehemaligen Arbeitsrichters gehe. Ein erstes Gespräch gibt es demnach kommenden Dienstag. Mehr als 4000 Teilnehmer haben laut Polizei heute am Christopher Street Day in Jena teilgenommen. Die Veranstalter sprechen vom größten CSD, den es bisher in Thüringen gegeben hat. Demnach zogen Menschen aus Jena und ganz Thüringen sowie auch aus anderen Bundesländern durch die Stadt. Die Teilnehmer forderten unter anderem mehr Gleichberechtigung, gesellschaftliche Akzeptanz sowie einen besseren Schutz queerer Menschen. Nach Angaben der Polizei verlief die Demonstration friedlich. Die Ostministerpräsidenten fordern vom Deutschen Fußballverband eine Reform bei den Aufstiegsmöglichkeiten im Sinne der Ostvereine. In einem einstimmigen Beschluss, der MDR Thüringen vorliegt, fordern sie ein sogenanntes Kompassmodell einzuführen. Danach soll auch die Regionalliga Nordost künftig in jeder Saison einen festen Aufstiegsplatz in die dritte Liga erhalten. Bisher steigen die Meister der Liga nur alle 3 Jahre direkt auf und müssen ansonsten in Entscheidungsspiele. Vereine aus westdeutschen Ligen bekommen dagegen jedes Jahr feste Aufstiegsplätze. Ines Schwertner und Luigi Pantisano sind neue Linken-Vorsitzenden. Die Delegierten des Bundesparteitags in Potsdam bestätigten Schwertner mit knapp 86% im Amt. Pantisano wurde mit nur rund 53% zum Nachfolger von Jan van Aken gewählt, der aus gesundheitlichen Gründen nicht mehr kandidierte. Schwertner rief den Delegierten zu, die Linke kämpfe für jede Sozialarbeiterin in der Kommune, für jeden Sportplatz und für jedes Kind. Pantisano erklärte, dass er verstärkt wieder Arbeiter erreichen wolle. Das waren die Nachrichten. 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
5: Dankeschön, Frank. Kurzer Blick nochmal auf unser Wetter. Sieht eigentlich ganz gut aus, wenn wir Glück haben, wenn Sie heute Abend irgendwo draußen im Freien vielleicht doch Fußball gucken möchten. Es ist zum Teil wolkig, aber auch sonnig mit ein paar Regenschauern und Gewittern. Örtlich sind halt auch Unwetter möglich und das macht so ein bisschen unberechenbar. Die Temperaturen liegen bei 28 bis 33 Grad. Heute Nacht ist es dann meistens klar oder gering bewölkt. Nach ein paar letzten Regenschauern und Gewittern eher trocken bei 20 bis 16 Grad. 14 Grad. Morgen haben wir ja Sonntag, so ähnlich wie heute, also Sonne, Wolken, stellenweise Regen und Gewitter, 29 bis 24 Grad, 34 Grad, 34, großer Unterschied. Und am Montag ist es dann nicht mehr ganz so heiß, aber insgesamt bleibt das Wetter so. 18 Uhr und 4 Minuten haben wir es. Hier sind die aktuellen Verkehrsmeldungen. Vorsicht bitte auf der A9 Richtung Berlin zwischen Naumburg und Weißenfels befindet sich eine ungesicherte Unfallstelle auf der rechten und der mittleren Fahrspur. Und im Kyffhäuser Kreis ist die Ortsdurchfahrt Friedrichsrode wegen des Kunstmarkts heute noch bis um 22 Uhr gesperrt. Und geblitzt wird jetzt auch auf der B249 in Grabe Richtung Sondershausen. Mehr liegt uns nicht vor, aber vielleicht haben Sie ja mehr gesehen. Dann rufen Sie bitte an, wie immer, kostenfrei im MDR Thüringen Verkehrszentrum. Die Nummer ist die 0800 218 1600. Dankeschön und kommen Sie gut an. Ich bin Christiane Weber. Schönen Samstag.
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0: so ein bisschen Disco-Feeling hier am Samstagabend. Ist auch sehr schön. Die Bee Gees mit Tragedy.
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0: Also seit gestern ist es ja sehr bunt, quirlig und laut in der Erfurter Altstadt beim Krämerbrückenfest. Viele Besucher sind ja auch schon Stammgäste, kennen die Geschichte und die Angebote, aber es gibt ja jedes Jahr auch etwas Neues. Und jetzt fangen wir erstmal ganz von vorne an mit MDR Thüringen-Reporter Bobo Mertens. Bobo, wie hat es denn 1975 angefangen?
2: Na, die ersten Krämerbrückenfeste waren noch ziemlich klein. Auf den Bühnen rund um die Krämerbrücke ging's bunt und auch ein bisschen improvisiert zu. Keine großen Headliner, sondern vor allem Artistik, Zauberei, Hochseilnummern und kleinere Musik- und Tanzgruppen. Und natürlich war damals auch Till Eulenspiegel schon mit dabei. Im Laufe der Jahre ist das Ganze dann immer größer geworden. Aus ein paar kleinen Bühnen sind heute 8 große Spielorte geworden, verteilt in der ganzen Stadt. Und seit 1986 gehörte dann auch der Domplatz mit einer großen Bühne mit dazu, auf der bekannte DDR-Rock- und Popbands aufgetreten
0: sind. Also es hat alles mal klein angefangen, aber welche großen Acts hat es damals schon gegeben?
2: Naja, früher waren dann schon große DDR-Bands wie Silly oder Keimzeit mit dabei, später aber dann auch die Erfurter Stadtlegende Clüso, Reggae-Sänger Gentleman, Juli mit der perfekten Welle oder auch Pop-Superstar Anastasia. Und das vor stetig wachsendem Publikum. Schon 1975 kamen etwa 40.000 gezählte Besucher, heute sind es mittlerweile 120.000 bis 150.000 Besucher jährlich.
0: Gibt es denn in diesem Jahr etwas Ungewöhnliches, das es noch nicht gegeben hat?
2: In den vergangenen Jahren war die Krämerbrücke ja immer schon jährlich mit bunten Schirmen, Kranichen oder auch glitzernden Pailletten geschmückt. In diesem Jahr überspannt eine Kunstinstallation aus Stoffbahnen von Künstler Matthias Lehmann die Krämerbrücke. Je nach Licht und Tageszeit verändert sich dabei die Stimmung. Das Ganze nimmt Bezug auf die lange Textiltradition, die die Krämerbrücke seit Jahrhunderten prägt.
0: Und ich behaupte jetzt mal, das musikalische Highlight in diesem Jahr wird Lou Bega sein und sein Mambo Number 5. Den können Sie sich anschauen morgen Nachmittag auf der NDR Thüringen Bühne auf dem Domplatz. Wie Sie dorthin kommen, wo Sie parken können, das alles finden Sie in unserer NDR Thüringen App. Und Dankeschön, Bobo, noch.

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0: wirklich einer der Songs von Madonna, die ich sehr, sehr mag, weil ich da sofort ein bisschen Urlaubsbestimmung bekomme und sofort mich auf so eine schöne Insel wünschen würde, nämlich auf eine La Isla Bonita. Jetzt hören wir Kevin Johnson mit Rock'n'Roll, eine Liebeserklärung an den Rock'n'Roll hier bei MDR Thüringen.
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3: Mit Pia Wagner. So noch 3,5 Stunden sind's, dann ist es 22 Uhr und dann trifft die DFB-Elf im zweiten Gruppenspiel auf die Elfenbeinküste. Mit einem Sieg wären die Deutschen definitiv schon weiter. In Toronto ist gerade 12.30 Uhr und zum Mittagessen soll es Hähnchen und Reis, Nudeln und Milchreis geben. In Houston steigt schon um 19 Uhr unserer Zeit die Partie Niederlande gegen Schweden und unser Reporter Philipp Hofmeister, der steckt da gerade im Bus fest. Hören Sie mal.
4: Der traditionelle Oranje-Fanansturm, bei uns in Deutschland ja noch bestens bekannt vor der Heim-Europameisterschaft, der sorgt hier gerade rund um die WM-Arena in Houston bei den WM-Gastgebern für ein blankes Chaos. Seit Stunden bewegt sich der Oranje-Fanmarsch mit dem bekannten Bus vorneweg aus der Innenstadt Richtung Arena von Houston. Das Ergebnis, die Zufahrtsstraßen sind weiträumig abgesperrt. Das örtliche Sicherheitspersonal und die Volunteers sind komplett überfordert mit dieser Ausnahmesituation. Niemand weiß so richtig, was jetzt getan werden kann. Das Problem, nicht nur die Zuschauer, sondern auch wir Reporter stecken in den FIFA-Media-Shuttles mittendrin, stecken fest. Teilweise sorgt das für absurde Szenen. Kollegen, die versuchen, aus dem Bus rauszukommen, die zum Stadion laufen wollen und die vom Busfahrer mit Blick auf Sicherheitsbestimmungen daran gehindert werden. Wir hoffen trotzdem, dass wir es alle irgendwie pünktlich zum Anstoß ins Stadion schaffen, zum Spiel Niederlande gegen Schweden.
3: Ja, vor allem die Spieler. French Open-Sieger Alexander Zverev ist beim Rasenturnier in Halle-Westfalen im Halbfinale ausgeschieden. Er unterlag dem US-Amerikaner Taylor Fritz in 3 Sätzen. Christian Schulze hat das Match bei brütender Hitze verfolgt.
5: Es soll einfach nicht sein. Der Traum vom Finale und dem ersten Sieg in Halle ist wieder einmal geplatzt für Alexander Zverev. Zum 4. Mal in Folge scheiterte der French Open-Sieger im Halbfinale. Es war ein heißer Kampf auf allen Ebenen gegen Angstgegner und Rasenspezialist Taylor Fritz aus den USA. Mitte des ersten Satzes musste Zverev das Spiel plötzlich unterbrechen, hatte gesundheitliche Probleme und verließ den Center Court für 6 Minuten. Danach kam er stark zurück und holte sich den ersten Satz im Tiebreak. Doch auch im zweiten Satz wirkte Deutschlands Nummer 1 nicht im Vollbesitz seiner Kräfte. Taylor Fritz holte sich das Break zum 5:4 und servierte zum Satzausgleich aus. Die Pause vor dem entscheidenden Durchgang tat Zverev gut. Er war wieder fit. Beide schenkten sich weiterhin nichts, bis Taylor Fritz wieder das entscheidende Break holte, 6:5 in Führung ging und nach 2 Stunden 39 bei 38 Grad ins Finale von Halle einzog. Für Fritz der 7. Sieg in Folge gegen Alexander Zverev.
3: 66 Länder sind seit Mittwoch in Suhl zu Gast bei der Juniorenweltmeisterschaft im Sportschießen. Heute an Tag 4 sollte es auch endlich die erste Medaille fürs deutsche Team geben. Ob es geklappt hat und wie die Sportler mit der Hitze dort klarkamen, das weiß MDR Thüringen Sportreporter Tino Geist.
6: Rund 30 Grad in Suhl, das ist für die Schützen ungewohnt. Vor allem bei den Finalwettkämpfen im Skeet, das früher Tontaubenschießen hieß, wurde es richtig heiß für die Sportlerinnen und Sportler, die in der prallen Sonne kühlen Kopf bewahren mussten. Besser hatten es da die Zuschauer, die auf der gut gefüllten Tribüne im Schatten gleich 2 Junioren-Weltrekorde bejubeln konnten. Bethany Norton für Großbritannien und Marco Coccio für Italien holten sich die Goldmedaillen im Einzel. In der Teamwertung gewannen Valentin Wöstmeier, Maximilian Seibel und Raphael Hapke mit Bronze die erste Medaille für die deutsche Mannschaft, allerdings ohne Thüringer Beteiligung.
7: Und wir schauen ja auf unser Wetter am Samstagabend. Also falls Sie heute irgendwo Fußball gucken möchten, im Freien vielleicht, dann wäre es vielleicht ganz gut, einen Regenschirm oder eine Regenjacke mitzunehmen, denn es ist ein bisschen unberechenbar, was den Regen und die Gewitter angeht. Örtlich sind halt auch Unwetter möglich bei 28 bis 33 Grad. Heute Nacht ist es dann meistens klar oder gering bewölkt, nach letzten Regenschauern und Gewittern eher trocken bei 20 bis 16 Grad. Morgen bekommen wir Sonne, Wolken, etwas Regen und ein paar Gewitter bei 29 bis 34 Grad. Also die Temperaturen so wie heute. Am Montag ist es dann nicht mehr ganz so heiß. Und das Wetter bleibt aber insgesamt eher so 18 Uhr und 34 Minuten. Hier sind die aktuellen Verkehrsmeldungen. A9 Richtung Berlin. Zwischen Naumburg und Weißenfels Behinderungen nach einem Unfall. Und im Kyffhäuser Kreis ist die Ortsdurchfahrt Friedrichsrode wegen des Kunstmarktes bis heute Abend 22 Uhr gesperrt. Und geblitzt wird auf der B249 in Grabe Richtung Sondershausen. Haben Sie mehr gesehen? Rufen Sie bitte an, wie immer kostenfrei, im NDR Thüringen Verkehrszentrum. Die Nummer ist die 0800 218 1600. Dankeschön und ich wünsche Ihnen gute Fahrt.
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bei uns in Thüringen auf dem Land und in der Stadt ganz besonders, weil da eben so viel Asphalt ist und weniger grün als auf dem Land. Und genau darüber hat Billy Idol einen wunderbaren Song geschrieben. Den genießen wir jetzt hier am Samstagabend. Hot in the City. Es ist heiß in der Stadt.

0: Also heute Abend, da werden die meisten von uns, vermute ich mal, Fußball gucken.
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0: Also um 22 Uhr ist Anpfiff für das zweite Gruppenspiel der deutschen Fußballnationalmannschaft. Ne, unser Gegner ist mit der Elfenbeinküste ein afrikanisches Team. Und da sind sehr, sehr schnelle Jungs mit dabei. Zum Beispiel Jan Diomande, den kennen ja viele von RB Leipzig. MDR Thüringen Sportreporter Tim Bruckmeier stellt uns den Nachwuchs da näher vor.
2: Jan Diomande, links außen, 19 Jahre, 1,80 groß, Rechtsfuß.
3: And Diomande is through. Is he going to make it a hat-trick? Yes!
4: And Cote d'Ivoire breaks through!
2: 11 Länderspiele bisher, 3 Tore.
5: Bio.
2: In Abidjan geboren, begann mit 6 zu kicken, kam dort mit 8 in eine Jugendakademie, wechselte mit 15 in die renommierte DME Academy in den USA. Mit 17 verpflichtete ihn CD Leganés, wo er in der spanischen La Liga sein Profidebüt feierte.
5: Sein Verein.
2: RB Leipzig, erste Fußball-Bundesliga. Vor einem Jahr holte RB ihn für 20 Millionen nach Deutschland. In seiner Premierensaison schoss Diomande 12 Tore, bereitete 8 vor, wurde zum Rookie der Saison gewählt.
5: Seine Skills.
2: Technik, Dribbling, Schnelligkeit, Torgefahr. Diomande ist ein offensives All-in-Paket und ein Riesenproblem für jede gegnerische Abwehr. Aktueller Marktwert 100 Millionen Euro. Angeblich hat der FC Liverpool ein erstes Kaufangebot nach Leipzig geschickt.
5: Fun Fact.
2: Die Aussprache seines Namens hat mittlerweile eine Menge Kapitel.
6: Diomande.
7: Diomande.
8: Diomande.
4: Diomande.
2: Dabei muss man ihn doch einfach nur selbst fragen.
9: Jan Diomande, RB Leipzig.
2: Nochmal?
9: Jan Diomande, RB Leipzig.
5: Good to know.
2: Vor gut einem Jahr verlor er seine 15-jährige Schwester Roxanne, zu der er ein extrem inniges Verhältnis hatte. Nach dem WM-Auftaktsieg gegen Ecuador schrieb er ihr einen herzzerreißenden offenen Brief. Er endet mit den Worten: Du hast immer an mich geglaubt. Du hast immer gesagt, mein Bruder wird der Größte der Welt. Ich werde beweisen, dass du recht hattest.
5: Die Prognose.
2: Mit seiner Bodenständigkeit, Demut und vor allem seinem unfassbaren Talent kann er ein ganz großer Star werden. In Zukunft, aber auch schon bei dieser WM.

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Kurz vor 19 Uhr hier am Samstagabend und das heißt für mich jetzt erstmal Tschüss zu sagen, denn Andreas Menzel ist startbereit für Sie. Nach den 19 Uhr Nachrichten wird er für Sie da sein mit dem Fazit vom Tage hier bei MDR Thüringen und Sie noch so auch ein bisschen einstimmen auf das, was heute Abend vielleicht los sein wird beim Fußball. Darum geht es natürlich auch, ist doch klar. Ich bin Christiane Weber, schönen Abend.

0: Es ist 19 Uhr, alles Wichtige jetzt mit Frank Beken.
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2: Der Iran hat die strategisch wichtige Straße von Hormuz erneut gesperrt. Das Regime in Teheran begründete dies mit den israelischen Angriffen auf die pro-iranische Hisbollah-Miliz im Libanon. Dabei waren trotz der gestern erneuerten Waffenruhe Berichten zufolge mindestens 16 Menschen getötet worden. Für die Sperrung der so wichtigen Wasserstraße, insbesondere für den Öltransport, machte Teheran auch die USA verantwortlich. Aus iranischer Sicht hätte Washington Israel von den Angriffen auf die Hisbollah abhalten müssen. Es würden weitere Schritte ergriffen, falls die Aggression anhalte, hieß es. Nahezu zeitgleich kündigte US-Vizepräsident Vance morgen mögliche Gespräche mit dem Iran in der Schweiz an. Die Verhandlungen über einen Sozialplan beim Zalando Logistikzentrum in Erfurt sind gescheitert. Wie Betriebsrätin Jana Clausen MDR Thüringen sagte, haben die Arbeitnehmervertreter die Gespräche heute abgebrochen. Das Angebot des Zalando Managements bezeichnet der Betriebsrat demnach als unangemessen. Es werde nicht abgefedert, was die Beschäftigten benötigten. Der Sozialplan regelt den finanziellen Ausgleich für die Beschäftigten wie Abfindungen oder Prämien. Das Management hatte am Mittag mitgeteilt, dass das Verfahren, wie vorab vereinbart, nun in die Einigungsstelle unter einem neutralen Vorsitz eines ehemaligen Arbeitsrichters gehe. Ein erstes Gespräch gibt es demnach kommenden Dienstag. Mehr als 4000 Teilnehmer haben laut Polizei heute am Christopher Street Day in Jena teilgenommen. Die Veranstalter sprechen vom größten CSD, den es bisher in Thüringen gegeben hat. Demnach zogen Menschen aus Jena und ganz Thüringen sowie auch aus anderen Bundesländern durch die Stadt. Die Teilnehmer forderten unter anderem mehr Gleichberechtigung, gesellschaftliche Akzeptanz sowie einen besseren Schutz queerer Menschen. Nach Angaben der Polizei verlief die Demonstration friedlich. Zum Sport. Sören Redemann bleibt beim FC Carl Zeiss Jena. Das gab der Verein am Mittag bekannt. Demnach hat Redemann einen Einjahresvertrag unterschrieben mit einer Option bis 2028. Der Innenverteidiger war im Sommer 2024 vom VfB Lübeck nach Jena gewechselt. Mehr als 100.000 Zuschauer haben in diesem Jahr die nationalen Spiele der Special Olympics verfolgt. Darunter seien mehr als 9.500 Schülerinnen und Schüler inklusive Betreuungspersonal gewesen, so die Veranstalter. 4.300 Athletinnen und Athleten haben teilgenommen. Bei den Special Olympics treten Menschen mit geistigen Behinderungen gegeneinander an. Die Wettbewerbe fanden im ganzen Saarland und in der französischen Nachbarstadt Forbach statt. Sie dienen dabei auch der Qualifikation für die Weltspiele im kommenden Jahr in Chile. Und Deutschland kann erstmals seit dem Triumph 2014 den Einzug in die K.O.-Phase bei einer Fußball-WM klarmachen. Am Abend tritt die DFB-Elf gegen die Elfenbeinküste an. Nach dem 7:1 gegen Curaçao hofft das Team von Bundestrainer Julian Nagelsmann auf den zweiten WM-Sieg. Anpfiff ist um 22 Uhr zu sehen bei den Kollegen im ZDF. Das waren die Nachrichten. 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
0: Danke, Frank. Das Wetter in Thüringen. Heute Abend gibt's kaum eine Wolke. Viel Sonnenschein immer noch. 27 bis 29. In den Bergen so um die 25 Grad. In der Nacht wird's meistens klar sein oder gering bewölkt. 20 bis 16 Grad. Morgen früh kann es gebietsweise nebelig sein. Morgen mal Sonne, mal Wolken. Am Nachmittag kann es ganz vereinzelt schauern oder auch gewittern. 29 bis 34 Grad erwarten uns morgen dann 7:04. Hier sind die aktuellen Verkehrsmeldungen für Sie. Vorsicht auf der A4 Richtung Dresden. Zwischen Friedewald und Wildeck-Hönebach liegt ein Metallteil auf der linken Spur. A9 Richtung Berlin zwischen Naumburg und Weißenfels Behinderungen nach einem Unfall. Im Kyffhäuser Kreis ist die Ortsdurchfahrt Friedrichsrode wegen des Kunstmarktes bis 22 Uhr gesperrt. Die Blitzer stehen auf der B249 in Grabe, wenn Sie Richtung Sondershausen fahren. Das war's von uns. Melden Sie uns bitte Staus, Blitzer oder Behinderungen kostenfrei im MDR Thüringen Verkehrszentrum 0800 218 16 00. Dankeschön.
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0: Erfurt und der Eisschnelllauf. Wenn Sie sich ein bisschen in Thüringen auskennen, dann wissen Sie, das gehört schon lange auch für Sie, gell, zusammen. Könnte aber bald Geschichte sein. Ich frage gleich ganz ausführlich nach für Sie im Fazit vom Tag. Ich bin Andreas Menzel. Schön, dass Sie dabei sind.
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0: Ich kann mir schon vorstellen, dass Sie hellhörig geworden sind heute. Okay, erste Hinweise hatte es schon im vergangenen Sommer gegeben, aber jetzt soll der Plan offenbar tatsächlich umgesetzt werden. Heißt, Erfurt soll als Bundesstützpunkt für die Eisschnellläufer aufgegeben werden. Nach Informationen von MDR Thüringen sind die Erfurter Athleten vor kurzem per E-Mail aufgefordert worden, an die Stützpunkte Berlin oder Inzell in Bayern zu wechseln. In Thüringen hat das bei der Politik, bei den Sportlern und den Sportfunktionären natürlich heftige Kritik ausgelöst. MDR Thüringen-Reporter Wolfgang Henschel hat sich fürs Fazit vom Tag damit befasst. Wolfgang, was steckt hinter diesen Plänen? Warum soll der Stützpunkt Erfurt aufgegeben werden?
1: Also eine offizielle Begründung dafür habe ich nicht bekommen. Ich habe dazu Matthias Große angefragt, den Präsidenten der Deutschen Eisschnelllauf- und Short-Track-Gemeinschaft, kurz DESG. Er hat aber kein Statement abgegeben. Aus Thüringer Kreisen ist zu hören, dass die DESG sich auf Vorgaben des Bundeskanzleramtes beruft. Der Bund ist ja der Fördermittelgeber für die Eisschnelllauf-Stützpunkte und der Bund fordere eine Reform der Stützpunkte. Michael Schneider, der Präsident des Thüringer Eis- und Rollsportverbandes, weist das aber zurück. Diese Aussage der DESG sei aus Sicht seines Verbands falsch, sagt Schneider.
0: Bis wann sollen denn die Erfurter Athleten angeblich wechseln?
1: Tja, das ist ein Wunderpunkt, der alle in Thüringen in Rage bringt. Laut Schneider hat die DESG vor wenigen Tagen einen Brief geschrieben mit dem Inhalt:
2: Dass die Sportler bis zum 26. Juni, also Ende nächster Woche, die Athletenvereinbarung zu unterschreiben haben. Es wird auch klar gedroht, wenn sie das nicht tun, dann wird man die Arbeitgeber, in dem Fall also Bundeswehr, Polizei und Ähnliches, informieren. Und letzten Endes die Drohung heißt, wenn ihr nicht unterschreibt, verliert ihr euren Kaderstatus und euer Arbeitgeber wird euch entlassen.
0: Was sagen denn die Erfurter Sportler selbst dazu?
1: Also dazu habe ich mit Hendrik Dombeck telefoniert. Das ist einer der Athleten, die in Erfurt trainieren. Dombeck, der selbst gebürtiger Münchner ist, stellt die Pläne für einen Wechsel nach Inzell in Frage. Sportlich gesehen bietet der Stützpunkt Erfurt hervorragende Bedingungen.
3: Ehrlicherweise kann ich die gesamte Debatte momentan nicht wirklich nachvollziehen, weil auch keiner den Athleten trotz Nachfragen ein sportliches Konzept vorlegen konnte. Und persönlich halte ich einen Wechsel aus Erfurt aufgrund der guten Voraussetzungen hier und der starken Trainingsgruppen, die ja auch dadurch zerrissen werden, für sportlich falsch.
1: Und laut Dombeck hat es mit der DESG-Führung eine Online-Schalte gegeben, wo die Athleten Fragen stellen konnten. Danach habe es aber noch mehr offene Fragen gegeben. Und Dombeck macht ebenfalls die geplante neue Athletenvereinbarung große Sorgen.
3: Dass nun von der DESG-Seite den Athleten mit dem Entzug des Kaders und ihrer Förderstellen gedroht wird, wenn sie eben diese Vereinbarung nicht bis zum 26.06. unterschreiben, empfinde ich ehrlicherweise als massive psychische Belastung und Drohung gegenüber den Sportlerinnen und vor allem besonders jungen Athletinnen gegenüber, die teilweise momentan überhaupt nicht verstehen, was hier mit ihnen gemacht wird und was gerade passiert.
1: Und laut Dombeck haben die Athleten in der Vergangenheit hart gearbeitet, um es in den Stützpunkt Kader zu schaffen und jetzt werde ihnen gedroht, wieder aus dem Kader zu fliegen. Tatsächlich trainiert fast die Hälfte aller Bundeskader in Erfurt und bei den letzten Olympischen Winterspielen in Mailand hat Erfurt das größte Kontingent gestellt. Und die Stadt Erfurt hat in der Vergangenheit viel Geld in den Stützpunkt investiert. Die Rede ist von 1 Million Euro pro Jahr für das Betreiben der Anlage.
0: Und wie geht das Ganze jetzt weiter?
1: Also Thüringens Verbandschef Michael Schneider hat angekündigt, dass alles rechtlich Mögliche getan werde, um die Erfurter Sportler zu schützen. Eingebunden ist auch Thüringens Staatskanzleiminister Stefan Kruner. Er hat gestern ein Schreiben an den Deutschen Olympischen Sportbund geschickt. Darin schreibt er:
4: Dieser Umgang mit jungen Menschen, die ihre sportliche und persönliche Zukunft auf das Vertrauen in verlässliche Strukturen gegründet haben, ist nicht hinnehmbar und wird ihren Leistungen nicht gerecht. Wer Höchstleistungen erwartet, darf Athletinnen und Athleten nicht unter Druck über ihre Zukunft entscheiden lassen.
1: Und Gruner fordert, dass die Landesverbände, die Stützpunkte und die Sportler selbst an den Entscheidungen beteiligt werden und dass keine vorzeitigen Personal- und Standortentscheidungen getroffen werden.
0: Die Eisschnellläufer am Bundesstützpunkt Erfurt werden vom Bundesverband zu einem Wechsel nach Inzell oder Berlin gedrängt. Politiker, Sportler und Funktionäre in Thüringen wehren sich gegen diese Pläne.
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0: Ich bin ja schon ganz oft in Gräfenroda gewesen, da unten im schönen Ilmkreis. Wissen Sie warum? Da wohnt nämlich mein ganz persönlicher Lieblingsglasbläser. Allerdings konnte der den alten Bahnhof auch nicht schön blasen. Lange hat das Gebäude am Ortsausgang leer gestanden. Jetzt hat es eine Familie gekauft, die will es schrittweise sanieren. MDR Thüringen-Reporterin Lisa Wudi hat sie fürs Fazit vom Tag besucht.
1: An der Klinkerfassade des mehrstöckigen Gebäudes prangt das Flügelrad als Symbol der Eisenbahn. Dass das historische Bahnhofsgebäude seit über 30 Jahren leer steht, war für den Gräfenroder Jens Tröster schon lange ein Dorn im Auge. Anfang dieses Jahres hat der 52-Jährige, der leidenschaftlicher Modelleisenbahner ist, das über 130 Jahre alte Objekt gekauft. Gemeinsam mit seiner Frau Manuela.
2: Da bringt dieses Hobby dann irgendwie so mit sich, dass man auf ganz verrückte Ideen kommt. Und wenn man noch die Frau dazu hat, die da mitmacht, dann muss man einfach zuschlagen.
1: Die Innenräume, wie die alte Gaststätte oder den Fahrkartenschalter, kennt der Küchenmonteur noch aus seiner Kindheit. Schritt für Schritt soll all das nun vor weiterem Verfall bewahrt werden.
2: Erstmal sichern, den Zustand über Jahre verbessern, das Dach dicht machen, die Wände und Fußböden wieder begehbar machen, dass wir erstmal überall hinkommen und dann schrittweise ausbauen, dass die Sache wieder hier bewohnbar bzw. nutzbar wird.
1: Dabei soll möglichst vieles nach historischem Vorbild wiederhergerichtet werden.
2: Zum Beispiel die alten Türen wieder zu restaurieren. Wir werden die Fenster in ähnlicher Form wieder einsetzen. Was an historischen Fußböden vorhanden ist, werden wir erhalten.
1: Das bedeutet vor allem viel Zeit, Geld und zahlreiche Arbeitseinsätze. Unterstützung bekommt das Ehepaar auch von Freunden und Bekannten, die mit anpacken. Manuela Tröster.
3: Braucht Leute, die mithelfen und die kriegen gleich eine Führung durchs Gebäude, eine vorsichtige kleine Führung durchs Gebäude, dass nichts passiert und dann noch ein Bierchen.
1: Und vielleicht kann die alte Gaststätte im Bahnhofsgebäude Gräfenroda schon in einigen Jahren für Feiern oder Events genutzt werden.
0: Ein Stück Bahngeschichte bekommt im Ilmkreis also wieder eine Chance. Das alte Bahnhofsgebäude in Gräfenroda wird saniert.

0: Ich denke mal, gesungen wird auch an der einen oder anderen Ecke zu vorgerückter Stunde. Sie müssen das aber nicht selber machen. Beim Krämerbrückenfest in Erfurt läuft ja seit heute wieder in der Altstadt ein Fest voller Traditionen. Eines, das auch mich jedes Jahr wieder mit Neuigkeiten überrascht. MDR Thüringen-Reporter Bubo Mertens hat sich fürs Fazit vom Tag mit dem Krämerbrückenfest mal beschäftigt. Wie ist das Fest eigentlich entstanden, Bubo?
1: Mitte der 1970er Jahre prägte eine bröckelnde Altstadt, marode Häuser und schwierige Wohnbedingungen das Bild rund um die Krämerbrücke. Damals fiel der schon fast lapidare Satz von Gustl Zaudner, der damaligen Vorsitzenden des Wohnbezirksausschusses, man müsse hier irgendwas veranstalten, damit wieder Leben in die Altstadt kommt. So entstand 1975 das erste Stadtbezirksvolksfest rund um die Krämerbrücke, weniger als klassische Eventplanung, sondern vielmehr als kulturelle Gegenbewegung zum schleichenden Verfall.
0: Gibt es denn da bestimmte Traditionen und Rituale, die sich über die Jahrzehnte, ich sag mal, herausgebildet haben?
1: Ja, einige Elemente haben tatsächlich alle Umbrüche überstanden. Zum Beispiel eröffnet seit 1975 der Schelm Till Eulenspiegel das Krämerbrückenfest. Denn drei seiner historischen Streiche spielen tatsächlich in Erfurt, wo er schon im Mittelalter für Schalk und List stand. Und der zu DDR-Zeiten natürlich auch Obrigkeiten aufs Korn nehmen konnte, ohne Gefahr zu laufen, aus der Stadt oder dem Staat verbannt zu werden. Auch in diesem Jahr kommt er wieder aus dem Team des Jugendtheaters Die Schotte und eröffnet das Fest mit einer szenischen Posse.
0: Immer wieder Neues, habe ich schon gesagt. Bobo, gibt es denn auch in diesem Jahr eine Besonderheit, die es noch gar nicht gab?
1: In den vergangenen Jahren war die Krämerbrücke ja immer schon jährlich mit bunten Schirmen, Kranichen oder auch glitzernden Pailletten geschmückt. In diesem Jahr überspannt eine Kunstinstallation aus Stoffbahn von Künstler Matthias Lehmann die Krämerbrücke. Je nach Licht und Tageszeit verändert sich dabei die Stimmung. Das Ganze nimmt Bezug auf die lange Textiltradition, die Krämerbrücke seit Jahrhunderten prägt.
0: Das Krämerbrückenfest in Erfurt, auch für Sie ganz bestimmt wieder voller Überraschungen.
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0: MDR Thüringen mit dem Wetter im Freistaat für Sie. Heute Abend gibt es kaum Wolken, immer noch viel Sonne, 27 bis 29 Grad. In den Bergen sind es um die 25. In der Nacht wird es meistens klar sein oder gering bewölkt, 20 bis 16 Grad. Morgen früh kann es gebietsweise neblig sein. Dann gibt es mal Sonne, mal Wolken. Am Nachmittag kann es dann von Nord nach Süd rüber vereinzelt schauern oder auch gewittern. 29 bis 34 Grad sind dann morgen kurz nach 7:30. Hier sind die aktuellen Verkehrsmeldungen für Sie. A4 Richtung Dresden zwischen Jena Zentrum und Stadtroda liegt ein Unterlegkeil auf der rechten Spur. A9 Richtung Berlin zwischen Naumburg und Weißenfels, Behinderungen nach einem Unfall. Vorsicht auf der A9 zwischen Lederhose und Triptis, da sind Rehe auf der Straße. Und im Kyffhäuser Kreis ist die Ortsdurchfahrt Friedrichsrode wegen des Kunstmarktes gesperrt noch bis 22 Uhr. Die Blitzer stehen auf der B249 in Grabe in Richtung Sondershausen. Das war's von uns. Melden Sie uns bitte Staus, Blitzer oder Behinderungen kostenfrei im MDR Thüringen Verkehrszentrum 0800 218 1600. Danke.
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0: Wenn Sie heute von Anfang an dabei sind, dann haben Sie es ja schon gemerkt. Wir sind ganz schön sportlich heute im Fazit vom Tag. Und das ändert sich auch in der zweiten halben Stunde nicht. Ich bin Andreas Menzel. Schön, dass Sie weiter mitspielen.
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0: Ich hatte es Ihnen ja versprochen. Wir bleiben sportlich. Heute hier im Fazit vom Tag die ostdeutschen Ministerpräsidenten. Die fordern vom DFB eine Reform bei den Aufstiegsmöglichkeiten im Sinne der Ostvereine. Danach soll auch die Regionalliga Nordost künftig in jeder Saison einen festen Aufstiegsplatz in die dritte Liga erhalten. Das ist momentan nicht so. Der Vorstoß geht auf Thüringen zurück. MDR Thüringen-Reporter Lars Sänger hat sich fürs Fazit vom Tag informiert. Lars, wie verbindlich ist das denn, was die MPs da einstimmig fordern?
1: Also das, was die sogenannte Ministerpräsidentenkonferenz Ost beschlossen hat, das ist für den Deutschen Fußballbund zwar nicht formell verpflichtend, aber diesen Beschluss missachten kann der DFB auch nicht, denn dazu ist die politische Wucht, die dahinter steckt, nämlich wenn sich eine so große Gruppe an Regierungschefs zusammentut, zu groß. Es droht im Zweifelsfall eine neue Ost-West-Gerechtigkeitsdebatte und genau die wird der DFB als größter Sportfachverband der Republik unbedingt vermeiden wollen.
0: Vorstoß kommt aus Thüringen. Warum macht sich ausgerechnet Ministerpräsident Mario Vogt so stark in dieser Sache?
1: Ja, streng genommen hat Thüringen die größte Not, denn das Land ist das einzige in den neuen Ländern ohne Fußballverein im Profibereich. Der startet ja ab der dritten Liga und die höchstklassigen Thüringer Vereine sind bislang Carl-Zeiss Jena und Rot-Weiß Erfurt in der vierten Liga. Und genau da setzt eben auch das Interesse Vogts an, denn wenn einer dieser beiden Clubs beispielsweise mal Meister in der Regionalliga wird, dann soll auch sichergestellt sein, dass er auch aufsteigt. Genau das ist ja bislang eben nicht automatisch der Fall.
0: Zumindest eben nicht in der Regionalliga Nordost, in der die ostdeutschen Vereine spielen lassen. In anderen Regionalligen schon. Woran liegt das?
1: Ja, das wiederum liegt an einer Entscheidung des Deutschen Fußballbundes aus der Gründungszeit der Regionalligen. Demnach steigen nur die Meister aus den Staffeln West und Südwest immer direkt auf. Und zwar, weil das die Regionen Deutschlands mit den meisten aktiven Mitgliedern in Fußballvereinen sind. Ja, und deswegen ist es auch kein Wunder, dass die Verantwortlichen dieser Regionalligen am liebsten alles so lassen würden, wie es derzeit ist. Aber genau darin sehen die ostdeutschen Ministerpräsidenten eben auch einen Teil des strukturellen Problems, das sie durch eine Reform beseitigen lassen wollen.
0: Und sie fordern in einem einstimmigen Beschluss den DFB auf, genau diese Reform in Gang zu bringen.
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0: Wenn Sie das Jonastal kennen, dann wissen Sie ja vielleicht, dass dort ein großes Außenlager des KZ Buchenwald gewesen ist. Es gibt einen ehrenamtlichen Verein, den Jonastalverein, der arbeitet diese Geschichte auf und bewahrt sie. Heute hat er in Arnstadt auf 25 Jahre Vereinsarbeit zurückgeschaut und hat einen Appell an das Land gerichtet. MDR Thüringen-Reporterin Lisa Wu, die hat fürs Fazit vom Tag nachgefragt. Lisa, was will der Verein denn vom Land?
1: Ja, der Verein fordert in einem offenen Brief mehr finanzielle Hilfe durch die öffentliche Hand. Hintergrund ist da auch eine Absichtserklärung mehrerer Kreise und Städte vom vergangenen Jahr mit dem Ziel, den ehrenamtlichen Verein und das Gedenken an das KZ Ortruf langfristig zu sichern, finanziell und strukturell, aber auch das Ganze auszubauen.
0: Wie soll das gelingen?
1: Ja, das ist bisher noch unklar, aber der Verein sieht ja auch das Land in der Verantwortung. Bisher ist es ja so, dass viele Einzelakteure, wie auch der Jonastalverein, sich bemühen, die Geschichte aufzuarbeiten und die Erinnerung daran wachzuhalten. Was es aber bisher noch nicht gibt, ist eine zentrale Gedenkstätte am historischen Ort im Jonastal, zum Beispiel mit einem Besucherzentrum. Langfristig würde sich das aber Uwe Pfotenhauer vom Verein wünschen.
2: Der gesamte Areal zur Gedenkstätte gemacht werden würde, das praktisch vom Land getragen wird oder vom Landkreis, wie es im Laura ist, Gedenkstätte Laura.
1: Ja, somit könnte man das Gedenken vor Ort, aber auch die Bildungsarbeit stärken.
0: Der Verein, der arbeitet ja mit der Stiftung Gedenkstätten Buchenwald und Mittelbau Dora zusammen. Lisa, wie sieht denn die Stiftung das?
1: Die Stiftung unterstützt den Verein von der Recherche bis zu Bildungsformaten. In den letzten Jahren wurden die Häftlingsgeschichten auch immer mehr in den Fokus gerückt und laut der Stiftung leistet der Jonastalverein dadurch einen wichtigen Beitrag, sich lokal mit den NS-Verbrechen auseinanderzusetzen. Und um die Arbeit abzusichern, könnte demnach neben den Kommunen auch das Land langfristig Geld geben. Laut dem Verein sei man da aber bisher auf Lottomittel verwiesen worden.
0: Der Jonastalverein erfordert mehr Unterstützung für Erinnerungsarbeit vom Land.

0: ist schon klar, Sie wissen das natürlich auch noch, dass das früher oft Bück oder Glückware war. Aber schön ist er immer noch, der Töpfermarkt in Bürgel. Gerade läuft der 50. mit Keramik aus Deutschland, Tschechien, der Slowakei und Ungarn. Und diesen Mix aus Töpfermarkt und Volksfest hat MDR Thüringen-Reporterin Anke Preller fürs Fazit vom Tag selbst miterlebt.
1: Gegen Mittag sind die Stände schon gut besucht.
2: Man sieht jedes Jahr sehr interessante, völlig neue Ideen und das begeistert mich, wenn ich das jetzt gerade hier sehe.
3: Sehr geschmackvoll, ja. Schon immer gewesen.
4: Haben Sie Ihre Töpferin?
5: Nein, wir schauen immer so, was es alles gibt und dann zum Schluss
6: wird zugeschlagen.
5: Wird zugeschlagen, genau.
7: Ja, immer wieder schön.
8: Immer wieder.
9: Wir schauen uns das gerade mal an, wenn die sind die Lanzchen. Das könnte was für unser Blumenfenster sein. Wir haben noch einen Haken frei.
10: Wir können es nicht entscheiden.
1: Diese hängenden Tilanziengefäße hat Jan Haas aus dem Hunsrück mitgebracht. Er ist zum ersten Mal im Bürgel.
11: Also man plant ja seine Marktsaison so im Dezember ungefähr und da dachte ich mach mal ein bisschen weiter und strecke mal die Fühler aus in den Osten des Landes.
1: Die meisten aber sind Wiederholungstäter aus Thüringen, wie Britt Heite, die Obermeisterin der hiesigen Töpferinnung.
12: Ich bin ja jetzt schon 25 Jahre auf jeden Fall schon auf dem Töpfermarkt und man ist ja sonst immer alleine in den Werkstätten und auf den Töpfermärkten, da kann man sich dann auch mal austauschen.
1: Mit seinen 82 Jahren ist Gernot Fritsche aus Suhl der wohl älteste Marktteilnehmer. Er komme immer wieder gern.
13: Nächstes Jahr sind das 60 Jahre, dass ich mit der Lehre angefangen habe hier.
1: Dann ist da auch noch Thüringens einziges Keramikmuseum. Dort erinnert eine Kabinettausstellung an die Anfänge des Töpfermarkts, sagt Leiterin Antje Neumann.
14: Es ging 1971 hier los in Bürgel mit den Betriebsfestspielen. Und da war der Töpfermarkt eingebettet.
1: Bürgeler Blau-Weiß war begehrt.
14: Und man stellte sich zum Teil schon 20 Stunden vor Beginn des Töpfermarkts an.
1: Nach 1990 mussten sich die Bürgeler Töpfereien ihr Publikum neu erobern. Der Markt wurde größer und er funktioniert. Auch noch nach über 50 Jahren.
0: Der Töpfermarkt in Bürgel für Sie morgen wieder von 10 bis 18 Uhr.
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1: Fast eine Woche lang konnten Sie ja nur zusehen. Heute können Sie endlich wieder selbst Hobby-Bundestrainer sein bei der zweiten Partie für unsere deutsche Nationalmannschaft bei der WM gegen den, vielleicht stärksten Vorrundengegner, die Mannschaft von der Elfenbeinküste. MDR Thüringen-Reporter Philipp Weißkirch wollte fürs Fazit zum Tag wissen, was den echten Bundestrainer so vor der Partie beschäftigt.
2: Auf der letzten Pressekonferenz vor dem Spiel gegen die Elfenbeinküste in Toronto wird Julian Nagelsmann eine Frage gestellt, die ihn fast schon verzweifeln lässt.
3: Das ist doch Wahnsinn, oder?
2: Eine Journalistin will vom Bundestrainer auf Englisch wissen, ob es wahr sei, dass es im Quartier der deutschen Mannschaft eine Schlange gibt. Und wenn ja, wie es nun um die Sicherheit des Teams bestellt sei. Nagelsmann murmelt also erst.
3: Das ist doch Wahnsinn, oder?
2: Und schiebt dann auf Englisch hinterher.
3: It's a big anaconda.
2: Nee, Spaß. Ist nur eine kleine.
3: It's only a small one.
2: Keine also, die Angst und Schrecken verbreitet. Das will aber die DFB-Elf gegen die Elfenbeinküste, um die K.O.-Phase klarzumachen. Mit Veränderungen in der Startelf oder eher nicht?
3: Habe ich ja schon oft gesagt, ich will jetzt nicht mal alles verraten. Aber es gibt jetzt keinen offensichtlichen Grund für uns, für mich, das zu tun.
2: Heißt also, auch Leroy Sané darf wohl wieder von Anfang an ran. Er galt ja nach einer eher durchwachsenen Leistung im ersten Spiel gegen Curaçao als Wackelkandidat.
3: Ich bin keiner, der sich treiben lässt von irgendwelchen Meinungen von außen, sondern wir haben eine Meinung im Trainerteam, Meinung in der Mannschaft und lieber sehr fleißig, hat gut gearbeitet, auch gut trainiert.
2: Auf die Nagelsmänner wartet mit der Elfenbeinküste ein physisch starker Gegner. Viele Spieler sind schnell, technisch top und dribbelstark, wie zum Beispiel Yann Diomondé. Von DFB-Kapitän Joshua Kimmich gibt's Lob für den Flügelflitzer von RB Leipzig.
4: Er hat eine überragende Saison gespielt, sehr spektakuläre Leistungen gebracht. Sein Dribbling ist schon außergewöhnlich.
2: Doch die deutsche Mannschaft fühlt sich gut vorbereitet und ist es auch, sagt der Bundestrainer.
3: Ich finde das Energielevel sehr, sehr gut. Wir haben echt sehr, sehr viel gute Top-Trainer. Trainingseinheiten. Selbst jetzt vorgestern beim Aufwärmen habe ich gesagt, das ist vielleicht ein bisschen zu locker, die Erwärmung. Aber dann ging es in die entscheidende Trainingsphase, da war eine brutale Spannung wieder da.
2: Julian Nagelsmann macht sich keine Sorgen, wie auch bei der Schlange im Teamquartier.
3: It's only a small one.
2: Nur eine kleine, keine Anaconda. Aber vielleicht nimmt Deutschland heute Abend ja die Elfenbeinküste in den Würgegriff.
1: Wenn Sie mögen, ab 22 Uhr live im ZDF und die Ergebnisse natürlich hier bei uns.
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0: spielen ja nachher in Kanada und die deutschen Fans, die angereist sind, die fühlen sich schon wohl in Toronto.
1: Richtig schön, auch die Menschen, also man kommt mit ganz vielen Menschen in Kontakt, die sehen meine Deutschlandmütze und sprechen mich darauf an, freuen sich, dass Deutsche da sind und man kann mit den Leuten sich super unterhalten, ist richtig toll.
2: Sehr schön, modern, so ein bisschen New York, vielleicht kleines New York.
0: Genau, nur eben in der Variante schön und freundlich. Musste jetzt sein. Verwandtschaft hört online mit. Hier geht's weiter mit den Nachrichten. Danach gibt's unseren gemeinsamen ARD-Abend. Ich wünsche Ihnen einen schönen Samstagabend mit uns. Ich bin Andreas Menzel und der bleibe ich auch.

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1: Um 20 Uhr mit Frank Beken. Guten Abend. Die Verhandlungen über einen Sozialplan beim Zalando Logistikzentrum in Erfurt sind gescheitert. Wie Betriebsrätin Jana Clausen MDR Thüringen sagte, haben die Arbeitnehmervertreter die Gespräche heute abgebrochen. Das Angebot des Zalando Managements bezeichnet der Betriebsrat demnach als unangemessen. Es werde nicht abgefedert, was die Beschäftigten benötigten. Der Sozialplan regelt den finanziellen Ausgleich für die Beschäftigten wie Abfindungen oder Prämien. Das Management hatte am Mittag mitgeteilt, dass das Verfahren, wie vorab vereinbart, nun in die Einigungsstelle unter einem neutralen Vorsitz eines ehemaligen Arbeitsrichters gehe. Ein erstes Gespräch gibt es demnach kommenden Dienstag. Mehr als 4000 Teilnehmer haben laut Polizei heute am Christopher Street Day in Jena teilgenommen. Die Veranstalter sprechen vom größten CSD, den es bisher in Thüringen gegeben hat. Die Teilnehmer forderten unter anderem mehr Gleichberechtigung sowie einen besseren Schutz queerer Menschen. Nach Angaben der Polizei verlief die Demonstration friedlich. Die Eisschnellläufer am Bundesstützpunkt Erfurt werden vom Bundesverband zu einem Wechsel nach Insel oder Berlin gedrängt. Das geht aus einem Schreiben der Deutschen Eisschnelllauf- und Short-Track-Gemeinschaft DESG hervor. Demnach sollen die Erfurter Sportler bis 26. Juni eine entsprechende neue Athletenvereinbarung unterschreiben. Laut Michael Schneider, Präsident des Thüringer Eis- und Rollsportverbandes, wird den Sportlern gedroht, dass sie ihre Jobs und ihren Kaderstatus verlieren, wenn sie einem Wechsel nicht zustimmen. Drei regionale Grillteams haben die erste Schmöllner Mutsbratenmeisterschaft gewonnen. Nach 6 Stunden siegten sie am Abend nach der Juryauswertung. Seit Freitag kämpften 12 Teams aus Thüringen und Sachsen um den besten Mutsbraten. Das Gericht aus Schweinefleisch, das mit Salz, Pfeffer und Majoran gewürzt und über offenem Birkenholzfeuer gegrillt wird, gilt als kulinarisches Aushängeschild von Schmölln. Noch ist unklar, wann und wie der Mutsbraten entstand. Bis zur nächsten Meisterschaft in 2 Jahren soll das Geheimnis aber gelüftet sein. Der Iran hat nach eigenen Angaben wieder die Straße von Hormuz geschlossen. Ein Sprecher des iranischen Militärkommandos erklärte, man reagiere damit auf die jüngsten israelischen Angriffe im Libanon. Den USA warf er Böswilligkeit vor. Diese hätten gegen ihre Verpflichtung verstoßen, den Krieg zu beenden. Nach Angaben des Vermittlerstaats Pakistan sollen morgen in der Schweiz Gespräche zwischen dem Iran und den USA geführt werden. Das Wetter in Thüringen. In der Nacht klar, gering bewölkt und trocken, 19 bis 16 Grad. Morgen dann sehr viel Sonnenschein, trocken. Nur am Vormittag kann es in Nordthüringen, am Nachmittag Richtung Süden, vereinzelte Schauer und auch kräftige Gewitter geben. Es wird nochmal richtig heiß. Temperaturen werden liegen bei 28 bis 34 Grad. Das waren die Nachrichten.
2: Dankeschön, damit starten wir jetzt gut informiert in diesen Abend. Hier ist der Verkehrsservice noch für den ARD-Abend. Vorsicht bitte auf der Autobahn 9 Berlin-München zwischen Lederhose und Triptis. Sind Rehe auf der Fahrbahn, also beiderseits bitte Vorsicht auf der A9 zwischen Lederhose und Triptis. Rehe auf der Fahrbahn. A13 Richtung Berlin zwischen Duben und Freiwalde, stockender Verkehr wegen Fahrbahnschäden. Vorsicht bitte auf der Autobahn 14 Richtung Magdeburg zwischen Kleinpösnau und Leipzig-Ost liegen Fahrzeugteile auf der Fahrbahn. Dann der Blick auf die Autobahn 17 Richtung Prag zwischen Baretal und Bad Gottleuba. Steht ein defekter Bus am Fahrbahnrand. Und die B107 ist zwischen Jüdenberg und Gräfenhainichen wegen eines Festivals bis Montagvormittag gesperrt. Damit weiter gute Fahrt in und durch den Abend. Ich hoffe, die Klimaanlage hält durch.
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2: Da fährt er los jetzt, der Zug, der sie in den Abend zieht. Der Runaway Train liegt jetzt auf. Hanne Bauer hier in Magdeburg. Ich hoffe, es ist kein Dampfzug am Dampfsauna-Samstag.

0: Don't Stop to Dance. Auch für Brian Ferry ging es nach der Zeit mit Roxy Music weiter. Don't Stop to Dance. Für ihn sozusagen. Es ist aber auch ein gutes Motto für uns heute. Der sportliche Abend, der ARD-Abend. Gerade spielen ja unsere europäischen Nachbarn bei der FIFA-Fußball-WM. Holland gegen Schweden steht auf dem Plan. Noch gab's kein Tor. Naja gut, in den ersten 12 Minuten auch kein Wunder. Ja, und musikalisch haben wir jetzt auch eine sehr intensive Runde mit einem Boxer. Ja, tatsächlich. Also kein Boxkampf im Ring, sondern nur ein Boxer ist vielleicht ein Schattenboxer. Simon und Garfunkel besingen ihn mit The Boxer.
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0: Schöne, entspannte 5 Minuten Musik.

schön. Voll reingehauen, also in die Saiten der Klampfe. Und nicht, dass Sie denken, das wäre Paul Simon gewesen, der da die Saiten der Gitarre so herrlich zupft. Nein, es war ein Studiomusiker. Fred Carter Jr. heißt er. So leicht und behende wie ein Boxer hüpft, hat er die Gitarre gezupft. Der war also der eigentliche Sportsmann im Spiel. So, nächstes Lied im ARD-Abend bei Udo Lindenberg. Da hört man, dass er nie geboxt hat. Nein, alle Zähne sind noch da. Also die dritten vermutlich mit 80. Und er pfeift unbeschwert und macht sein Ding.

0: das ist nicht.
1: Die Holländer, die machen gerade ihr Ding, haben schnell mal eben in den ersten 20 Minuten des Spiels 4 Tore geschossen, ja. Jetzt im Moment jubeln aber die gelb-blauen Fans, denn Schweden hat den Anschlusstreffer gewonnen. Also 4 Tore für die Niederlande, dann das eine Anschlusstor für die Schweden, das heißt 4-1 steht's.

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2: Und damit 20.30 Uhr. Zeit für den Verkehrsservice im ARD-Abend. A13 Richtung Berlin zwischen Duben und Freiwalde. Stockender Verkehr wegen Fahrbahnschäden. Ja, kommt schon mal vor bei solchen heißen Tagen. Dann A17 Richtung Prag zwischen Baretal und Bad Gottleuba steht ein defekter Bus am Fahrbahnrand. Und die B107 ist zwischen Jüdenberg und Gräfenhainichen wegen eines Festivals auf der Halbinsel Ferropolis. Bis Montagvormittag gesperrt. Damit weiter gute Fahrt durch den Abend.
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2: Ich bin Hanne Bauer, Grüße aus Magdeburg und Prost mit...
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Oh, das schaukelt so schön bei dem Rhythmus. Woran mag es wohl liegen? Wir sind ja gerade mit dem Zug in den Samstagabend gestartet. Ja, ich sagte es zu Beginn der Sendung. Und ich schiebe hier so meinen Servierwagen, also die Minibar, weiter durch den Zug und frage einfach die Passagiere, die mit dabei sind. Soll es jetzt nach dem Rotwein noch was anderes sein? Vielleicht another cup of coffee?

Hier ist der ARD-Abend und man lernt sich ja hier so herrlich kennen im Laufe der Zeit, weil gerade in der ersten Stunde dieser Show, ja, am Samstag, die Hörerinnen und Hörer zuhören, die sich ganz bewusst gegen das Fernsehprogramm entscheiden. Bestes Beispiel, also im allerbesten Sinne, ist Annette in Leipzig, die sowohl auf die 20 Uhr Fernsehnachrichten wie auch auf die Radio-Party-Sendung in Sachsen verzichtet, um bei ihrer Radiofamilie, also bei uns zu sein, im ARD-Abend. Und neulich hatte sie nämlich geschrieben, dass sie am Tag nach der Sendung einen schwierigen Termin mit der Haustechnik haben würde. Also habe ich mich schon gefragt, hoch, schwieriger Termin, Haustechnik, na, wer weiß, was das ist. Und dass sie sich vielleicht mal nicht melden könne dann. Und ich soll mir keine Sorgen machen. Heute schreibt sie, lieber Hanno, hast du mich schon vermisst? Wir haben uns ja seit 10 Tagen nicht geschrieben. Ich hatte Probleme mit der Haustechnik. Jetzt ist immer noch nicht alles gut, aber zumindest kann ich mich melden. Wie geht's? Ich grüße die gesamte Hörer-Community und wünsche ein schönes Wochenende. Annette, herzlich willkommen zurück erstmal in unserer Mitte. Sehr schön, dass es geklappt hat, jetzt mal zu schreiben. Ich hätte mir tatsächlich Sorgen gemacht. Und jetzt bleiben wir hoffentlich zusammen und die Probleme werden schnellstens gelöst. Also, dass wir zusammenbleiben, behauptet jetzt zumindest Rick Astley mit Together Forever.

Wir springen im ARD-Abend mit unseren Musiken ja besonders gern durch die Jahrzehnte, ja. Eben haben wir die 80er mit Rick Astley und jetzt springen wir in unser Jahrtausend. Um welches Jahr es sich handelt, das werden jetzt Peter und seine Freunde gerade. Andrea ist der Vorname, Peter ist der Nachname. Genau, Andrea wird das wahrscheinlich gleich rausbekommen. Denn wir spielen jetzt einen Titel und sie tippt, welches Jahr es war. Also, dieses Jahrtausend. Coldplay ist jetzt dran mit Paradise. Und zu Andrea kommen wir auch gleich zu ihrer Mail.

einer meiner Lieblings-Coldplay-Songs aus dem Jahr 2000. Na, Andrea hat schnell geschrieben, das Jahr war 2011, richtig? Vielen Dank für euren Service.

aus dem Jahr 1980, Robert Palmer. Johnny and Mary. Und dieser hier, der ist noch ein bisschen jünger. Enigma, featuring Angel. Im ARD-Abend Return to Innocence.

Sind Sie Andrea? Da hätte ich jetzt hier gedacht, das wäre so 89, 90 gewesen, aber es ist 1993. Na, hat's gepasst bei Ihnen? Beim Mitspielen bei Hitster? Wir nennen heute Abend dann öfter mal die Jahreszahlen der Hits, die hier bei uns laufen im ARD-Abend. Übrigens, ein sechstes Tor ist bei den infantinolen Spielen der FIFA-Geldmeisterschaft gefallen. Geschossen haben es die Oranier. 5:1 steht's im Spiel Holland gegen Schweden in der Halbzeitpause, die gleich beginnt. Die jetzt begonnen hat, kann ich jetzt sagen, in dieser Sekunde.

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1: Um 21 Uhr mit Frank Beken. Guten Abend. Die Rentenkommission der Bundesregierung hat sich nach Informationen aus dem ARD-Hauptstadtstudio auf gemeinsame Reformvorschläge geeinigt. Demnach soll das Renteneintrittsalter schrittweise weiter steigen. Wer jetzt Anfang 30 ist, würde dann voraussichtlich mit 68 Jahren in Rente gehen, also ein Jahr später als bisher geplant. Außerdem soll die Rente mit 63 abgeschafft werden. Um das Rentensystem zu stabilisieren, empfiehlt die Kommission eine kapitalgedeckte staatliche Altersvorsorge, in die Arbeitnehmer und Arbeitgeber zu gleichen Teilen einzahlen. Eine verpflichtende Betriebsrente soll es dagegen nicht geben. Die Rentenkommission will am Dienstag ihre Vorschläge der Bundesregierung übergeben. Die Verhandlungen über einen Sozialplan beim Zalando Logistikzentrum in Erfurt sind gescheitert. Wie Betriebsrätin Jana Clausen MDR Thüringen sagte, haben die Arbeitnehmervertreter die Gespräche heute abgebrochen. Das Angebot des Zalando Managements bezeichnet der Betriebsrat demnach als unangemessen. Es werde nicht abgefedert, was die Beschäftigten benötigten. Der Sozialplan regelt den finanziellen Ausgleich für die Beschäftigten wie Abfindungen oder Prämien. Das Management hatte am Mittag mitgeteilt, dass das Verfahren, wie vorab vereinbart, nun in die Einigungsstelle unter einem neutralen Vorsitz eines ehemaligen Arbeitsrichters gehe. Ein erstes Gespräch gibt es demnach kommenden Dienstag. Drei regionale Grillteams haben die erste Schmöllner Mutsbratenmeisterschaft gewonnen. Nach 6 Stunden siegten sie am Abend nach der Juryauswertung. Seit Freitag kämpften 12 Teams aus Thüringen und Sachsen um den besten Mutsbraten. Das Gericht aus Schweinefleisch, das mit Salz, Pfeffer und Majoran gewürzt und über offenem Birkenholzfeuer gegrillt wird, gilt als kulinarisches Aushängeschild von Schmölln. Noch ist unklar, wann und wie der Mutsbraten entstand. Zum diesjährigen Thüringer Wandertag sind nach Angaben der Organisatoren rund 800 Menschen auf Tour rund um Bad Tabertz gewesen. Neben Wandervereinen aus dem Freistaat waren auch Wanderlustige aus Bayern und Hessen angereist. Die Umgebung mit dem großen Inselberg, dem Lauchergrund und Felsental konnte auf 13 geführten Strecken unterschiedlicher Längen und Schwierigkeitsgrade erkundet werden. Zum Angebot gehörte unter anderem auch eine Wanderung mit einer Kräuterexpertin. Zum Sport. Bei der Fußball-Weltmeisterschaft hat vor wenigen Minuten die Niederlande Schweden mit 5:1 besiegt. Und in gut einer Stunde ist dann Anpfiff in Toronto zwischen Deutschland und der Elfenbeinküste. Das Wetter in Thüringen. In der Nacht trocken 19 bis 16 Grad. Auch morgen wieder Sonnenschein, erst trocken. Später könnte es allerdings ein paar Schauer und Gewitter geben. Das alles bei bis zu 34 Grad. Das waren die Nachrichten. 21.03 Uhr.
2: Dankeschön fürs 3-Minuten Nachrichten-Update. Wir schauen jetzt noch auf die Straßen im Lande. Hier ist der Verkehrsservice für den ARD-Abend. Die A1 Bremen Richtung Hamburg ist zwischen Harburg und Stillhorn wegen Bauarbeiten gesperrt. Und das bis zum Montag, also das ganze Wochenende über. Die A1 Hamburg Richtung Lübeck ist zwischen Kreuz Bad Geheide und Bad Oldesloe wegen Bauarbeiten bis morgen 6 Uhr gesperrt. Die A27 ist zwischen Verden Nord und Langwedel in beiden Richtungen wegen Bauarbeiten das Wochenende über gesperrt. Ja, dann der Blick nach Berlin. Die A111 ist zwischen Seidelstraße und Festplatz mal wieder in beiden Richtungen wegen Wartungsarbeiten im Flughafentunnel gesperrt. A115, AWOS stadteinwärts zwischen Spanischer Allee und Hüttenwerk, Behinderungen nach einem Unfall. Und Ferropolis feiert das High-Festival. Genau, und die B107 ist deswegen gesperrt zwischen Jüdenberg und Gräfenhainichen. Bis Montagvormittag wird's dauern. Damit weiter gute Fahrt durch den Abend.
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2: Mit Hanno Bauer in Magdeburg. Schön, dass es jetzt langsam draußen etwas kühler wird, oder? Ach ja. Also die Temperaturen gehen langsam runter. Sonnenuntergang ist dann auch noch in dieser Stunde. Und dann, bevor es losgeht mit dem Spiel Deutschland gegen Elfenbeinküste, sind hoffentlich das Bier und die Außentemperaturen angenehm.

Tears for Fears, Everybody Wants to Rule the World aus dem Jahr, 1985. Hallo damit an alle, die gerade rübergeschaltet haben aus ihrem Radiotagesprogramm zu uns, zum ARD-Abend aus Magdeburg. Andrea spielt nämlich heute Hitster, hat sie geschrieben per E-Mail an ard-abend@mdr.de und sie tippen die Jahreszahlen der Hits. Na, aus welchem ist Barclay James Harvest?

0: Film erstmal zu Ende hören. Die Sonnenuntergangshymne sozusagen ist das im ARD-Abend. Barclay James Harvest aus dem Jahr 1977, Andrea. Und Freunde, die da gerade Hitster spielen. Wer ist eigentlich alles dabei? Schreibt doch nochmal schnell zurück, wo ihr eigentlich Hitster spielt und wer alles in eurer Runde ist. So, und Sonnenuntergang deswegen, weil jetzt gerade die Zeit für den Sonnenuntergang am 20. Juni ran ist. Im äußersten Südosten Bayerns, also in Berchtesgaden oder Passau zum Beispiel, da ist heute 21.14 Uhr Sonnenuntergangszeit. Das ist in 3, 2, 1, jetzt. Genau, Sonne ist weg dort unten, während ganz im Norden noch 45 Minuten mehr Sonne auf dem Plan stehen. Ja, Gruß an alle Urlauber da oben an Ost- und Nordseeküste. Kiel zum Beispiel 21.57 Uhr, Bremerhaven 21.56 Uhr. Und das heißt, wir steuern auf die kürzeste Nacht des Jahres zu. Die ist morgen. Und dann übrigens mit dem kürzesten Moderator im Nachtstudio, das wäre ich.
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0: Dann ist doch alles im Lot. Wir sind morgen wieder zusammen, juhu. Und das die ganze Nacht, wenn Sie möchten. Ab 23 Uhr die ARD-Hitnacht. Jetzt ist aber erstmal der ARD-Abend dran und auch bei Bab ist alles im Lot.

0: ist es nach Amerika? Schalalalala. Ach, wie bin ich froh, dass das hier nicht Amerika ist und dass wir nur schalala rüberschauen, um uns politisch zu erheitern oder zu gruseln, je nachdem, ja. Und auf die sportlichen Ereignisse zu schauen, dafür schauen wir natürlich auch nach Amerika, um eben unsere Nationalmannschaft zu unterstützen. Ist doch ganz klar. Also wenn ich das mal hier im Studio sagen darf, irgendjemand hat mir hier schon einen sauren Gummi zum Essen, also mit so einem Zuckerummantelung hingestellt in Schwarz-Rot-Gold. Gut, damit ist erstmal gesichert, dass meine Aufmerksamkeit da ist und ich auch nicht vergesse, dass in weniger als 40 Minuten das Spiel Deutschland gegen Elfenbeinküste starten wird. Ja, dann sind hier auch noch schwarz-rot-goldene Girlanden um mein Mikrofon gewickelt, das finde ich sehr schön. Ich hoffe, Sie verstehen mich trotzdem, aber wenn ich dann mal damit raschle, ja, das kann schon sein, dass ich dann irgendwie mit dem Gesicht mal drankomme irgendwie, denn wir müssen ja relativ nah an die Mikrofone ran. Dann hat Annette von zu Hause auch noch geschrieben, wie sie sich auf den Fußballabend so vorbereitet. Ja, hat mir ein Bild mitgeschickt. Das finde ich sehr schön, Annette. Das ist also erstmal eine grüne Tischdecke, würde ich sagen. Oder es ist eine Serviette. Genau, und da liegen genau drei Obststücke drauf. Das eine ist schwarz. Oder, naja, ziemlich dunkel jedenfalls. Schwarz nicht ganz. Das wäre eine Kiwi. Dann ist ein roter Apfel dabei und eine goldene Aprikose. Na, schwarz-rot-gold sozusagen schon drapiert. Da muss das ja was werden. Wir werden bald erfahren, wie es ist. Vielleicht haben Sie ja auch schon irgendwas auf der Seele oder Sie bereiten sich vor auf den Fußballabend. Dann immer mal ran mit Ihrer Beschreibung. E-Mail schreiben an ard-abend@mdr.de, wenn Sie das möchten. So, und ich werde jetzt hier mal diesen Zucker zu mir nehmen, damit die Aufmerksamkeit auch voll da ist. Um mich vorzubereiten aufs Spiel natürlich nur. Nur darum geht's.
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Ändert gleich dies. So, das schwarz-rot-goldene Sauergummiteil ist verschwunden, hat einen, ja, wie sage ich es, einen sehr unangenehmen Cola-Geschmack in meinem Mund hinterlassen und bleibt damit hoffentlich die einzige schwarz-rot-goldene Enttäuschung des Abends. Hier ist der lange Sonnenuntergangsabend, der ARD-Abend mit der passenden Musik, Terry Jacks Seasons in the Sun.

0: So, Terry Jacks aus dem Jahr 1974. Schönen Gruß, Andrea. Ich hoffe, ihr habt das richtig getippt. Hier ist der ARD-Abend mit dem Verkehrsservice. A1 Bremen Richtung Hamburg ist gesperrt zwischen Harburg und Stillhorn wegen Bauarbeiten. Die A27 ist zwischen Verden-Nord und Langwedel in beiden Richtungen wegen Bauarbeiten das ganze Wochenende gesperrt. In Berlin die A115 Avus stadteinwärts zwischen Spanischer Allee und Hüttenweg. Hier gibt es Behinderungen nach einem Unfall. Und die B107 ist zwischen Jüdenberg und Gräfenhainichen wegen des Hive-Festivals. Bis Montagvormittag gesperrt.
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0: Halbe Stunde noch bis zum Anpfiff des Spiels. Und die Frage ist, will you be there? Also am Radio? Vielleicht noch. Viele werden halt am Fernseher sein. Wie schade. Aber im Radio haben wir natürlich auch die WM zu bieten. Und übertragen dann immer mal von unseren Reportern das Wichtigste, soweit was passiert. Auf dem grünen Rasen in den amerikanischen Footballstadien. Oh.

Will Jubilär. Also bis jetzt habe ich immer Amerika gesagt, ja. Damit ist auch korrekt, wenn heute im Toronto Stadium in Kanada gespielt wird. Das wollte ich bloß mal sagen, weil gerade eben schon die Meckerei kam. Wieso? War doch gar nicht in Amerika. Nein, ich habe doch gar nicht gesagt in den USA. Ich habe gesagt, in Amerika wird gespielt. Und dann stimmt's doch wieder. Während eben Football auch stimmt, weil dort der Toronto FC und die Toronto Argonauts spielen. Üblicherweise. Also Major League Football.

0: heißt Tina Turners Private Dancer und Stichpunkt heiß. Brigitte schreibt, hallo mein Lieber, ganz langsam gehen auch bei uns die Temperaturen runter. Wir haben noch 32 Grad von 36 am Nachmittag. Gestern ging es schneller runter, da kam dann auch in der Nacht so ein wenig Gewitter und wir hatten gefühlt 5 Tropfen Regen abbekommen. Bis morgen. Ja, bis morgen. Komm du mal schön nach Magdeburg, Brigitte. Sie besucht mich nämlich übermorgen in der 2000 ARD-Hitnacht vom MDR. Also gute Fahrt von Bischofsheim nach Sachsen-Anhalt. Wir sehen uns.
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0: Pepei auf das an. We are the people, also wir sind das Volk. Und das deutsche Volk bereitet sich gerade auf den Fußballabend vor. Support von hier nach Übersee sozusagen. Hermann aus Beutzenburg hat den Fernseher auf der Terrasse stehen. Dahinter der herrlich gepflegte Garten zu sehen, im Foto, das er mir geschickt hat. Und im Vordergrund ein herrlich gepflegtes Helles. Noch in der Flasche. Ging ja auch noch nicht los. Und links und rechts Grünzeug, das mich nun wieder beeindruckt. Ja, rechts Kornblumen in der Vase. Das sieht super aus. Mensch, das könnte ich mir auch mal zu Hause hinstellen. Wir kommen so oft an Kornblumen vorbei. Ja, müssen wir auch mal pflücken. Also sieht ganz toll aus. Und links steht dann noch ein wirklich beeindruckendes Wandelröschen in Mannsgröße im Topf. Also im Kübel. Super. Ah ja, und das Wichtigste, noch steht auch noch das Radiogerät auf dem Tisch, um das nicht zu vergessen, denn noch läuft ja diese Sendung.
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0: Schöne Grüße zurück, Hermann, in Beutzenburg.

Der Fotograf, Ringo Starr. Und der Fotograf hat mir eine Fotografie ins Studio gemailt. Astrid ist drauf, noch mit Deutschland-Trikot, auf dem Yogis Joker draufsteht. Und sie schreibt, hallo aus Kassel, hallo Herr Bauer, schön Sie zu hören. Ich bin der größte Fan der deutschen Fußballnationalmannschaft. Männer natürlich. Ich sende Ihnen ein Bild, wie ich diese Spiele sehe. Und natürlich habe ich eben die passende Fußballbekleidung dazu. Bei dieser WM ist allerdings noch nicht der Funke übergesprungen. Ich freue mich auf einen schönen Abend mit Ihnen und der Musik. Ja, bei uns gibt es doch auch Fußball zu hören, Astrid. Alles gut. Und jetzt hören wir Human League, Don't You Want Me. Schönen Gruß nach Kassel zurück.

sich gerade im Posteingang. Sie schreibt: Hallo Hanno, wir, Anka und Kai aus Starspot, hören deine Sendung mit voller Begeisterung. Wir grüßen auch Andrea, wir raten auch mit, welche Hits aus welchem Jahr waren. Ha, der hier, der war aus Jahr 1981. Human League, Don't You Want Me. Und sie schreibt weiter: Wir sind gerade fertig mit Grillen. Wir genießen euren Abend mit euch auf unserem Balkon. Anka, Kai, schönen Abend dann auf dem Balkon. Hoffentlich wird's bald ein bisschen kühler. Hoffentlich sind die Getränke super kühl. Und hoffentlich gibt's keine Mücken.

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1: Um 22 Uhr mit Frank Beken. Guten Abend. Die Rentenkommission der Bundesregierung hat sich nach Informationen aus dem ARD-Hauptstadtstudio auf gemeinsame Reformvorschläge geeinigt. Demnach soll das Renteneintrittsalter schrittweise weiter steigen. Wer jetzt Anfang 30 ist, würde dann voraussichtlich mit 68 Jahren in Rente gehen, also ein Jahr später als bisher geplant. Außerdem soll die Rente mit 63 abgeschafft werden. Um das Rentensystem zu stabilisieren, empfiehlt die Kommission eine kapitalgedeckte staatliche Altersvorsorge, in die Arbeitnehmer und Arbeitgeber zu gleichen Teilen einzahlen. Eine verpflichtende Betriebsrente soll es dagegen nicht geben. Mittel- bis langfristig soll auch für Beamte die gesetzliche Rentenversicherung verpflichtend sein. Die Rentenkommission will am Dienstag ihre Vorschläge der Bundesregierung übergeben. Die Verhandlungen über einen Sozialplan beim Zalando Logistikzentrum in Erfurt sind gescheitert. Wie Betriebsrätin Jana Clausen MDR Thüringen sagte, haben die Arbeitnehmervertreter die Gespräche heute abgebrochen. Das Angebot des Zalando Managements bezeichnet der Betriebsrat demnach als unangemessen. Es werde nicht abgefedert, was die Beschäftigten benötigten. Der Sozialplan regelt den finanziellen Ausgleich für die Beschäftigten wie Abfindungen oder Prämien. Das Management hatte am Mittag mitgeteilt, dass die Verfahren, wie vorab vereinbart, nun in die Einigungsstelle unter einem neutralen Vorsitz eines ehemaligen Arbeitsrichters gehe. Ein erstes Gespräch gibt es demnach kommenden Dienstag. Mehr als 4000 Teilnehmer haben laut Polizei heute am Christopher Street Day in Jena teilgenommen. Die Veranstalter sprechen vom größten CSD, den es bisher in Thüringen gegeben hat. Die Teilnehmer forderten unter anderem mehr Gleichberechtigung sowie einen besseren Schutz queerer Menschen. Nach Angaben der Polizei verlief die Demonstration friedlich. Drei regionale Grillteams haben die erste Schmöllner Mutzbratmeisterschaft gewonnen. Nach 6 Stunden siegten sie am Abend nach der Juryauswertung. Seit Freitag kämpften 12 Teams aus Thüringen und Sachsen um den besten Mutzbraten. Das Gericht aus Schweinefleisch, das mit Salz, Pfeffer und Majoran gewürzt und über offenem Birkenholzfeuer gegrillt wird, gilt als kulinarisches Aushängeschild von Schmölln. Zum Sport. Bei der Fußball-Weltmeisterschaft trifft gerade die DFB-Elf auf die Elfenbeinküste. Nach dem 7:1 gegen Curaçao hofft das Team von Bundestrainer Julian Nagelsmann auf den 2. WM-Sieg. Eine Minute ist gespielt und es sind noch keine Tore gefallen. Zuvor besiegten die Niederlande Schweden mit 5:1. Das Wetter in Thüringen. In der Nacht trocken, 19 bis 16 Grad. Auch morgen wieder Sonnenschein, erst trocken. Nur am Vormittag kann es in Nordthüringen, am Nachmittag Richtung Süden, Schauer und Gewitter geben bis 34 Grad. Das waren die Nachrichten, 22.03 Uhr.
2: Dankeschön für die aktuellen Nachrichten. Hier ist jetzt der Verkehrsservice im ARD-Abend. Die A1 Bremen Richtung Hamburg ist zwischen Harburg und Stillhorn wegen Bauarbeiten bis Montag ca. 5 Uhr gesperrt. Bitte die U83 benutzen. Die A1 Hamburg Richtung Lübeck ist zwischen Kreuz Bad Geheide und Bad Oldesloe wegen Bauarbeiten bis morgen 6 Uhr gesperrt. Die A27 ist zwischen Verden Nord und Langwedel in beiden Richtungen wegen Bauarbeiten gesperrt. Und dann haben wir noch die Bundesstraße 107. Hier ist zwischen Jüdenberg und Gräfenhainichen wegen eines Festivals bis Montagvormittag gesperrt. Damit weiter gute Fahrt durch und in den Abend.
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2: Hanno Bauer ist hier in Magdeburg. Schönen Gruß und Michael Augustin. Ja, unser Reporter ist in Toronto und hat gerade in die Leitung geflucht im Vorgespräch, dass er total Pech hat mit seinem Dienstlaptop. Ausgerechnet jetzt ein automatisches Update, das gestartet wurde. Und er kann jetzt ohne dieses Teil auskommen. Na, sowas kenne ich bestens. Aber wir bekommen das doch hin. Wir senden live. Hier ist der ARD-Abend.

0: Na, die Hitze des Moments ist ja tatsächlich zu spüren. Wir sind live dabei bei der FIFA-Fußball-WM. Heute spielt Deutschland gegen die Elfenbeinküste. Mindestens 48 Minuten werden pro Halbzeit in Toronto gespielt. Ja, das ist die Zahl, die wir den Trinkpausen verdanken. Und bevor es die erste Trinkpause gibt, schalten wir doch mal schnell rüber ins Stadion.
1: Erleben wir die erste etwas längere Ballbesitzphase der Elfenbeinküste, aber die Deutschen kommen an die Kugel. Metscher schnappt sie sich im defensiven Mittelfeld in der eigenen Hälfte. 0:0, 8 Minuten rum in Toronto vor 44.000 Zuschauern im kleinsten WM-Stadion. Jonathan Tah, dessen Vater ja von der Elfenbeinküste kommt, hat den Ball in der eigenen Hälfte. Er heute mit Schlotterbeck wieder im Abwehrzentrum und jetzt ist es Pavlovic, der den Ball Richtung Mittellinie verteilt auf die rechte Seite. Felix Metscher kommt an die Kugel, aber dann geht Ibrahim Sangaré, der Spieler der Elfenbeinküste, dazwischen, spitzelt den Ball ins Seitenhaus, wollte gerade eben schon den Einwurf für die Elfenbeinküste ausführen, aber er war zuletzt dran. Einwurf Deutschland, die richtige Entscheidung des Schiedsrichters Juan Gabriel Benitez aus Paraguay. 0:0 in Toronto.
0: Also, Michael Augustin ist unser Mann im Studio in Toronto. Und das klappt auch sehr gut, finde ich ja, auch ohne Laptop. Also, vielleicht sind auch die Updates alle schon durchgelaufen. Wer weiß. Wir werden das heute schon schaukeln, oder? Also wir, Fußball, National, Deutschland, am Radio und am Fernseher.

ganz schönen Gruß. Er verbringt gerade seinen Abend in Cuxhaven, hat geschrieben, moin von der Nordseeküste in Cuxhaven. Hier ist auch heute Fußballfieber nach einem schönen Sonnenuntergang am Strand. Hoffentlich wird es ein schönes Spiel. Cool bleiben, auch wenn es heiß wird. Lieber Hanno, sei herzlich gegrüßt. Van Ernst aus Reppenstedt. Ich grüße sehr lieb zurück jetzt mit den Birds.

0: Claudi in Stuttgart ist auch voll im Fußballfieber. Oder ist es immer noch wie gestern das heiße Bügeleisen, das sie gerade benutzt, das die Hitze ausstrahlt? Man kann es nicht sagen. Auf jeden Fall ist beides auf dem Bild, dass die Fußballvorbereitung nämlich mit einem schönen schwarz-rot-goldenen Ring am Finger, ja, das also mehr als damit verheiratet zu sein mit dem Fußball kann man ja gar nicht sein. Und außerdem steht auch noch das eingeschaltete Rowenta-Bügeleisen im Hintergrund. Und sie hat geschrieben, mit der Sendung und mit der Nationalmannschaft bin ich verbunden. Ich gucke zwar das Spiel nicht ganz und auch sonst keins, deswegen bin ich ja bei der Familientipprunde auf dem ersten Platz, von hinten. Aber zum Zeichen der Verbundenheit habe ich meinen Mannschaftsring rausgekramt und auch das olle Bügeleisen made in Germany, guck an bei. Bin schon wieder am Bügeln, hab ja was nachzuholen. Jo, Claudi, dann aber jetzt mal ganz schnell, damit zumindest jetzt mal noch alles weggebügelt ist, bevor das allererste Tor fällt. Noch steht's ja 0-0. Deutschland gegen Elfenbeinküste. Aber beinahe hätte es ein Tor gegeben. Naja, beinahe ist eben auch nur beinahe.
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0: Und zwar hätte es eins für Deutschland gegeben. Aber beinahe ist es nur beinahe, wie gesagt.

Ach so, schade. Gerade eben hätte es beinahe ein Tor für Deutschland gegeben. Einen schönen Köpfer ins Tor. Dummerweise ist der Tormann gleich mit umgeplumpst und deswegen ist es ein Foul und das Tor zählt nicht und vielleicht gibt es sogar eine Kartenkonsequenz. Das Ganze läuft gerade aktuell in Toronto beim Spiel Deutschland gegen Elfenbeinküste in der 21. Minute. Das wollte ich sagen. 22.21 Uhr ist es. So. Und umgewumst jetzt auch hier der Sledgehammer, Peter Gabriel im ARD-Abend.

0: Also, ILO, Calling America, da rufen wir doch jetzt gleich mal Amerika. Also Toronto auf dem nordamerikanischen Kontinent. Hier läuft das Spiel Deutschland gegen Elfenbeinküste. Und unser Mann im Stadion ist Michael Augustin.
1: 0-0 in Toronto, aber die Chance für die Elfenbeinküste und das Tor! Frank Cassie macht das 1-0 für die Elfenbeinküste. Und rennt zur rechten Eckfahne und jubelt. Und mit ihm jubeln die wenigen Fans aus Afrika. In den orangefarbenen Trikots. Auslöser war Jan Diomande, der bisher auch schon zwei misslungene Aktionen auf der linken Seite hatte. Aber dann hat er den Ball gut in den Strafraum der deutschen Mannschaft gebracht. Die tun sich schwer, den Ball zu klären. Diomande geht an Kimmich vorbei. Und dann ist es Brown, der dort jemanden nicht am Torschuss hindern kann. Diallo war es. Aber dann bekommt Cassie die Kugel und macht das 0-2.
0: Ja, sorry, wenn da die Laune gerade ein bisschen runtergegangen ist, war ja ein sehr ungünstiger Moment, da hinzuschalten, dass Elfenbeinküste jetzt gerade ein Tor geschossen hat, in dem Moment, wo sich unser Reporter meldet, Michael Augustin. Dankeschön dafür. Aber man muss natürlich berichten, was tatsächlich passiert auf dem Spielfeld. Wir sind in unserer Zeit für den Verkehrsservice im ARD-Abend, 22.30 Uhr ist es genau. Die A1 Bremen Richtung Hamburg ist zwischen Harburg und Stillhorn wegen Bauarbeiten gesperrt. Bis Montag 5 Uhr bitte die U83 benutzen. Die A1 Hamburg Richtung Lübeck ist zwischen Kreuz Bad Geheide und Bad Oldesloe wegen Bauarbeiten bis morgen 6 Uhr gesperrt. Die A27 ist zwischen Verden Nord und Langwedel in beiden Richtungen gesperrt und die B107 ist zwischen Jüdenberg und Gräfenhainichen wegen eines Festivals bis Montagvormittag gesperrt. Damit weiter gute Fahrt durch den Abend.
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0: Hanno Bauer ist hier in Magdeburg und wer hätte das gedacht, dass es so losgeht mit diesem Spiel. Deutschland gegen Elfenbeinküste. 0-1 steht's. Und zwar nicht für uns.

0: so eine Beruhigung können wir aber auch gebrauchen. Also bei dem, was ich da so vor mir auf dem Fernsehmonitor sehe, was da so passiert. Und wir schalten mal ganz schnell rüber. Na? Habe ich da nicht gerade ein Tor fallen sehen?
1: So, no.
0: Na, sieht wohl doch nicht so aus. Also dann war es wahrscheinlich, weil ich die Brille nicht auf hatte. Und das Ganze wahrscheinlich von hier aus ein bisschen schlecht eingeschätzt habe. Nein, man guckt sich wahrscheinlich gerade nochmal die Wiederholung an, was da gerade passiert ist. Gut, aber wir sind Radio und deswegen ist das auch überhaupt nicht schlimm, wenn wir das also sozusagen ein bisschen distanzierter anschauen. Das wird uns auch gespiegelt zum Beispiel von Annette, die geschrieben hat, meine Stimmung nach dem 0:1 sinkt gerade so ein bisschen in den Keller. Aber zum Glück bist du ja da, der mich ein bisschen aufhängt. Unsere Mannschaft hat ja noch ein bisschen Zeit, um das Spiel zu drehen. Ich drücke jedenfalls die Daumen. Liebe Grüße, Annette. Ich grüße auch ganz lieb zurück. Und ja, das sind doch noch, wir sind doch gerade erstmal in der ersten Halbzeit. Trinkpause ist übrigens schon vorbei. Spiel läuft. Noch steht es 0:1 für die Elfenbeinküste.

und Mister. Noch gibt es nichts bei der FIFA-Fußball-Geldmeisterschaft, wofür es sich lohnen würde, niederzuknien. Die erste Halbzeit ist in 7 Minuten vorbei. Und da bleibt uns jetzt gerade noch die Zeit für einen Geburtstagsgruß, den Daniela, unsere Rettungspilotin, heute an eine ganz besondere Freundin in München schicken möchte, an Brigitte nämlich, die jetzt gerade in München mit ihren besten Freunden und mit Familie ihren Geburtstag feiert. Eine tolle Frau, wie Daniela schreibt, die in der Kindertagesstätte arbeitet, also Kinder und sogar Hunde liebt. Und wie Daniela, die Pilotin, schreibt, sie bereist die Welt in allen Variationen, Flugzeuge, Kreuzfahrten, auf allen Weltmeeren und auch Flusskreuzfahrten. Sie liebt Events wie Theater und Live-Konzerte und ist eine tolle Freundin. Ihr möchte ich gerne zum Geburtstag gratulieren. Und das haben wir hier getan in unserer Abendsendung.

0: Robin Beck, First Time. So, wann trifft denn die deutsche Nationalmannschaft First Time in diesem Spiel gegen die Elfenbeinküste ins Tor? Chancen gab es bis jetzt schon reichlich. Die letzten zwei Minuten der ersten Halbzeit laufen und Michael Augustin in Toronto berichtet bereits über die Schlussminuten dieser ersten Halbzeit.
1: Die Abwehrkette, ganz, ganz enge Räume. Das ist schwierig für die deutsche Mannschaft, sich da durchzukombinieren, den Weg in den gegnerischen Strafraum zu finden. Und es sind jetzt noch ungefähr 50 Sekunden. Und dann ist auch die 7-Minuten

0: ran mit der rechten Pike, aber das ist natürlich kein kraftvoller Abschluss von Florian Wirtz. Er ärgert sich und Yahia Fofana, der Tote der Elfmannküste, schmeißt sich auf den Ball. Das dürften die letzten Aktionen im ersten Durchgang gewesen sein. Schiedsrichter Juan Gabriel Benitez pfeift die erste Halbzeit jetzt ab und Deutschland bekommt eine Denkaufgabe, denn die Elfmannküste führt zur Pause in Toronto mit 1-0.
1: Dankeschön, Michael Augustin. Und damit sagt Hanno Bauer jetzt Ciao. Ich verabschiede mich, wünsche gleich eine schöne ARD-Hitnacht aus Dresden.
2: Ciao.

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1: Um 23 Uhr mit Jan Busche. Nach Informationen des ARD-Hauptstadtstudios ist sich die Rentenkommission einig über ihr Vorschlagspaket. Das Renteneintrittsalter soll demnach schrittweise steigen. Aus Berlin Anne-Kathrin Mellmann.
2: Das Renteneintrittsalter soll schrittweise steigen, angepasst an die Lebenserwartung. Wer jetzt Anfang 30 ist, würde dann voraussichtlich mit 68 in Rente gehen. Das ist einer von rund 30 Vorschlägen der Rentenkommission. Ein weiterer lautet, die Rente mit 63 abzuschaffen. Ob Menschen früher in Rente gehen können, soll nicht mehr von der Zahl der Beitragsjahre abhängen, sondern vom individuellen Gesundheitszustand. Um das Rentensystem zu stabilisieren, empfiehlt die Kommission eine kapitalgedeckte staatliche Altersvorsorge nach dem sogenannten Schwedenmodell.
1: Irans Militär hat erneut angeordnet, die Meerenge von Hormus zu schließen. Grund seien die Angriffe Israels im Libanon. Aus der Nachrichtenredaktion Daniel Runge.
3: Den USA warf das Militärkommando vor, das erst kürzlich vereinbarte Rahmenabkommen zur Beendigung des Krieges zu verletzen. Die Schließung der Meerenge sei nun ein erster Schritt, den Feind zur Einhaltung seiner Verpflichtungen zu zwingen. Weitere Schritte behalte man sich vor. Der Iran und die USA hatten am Mittwoch eine Absichtserklärung unterzeichnet. Sie sieht eine Waffenruhe für die gesamte Region, einschließlich des Libanon, vor. Das israelische Militär und die pro-iranischen Hisbollah-Milizen überziehen sich aber weiter mit Angriffen. Dabei waren allein in der vergangenen Nacht auf libanesischer Seite mehr als 20 Menschen getötet worden.
1: Die neue Doppelspitze der Partei Die Linke besteht aus Ines Schwertner und Luigi Pantisano. Schwertner ist auf dem Bundesparteitag in Potsdam im Amt bestätigt worden mit knapp 86% der Stimmen. Pantisano erhielt nur rund 53%. Schwertner rief ihrer Partei dazu auf, weiter gegen Kürzungen zu kämpfen, die von der schwarz-roten Bundesregierung geplant seien. Bei der Fußball-Weltmeisterschaft bestreitet die deutsche Mannschaft gerade ihr zweites Spiel. Zur Halbzeit liegt die DFB-Auswahl im kanadischen Toronto zurück mit 0:1 gegen die Elfenbeinküste. Die beiden anderen Gruppengegner Ecuador und Curaçao spielen in der Nacht gegeneinander. Vorher hatten sich die Niederlande klar gegen Schweden mit 5:1 durchgesetzt. Das waren die Nachrichten. Das Wetter in Deutschland. Heute Nacht trockene Phasen, zum Teil aber auch kräftige Gewitter und die Nachtwerte liegen zwischen 22 und 14 Grad. Morgen gibt's viel Sonne, später ziehen mehr Wolken auf, die können auch kräftige Schauer und Gewitter mit Unwettergefahr bringen. Die Werte morgen zwischen 32 und 38 Grad. Im Norden wird es etwas kühler, auf den nordfriesischen Inseln um 20 Grad. Am Montag viel Sonne, besonders in der Mitte und im Süden Schauer und Gewitter bis 38 Grad und am Dienstag trocken, später wieder kräftige Schauer und Gewitter bis 39 Grad. Es ist 23.03 Uhr.
4: Und hier der Verkehrsservice in der ARD-Hitnacht. Zunächst eine Gefahrenmitteilung für Rheinland-Pfalz in den Gemeinden Wölgesheim, Aspesheim und Horweiler. Kommt es wegen eines Großbrandes zu massiver Rauchentwicklung? Es kann zu Sichtbehinderungen und Geruchsbelästigungen kommen. Meiden Sie bitte, wenn möglich, das betroffene Gebiet. Schließen Sie Fenster und Türen und schalten Sie Lüftung und Klimaanlagen ab. Und es geht auf die Autobahn. Die A1 Bremen Richtung Hamburg ist zwischen Harburg und Stillhorn wegen Bauarbeiten bis Montag ca. 5 Uhr gesperrt. Dadurch zurzeit 4 Kilometer Stau. Nutzen Sie bitte die Umleitung über die U83. Es muss dabei aber mit erheblicher Wartezeit gerechnet werden. Die A1 Hamburg Richtung Lübeck ist zwischen Kreuzberg der Heide und Bad Oldesloe wegen Bauarbeiten bis morgen früh 6 Uhr gesperrt. Die A1 Bremen Richtung Osnabrück ist zwischen Holdorf und Neunkirchenförden wegen Bergungsarbeiten bis morgen 4 Uhr gesperrt. Hier führt die Umleitung über die U58. Die A1 Münster Richtung Dortmund ist zwischen Kramenzentrum und Kreuz Dortmund-Unna wegen Bauarbeiten bis Montag 5 Uhr gesperrt. Die A2 Hannover Richtung Dortmund ist zwischen Wunstorf-Lute und Wunstorf-Kohlenfeld wegen Bergungsarbeiten gesperrt. Die A3 Nürnberg-Passau ist zwischen Kreuz-Deckendorf und Hengersberg wegen Bauarbeiten bis Montagnacht ca. 1 Uhr in beiden Richtungen gesperrt. Die Umleitungen führen hier über die U18 bzw. U83. A5 Karlsruhe Richtung Frankfurt zwischen Karlsruhe-Mitte und Bruchsal 4 Kilometer Stau. Hier ist wegen Markierungsarbeiten nur eine Spur spurfrei. Die A6 Mannheim Richtung Heilbronn ist zwischen Sinsheim-Steinsfurt und Bad Rappenau wegen Bergungsarbeiten gesperrt. Hier ist ein Rettungshubschrauber im Einsatz. Der Verkehr wird ab Sinsheim Süd abgeleitet. Die A7 Ulm Richtung Würzburg ist zwischen Wörnitz und Rothenburg ob der Tauber wegen Bauarbeiten bis etwa 5 Uhr gesperrt. Die A27 Weißrode-Bremen ist zwischen Verden-Nord und Langwedel in beiden Richtungen wegen einer Baustelle bis Montag 5 Uhr gesperrt. Nutzen Sie hier bitte auch die Umleitung über die U52 bzw. U9. Die A31 Gronau Richtung Oberhausen ist zwischen Schermbeck und Dorsten wegen Bauarbeiten bis Sonntagvormittag 10 Uhr gesperrt. Die A61 Hockenheim Richtung Ludwigshafen ist zwischen dem Dreieck Hockenheim und dem Kreuz Speyer wegen Bauarbeiten bis Montag früh etwa 5 Uhr gesperrt. Die A61 Koblenz Richtung Mönchengladbach ist zwischen dem Dreieck Sinzig und dem Dreieck Bad Neuenahr nach einem Unfall gesperrt. Bitte die Autobahn am Dreieck Sinzig in Richtung der A571 verlassen, um die Unfallstelle zu umfahren. Und die A656 Heidelberg Richtung Mannheim ist zwischen Mannheim-Seckenheim und Kreuz Mannheim nach einem Unfall gesperrt. Allerhand los, allen unterwegs. Eine gute und sichere Fahrt.
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4: Ja, den Fußballabend, den lassen sich doch viele nicht entgehen. Wir bleiben da auch weiter am Ball. Deutschland gegen Elfenbeinküste auf eine spannende zweite Halbzeit. Willkommen zur ARD-Hitnacht aus Dresden mit Heiko Wasch im Studio. Ich grüße Sie. Schönen guten Abend.

10 Minuten nach um 11. Wir bleiben für Sie natürlich auch weiter am Ball. Im Spiel Deutschland gegen Elfenbeinküste. Die zweite Halbzeit hat begonnen. Es gilt ja, den Rückstand erstmal aufzuholen. 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

0: Auch so eine schöne Erinnerung an Chris Rea, gerade gehört hier in der ARD-Hitnacht. Der Rockstar, der sich nie selbst so gesehen hat. Er hat ja auch die Familie immer an erste Stelle gesetzt und auch seine Karriere immer untergeordnet. Und so hat er zum Beispiel auch nie eine Konzertreihe in Amerika angenommen. Da wäre er viel zu lange von zu Hause weggeblieben. Macht ihn gleich noch sympathischer, oder? Leider musste er die Welt im Dezember des vergangenen Jahres auch für immer verlassen. Und jetzt bei uns The Beautiful Song.
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0: 80 Millionen.
1: Max Giesinger. 80 Millionen, sein Hit, den er vor 10 Jahren auf Platte brachte. Und derzeit sind ja auch mindestens 80 Millionen Schiedsrichter dabei, das Spiel Deutschland gegen die Elfenbeinküste zu analysieren und zu bewerten. Da können Sie mir auch gern schreiben, wie Sie das Spiel gerade einschätzen und vielleicht auch, wie es ausgeht. Ihr Tipp: ard-hitnacht@mdr.de. ard-hitnacht@mdr.de. Und der augenblickliche Stand: die deutsche Mannschaft immer noch im Rückstand 0:1 gegen die Elfenbeinküste.

0: Wirtz mit Wonderful Life. Ja, und das ist ja auch wunderschön. Gerade ist das Ausgleichstor gefallen. Deutschland gegen Elfenbeinküste jetzt 1:1. Kurz nach 12:30 hier der aktuelle Verkehrsservice in der ARD-Hitnacht. Zunächst eine Gefahrenmitteilung für Rheinland-Pfalz. In den Gemeinden Welgesheim, Aspisheim und Horweiler kommt es wegen eines Großbrandes zu massiver Rauchentwicklung. Es kann zu Sichtbehinderung und Geruchsbelästigung kommen. Meiden Sie bitte, wenn möglich, das betroffene Gebiet. Schließen Sie Fenster und Türen und schalten Sie Lüftung und Klimaanlagen ab. Und nun auf die Autobahn. Die A1 Bremen Richtung Hamburg ist zwischen Harburg und Stillhorn wegen Bauarbeiten noch bis Montag früh 5 Uhr gesperrt. Dadurch zurzeit 4 Kilometer Stau. Nutzen Sie bitte die Umleitung über die U883. Es muss aber weiter mit erheblicher Wartezeit gerechnet werden. Die A1 Hamburg Richtung Lübeck ist zwischen Kreuzberg der Heide und Bad Oldesloe wegen Bauarbeiten bis ca. 6 Uhr gesperrt. Die A1 Bremen Richtung Osnabrück ist zwischen Holdorf und Neunkirchenförden wegen Bergungsarbeiten noch bis etwa 4 Uhr gesperrt. Hier führt die Umleitung über die U58. Die A1 Münster Richtung Dortmund ist zwischen Kamenzentrum und Kreuz Dortmund-Unna wegen Bauarbeiten noch bis 5 Uhr etwa gesperrt. Die A1 Hannover Richtung Dortmund ist zwischen Wunstorf-Lute und Wunstorf-Kohlenfeld wegen Bergungsarbeiten gesperrt. Die A3 Nürnberg-Passau ist zwischen Kreuzdeckendorf und Hengersberg wegen Bauarbeiten bis Montagnacht etwa 1 Uhr in beiden Richtungen gesperrt. Die Umleitung führt hier über die U18 bzw. U83. Die A5 Karlsruhe Richtung Frankfurt ist zwischen Karlsruhe Mitte und Bruchsal, gibt es da 4 Kilometer Stau. Hier ist wegen Markierungsarbeiten nur eine Spur frei. Die A6 Mannheim Richtung Heilbronn ist zwischen Sinsheim-Steinsfurt und Bad Rappenau wegen Bergungsarbeiten gesperrt. Hier ist ein Rettungshubschrauber im Einsatz und der Verkehr wird ab Sinsheim Süd abgeleitet. Die A7 Ulm Richtung Würzburg ist zwischen Wörnitz und Rothenburg ob der Tauber wegen Bauarbeiten bis etwa 5 Uhr morgens gesperrt. Die A27 Weißrode-Bremen ist zwischen Verden-Nord und Langwedel in beiden Richtungen wegen einer Baustelle bis Montag 5 Uhr gesperrt. Die Umleitung führt hier über die U52 bzw. U9. Die A31 Gronau Richtung Oberhausen ist zwischen Schermbeck und Dorsten wegen Bauarbeiten bis Sonntag etwa 10 Uhr gesperrt. Die A656 Heidelberg Richtung Mannheim ist zwischen Mannheim-Seckenheim und Kreuz Mannheim nach einem Unfall gesperrt. Und gerade reingekommen eine Gefahrenmeldung. Achtung, ein Falschfahrer auf der B36 Karlsruhe-Mannheim. Zwischen Ausfahrt Mannheim-Rheinau Süd und Rheinau kommt Ihnen ein Falschfahrer entgegen. Fahren Sie bitte äußerst rechts und überholen Sie nicht. Auf der B36 Karlsruhe-Mannheim zwischen Ausfahrt Mannheim-Rheinau Süd und Rheinau ein Falschfahrer. Vorsicht bitte in beiden Richtungen. Wo es geht, gute Fahrt. Kommen Sie gut an Ihr Ziel.
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23.43 Uhr, hier der Verkehrsservice. Die Gefahrenmeldung wurde aktualisiert. Der Falschfahrer auf der B36 Mannheim-Karlsruhe. Jetzt unterwegs zwischen Mannheim-Rheinhau-Süd und der A6 Mannheim-Schwetzingen. Dort kommt Ihnen der Falschfahrer entgegen. Fahren Sie bitte äußerst rechts, überholen Sie nicht. Auf der B36 Mannheim-Karlsruhe zwischen Mannheim-Rheinhau-Süd und der A6 Mannheim-Schwetzingen ist ein Falschfahrer unterwegs. Vorsicht bitte in beiden Richtungen.

23.47 Uhr. Die Entwarnung hat uns erreicht aus der Verkehrsredaktion. Entwarnung auf der B36 Mannheim-Karlsruhe. Zwischen Mannheim-Rheinhaus-Süd und der A6 Mannheim-Schwetzingen ist kein Falschfahrer mehr unterwegs. Wir wünschen allen unterwegs gute Fahrt. Noch ein Blick nach Toronto. 83. Spielminute, immer noch Spielstand 1:1.

0: Das Spiel Deutschland gegen die Elfenbeinküste in Toronto, auch in den letzten Minuten. Wir schalten nach Toronto zu Michael Augustin.
1: Ja, Spielzeit läuft, rund 5 Minuten noch, 1:1 zwischen Deutschland und der Elfenbeinküste. Und das DFB-Team hatte 2 Chancen auf den Siegtreffer. Der Frankfurter Brown in der 89. Minute, halblinke Position aus 14 Metern, Flachschuss, Fofana konnte halten. Und er hat dann auch zu Beginn der Nachspielzeit den Flachschuss von Amiri gehalten. Also 2 gute Aktionen des gegnerischen Torhüters und Deutschlands hätte damit dann 3 Punkte gehabt. Aber leistungsgerechter wäre ein Unentschieden zwischen diesen beiden Mannschaften. Der Afrika-Cup-Sieger von 2024, der erwartet starke Gegner und der ging ja auch in Führung nach 30 Minuten. Und auf der Joker mit dem Ausgleich für Deutschland. Jetzt sind es noch 4 Minuten, Spielstand 1:1.
0: Und in den Nachrichten erfahren Sie dann auch den Schlussstand.

23.58 Uhr. Hier der Verkehrsservice mit einer Gefahrenmeldung. Achtung, ein Falschfahrer auf der B27 in Stuttgart-Möhringen. Zwischen Echterdingen und Stuttgart-Fasanenhof kommt Ihnen ein Falschfahrer entgegen. Fahren Sie bitte äußerst rechts und überholen Sie nicht. Auf der B27 in Stuttgart-Möhringen zwischen Echterdingen und Stuttgart-Fasanenhof ist ein Falschfahrer unterwegs. Vorsicht in beiden Richtungen. Und kurz vor Abpfiff in der Nachspielzeit hat unsere Mannschaft ein Tor noch geschossen. Also jetzt Spielstand 2:1 gegen die Elfenbeinküste.

0: Nachrichten.
1: Um 0 Uhr mit Gabriela Kühne. Wie kann das Rentensystem in Deutschland reformiert werden? Seit Anfang des Jahres haben Expertinnen und Experten der sogenannten Rentenkommission darüber beraten und Vorschläge erarbeitet. Laut ARD-Hauptstadtstudio ist das Konzept jetzt fertig. Es sieht vor, das Renteneintrittsalter stufenweise anzuheben. Aus der Nachrichtenredaktion Jan Busche.
2: Es soll schrittweise und langsam steigen, angepasst an die Lebenserwartung. Heißt zum Beispiel, wer jetzt Anfang 30 ist, würde wohl mit 68 in Rente gehen. Das Expertengremium empfiehlt laut Medienberichten außerdem, dass künftig ein Teil der Rentenbeiträge am Aktienmarkt angelegt wird. Erstmal soll 1% vom Bruttolohn dort reinfließen. Und laut ARD-Hauptstadtstudio sollen künftig auch Politiker und neue Selbstständige in die gesetzliche Rentenversicherung einzahlen müssen. Die Rentenkommission will am Dienstag ihr Vorschlagspaket an die Bundesregierung übergeben. Die muss dann entscheiden, was davon umgesetzt werden könnte.
1: Die iranische Führung hat erneut die Straße von Hormus gesperrt. Grund seien die andauernden israelischen Angriffe im Libanon, erklärten die Revolutionsgarden. Aus Istanbul Phyllis Krükekoll.
3: Schiffe sollen sich der Meerenge nicht mehr nähern, teilten die Marineeinheiten der Revolutionsgarden am Nachmittag mit. Andernfalls könne man nicht für ihre Sicherheit garantieren. Die Revolutionsgarden sprechen in diesem Zusammenhang von, Zitat, Verbrechen, die Israel im Libanon begehe, sowie vom Unvermögen der USA, ihren Verpflichtungen im Zusammenhang mit der Waffenruhe nachzukommen. Sollten die Angriffe andauern, seien weitere Schritte geplant. Der Sprecher des Außenministeriums Baghaei sagte im iranischen Fernsehen, das gesamte Rahmenabkommen, auf das man sich in dieser Woche geeinigt habe, stehe auf dem Spiel.
1: Die neue Doppelspitze der Partei Die Linke besteht aus Ines Schwertner und Luigi Pantisano. Schwertner ist auf dem Bundesparteitag in Potsdam im Amt bestätigt worden mit knapp 86% der Stimmen. Pantisano erhielt nur rund 53%. Schwertner rief ihre Partei dazu auf, weiter gegen Kürzungen zu kämpfen, die von der schwarz-roten Bundesregierung geplant seien. Bei der Fußball-Weltmeisterschaft hat die deutsche Mannschaft auch ihr zweites Spiel gewonnen. Die DFB-Auswahl besiegte die Elfenbeinküste mit 2:1. Zur Halbzeit lagen die Ivorer im kanadischen Toronto noch vorn. Dennis Undaf erzielte dann einen Doppelpack. Er traf erst in der 68. Minute und dann noch in der Nachspielzeit. Damit steht Deutschland vorzeitig in der Runde der letzten 32 Teams. Das waren die Nachrichten. Das Wetter in Deutschland. Gebietsweise trocken und zum Teil kräftige Gewitter, Tiefstwerte zwischen 22 und 14 Grad. Tagsüber zeitweise heiter, vermehrt Quellwolken, kräftige Schauer und Gewitter mit Unwettergefahr bei 32 bis 38 Grad. Im Norden oft trocken. Es ist 0:03 Uhr.
4: Und hier der Verkehrsservice in der ARD-Hitnacht. Immer noch unterwegs der Falschfahrer auf der B27 in Stuttgart-Möhringen. Zwischen Echterdingen und Stuttgart-Fasanenhof kommt Ihnen ein Falschfahrer entgegen. Fahren Sie bitte äußerst rechts und überholen Sie nicht. Auf der B27 in Stuttgart-Möhringen zwischen Echterdingen und Stuttgart-Fasanenhof ist ein Falschfahrer unterwegs. Vorsicht bitte in beiden Richtungen. Eine Gefahrenmitteilung auch für Rheinland-Pfalz. In den Gemeinden Welgesheim, Aspisheim und Horweiler kommt es wegen eines Großbrandes zu massiver Rauchentwicklung. Es kann zu Sichtbehinderungen und Geruchsbelästigungen kommen. Bitte meiden Sie, wenn möglich, das betroffene Gebiet, schließen Sie Fenster und Türen und schalten Sie Lüftung und Klimaanlagen ab. Die A1 Bremen Richtung Hamburg ist zwischen Harburg und Stillhorn wegen Bauarbeiten bis Montag früh 5 Uhr gesperrt, dadurch zurzeit 4 Kilometer Stau. Nutzen Sie bitte die Umleitung über die U83, es muss mit erheblicher Wartezeit gerechnet werden. Die A1 Hamburg Richtung Lübeck ist zwischen Kreuzbagter Heide und Bad Oldesloe wegen Bauarbeiten bis etwa 6 Uhr gesperrt. Die A1 Bremen Richtung Osnabrück ist zwischen Holdorf und Neunkirchen-Fürden wegen Bergungsarbeiten bis 4 Uhr gesperrt. Hier führt die Umleitung über die U58. Die A1 Münster Richtung Dortmund ist zwischen Kamenzentrum und Kreuz Dortmund-Unna wegen Bauarbeiten bis Montag früh gesperrt. Die A3 Nürnberg-Passau ist zwischen Kreuz Deckendorf und Hengersberg wegen Bauarbeiten bis Montagnacht etwa 1 Uhr in beiden Richtungen gesperrt. Hier führen die Umleitung über die U18 und U83. A5 Karlsruhe Richtung Frankfurt zwischen Karlsruhe Mitte und Bruchsal 4 Kilometer Stau. Hier ist wegen Markierungsarbeiten nur eine Spur frei. Die A6 Mannheim Richtung Heilbronn ist zwischen Sinsheim-Steinsfurt und Bad Rappenau wegen Bergungsarbeiten gesperrt. Hier ist ein Rettungshubschrauber im Einsatz. Der Verkehr wird ab Sinsheim Süd abgeleitet. Die A7 Ulm Richtung Würzburg ist zwischen Wörnitz und Rothenburg ob der Tauber wegen Bauarbeiten bis etwa 5 Uhr gesperrt. Die A27 Weißrode-Bremen ist zwischen Verden-Nord und Langwedel in beiden Richtungen wegen einer Baustelle bis Montag früh 5 Uhr gesperrt. Nutzen Sie hier bitte auch die Umleitung über die U52 bzw. U9. Die A31 Gronau Richtung Oberhausen ist zwischen Schermbeck und Dorsten wegen Bauarbeiten bis heute Vormittag etwa 10 Uhr gesperrt. Die A61 Hockenheim Richtung Ludwigshafen ist zwischen dem Dreieck Hockenheim und dem Kreuz Speyer wegen Bauarbeiten bis etwa 5 Uhr gesperrt. Die A656 Heidelberg Richtung Mannheim ist zwischen Mannheim-Seckenheim und Kreuz-Mannheim nach einem Unfall gesperrt. Allen unterwegs, gute Fahrt, kommen Sie gut an Ihr Ziel.
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4: Und mit ABBA geht's hinein in den neuen Tag. Heute ist Sonntag. Ja, da sind doch jetzt gerade noch viele dabei, den Sieg zu feiern. Wow, das war knapp, oder? Noch in der Nachspielzeit 2:1 gewonnen. Willkommen in der ARD-Hitnacht aus Dresden mit Heiko Asch. Ich grüße Sie.

0:13 Uhr, hier der Verkehrsservice. Gute Nachrichten, eine Entwarnung auf der B27 Stuttgart-Möhringen zwischen Echterdingen und Stuttgart-Fasanenhof. Ist kein Falschfahrer mehr unterwegs. Wir wünschen allen unterwegs gute Fahrt.

0: Michael Bolton hier in der ARD Hitnacht. Ja, das sah lange nicht so aus, dass wir das Ding heute noch gewinnen. Das Spiel Deutschland gegen Elfenbeinküste. Ich weiß nicht, ob Sie es gesehen haben. In der Nachspielzeit erst hat dann alles gerichtet und feiern Sie noch den Sieg, sitzen Sie gemütlich beisammen und wie verbringen Sie diese laue Sommernacht? Wir haben ja auch Mitsommernacht, können Sie mir gern schreiben, ard-hitnacht@mdr.de. Rainer aus Bayreuth hat ja geschrieben, ich habe das Spiel gesehen, es war abzusehen, dass es etwas schwerer wird als gegen Curaçao. Aber dass es so spannend werden würde, hätte ich nicht gedacht. Jetzt sitzen wir noch gemütlich beisammen, feiern ein bisschen und genießen die nächtlichen Temperaturen. Das machen Sie richtig. Wie ist es bei Ihnen? Haben Sie das Spiel auch gesehen? Und feiern Sie noch ein bisschen. ard-hitnacht@mdr.de.
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0: Und jetzt Madonna, was sie auch anpackte, es wurde zu Gold und da können wir die Zeit bis in die 80er Jahre zurückdrehen, schon mit ihrem Debütalbum 83, da wurde sie ja mit Gold und Platin überhäuft. Und ihr 15. Studioalbum wird sie am 3. Juli veröffentlichen. Ja.

0: Smokey, immer noch am Ball, längst schon Kult. Tja, haben Sie das Spiel gesehen? Wie feiern Sie den Sieg? Deutschland, Elfenbeinküste, da hat uns Christiane aus Hamburg geschrieben. Ich habe das Spiel gesehen und die ganze Zeit auf meinen Nägeln gekaut. Oh je, die sehen jetzt richtig schrecklich aus, schreibt sie. Liebe Grüße. Ja, Christiane, was bringt man nicht alles für Opfer, oder? Naja, wächst alles nach, Lack drauf und schon kann der Sonntag kommen, oder? Und noch eine Mail aus Hamburg von Gerlinde. Ich grüße sie auch. Elfenbeinküste ist stark, hat sie geschrieben. Unentschieden wäre auch gerecht gewesen. Hat einen echt Dusel. Mein Mann hat heute Geburtstag. Ich habe ihm gesagt, ich hätte das Siegtor organisiert. Jawohl, UNDAF. Einfach super. So macht es auch Spaß, weiterhin zu gucken und weiter am Ball zu bleiben. Dankeschön, Gerlinde, und Ihrem Mann natürlich auch von unserer Seite. Alles Gute für das neue Lebensjahr.
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0: Ihr Schlüssel in unser Studio, ard-hitnacht@mdr.de.

Kurz nach 12:30, hier der aktuelle Verkehrsservice in der ARD-Hitnacht. Zunächst eine Gefahrenmitteilung für Rheinland-Pfalz. In den Gemeinden Wölgesheim, Aspisheim und Horweiler kommt es wegen eines Großbrandes zu massiver Rauchentwicklung. Es kann zu Sichtbehinderung und Geruchsbelästigung kommen. Meiden Sie, wenn möglich, bitte das betroffene Gebiet. Schließen Sie Fenster und Türen und schalten Sie Lüftung und Klimaanlagen ab. Und nun auf die Autobahn. Die A1 Bremen Richtung Hamburg ist zwischen Harburg und Stillhorn wegen Bauarbeiten bis Montag ca. 5 Uhr gesperrt. Die Umleitung führt über die U83. Es muss aber mit erheblicher Wartezeit gerechnet werden. Die A1 Bremen Richtung Osnabrück ist zwischen Holdorf und Neunkirchen-Vörden wegen Bergungsarbeiten noch bis etwa 4 Uhr gesperrt. Hier führt die Umleitung über die U58. Die A1 Münster Richtung Dortmund ist zwischen Kamenzentrum und Kreuz Dortmund-Unna wegen Bauarbeiten noch bis Montag 5 Uhr gesperrt. Die A3 Nürnberg-Passau ist zwischen Kreuz Deckendorf und Hengersberg wegen Bauarbeiten bis Montagnacht ca. 1 Uhr in beiden Richtungen gesperrt. Hier führen die Umleitung über die U18 bzw. U83. A5 Karlsruhe Richtung Frankfurt zwischen Karlsruhe Mitte und Bruchsal 4 Kilometer Stau zurzeit. Hier ist wegen Markierungsarbeiten nur eine Spur frei. Die A6 Mannheim Richtung Heilbronn ist zwischen Sinsheim-Steinsfurt und Bad Rappenau wegen Bergungsarbeiten gesperrt. Der Verkehr wird ab Sinsheim Süd abgeleitet. Die A7 Ulm Richtung Würzburg ist zwischen Wörnitz und Rothenburg ob der Tauber wegen Bauarbeiten bis etwa 5 Uhr gesperrt. Die A27 Walsrode-Bremen ist zwischen Verden Nord und Langwedel in beiden Richtungen wegen einer Baustelle noch bis Montag früh etwa 5 Uhr gesperrt. Die Umleitungen führen hier über die U52 bzw. U9. Die A31 Gronau Richtung Oberhausen ist zwischen Schermbeck und Dorsten wegen Bauarbeiten noch bis etwa 10 Uhr gesperrt. Die A61 Hockenheim Richtung Ludwigshafen ist zwischen dem Dreieck Hockenheim und dem Kreuz Speyer wegen Bauarbeiten bis morgen 5 Uhr gesperrt. Und die A656 Heidelberg Richtung Mannheim ist zwischen Mannheim-Seckenheim und Kreuz Mannheim nach einem Unfall gesperrt. Allen unterwegs eine gute und hoffentlich auch entspannte Fahrt. 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

0.43 Uhr hier der Verkehrsservice mit einer Gefahrenmeldung. Achtung, bitte Vorsicht in beiden Richtungen auf der A25 Hamburg-Geesthacht. Zwischen Neu-Allermöhe West und Nettelnburg werden Gegenstände von einer Brücke auf die Fahrbahn geworfen. Bitte Vorsicht, A25 Hamburg-Geesthacht. Zwischen Neu-Allermöhe West und Nettelnburg. Gegenstände von einer Brücke auf die Fahrbahn. Bitte Vorsicht.

0.47 Uhr, hier nochmal der Verkehrsservice, immer noch aktuell in beiden Richtungen. Bitte Vorsicht auf der A25 Hamburg-Geestacht. Zwischen Neu-Allermöhr West und Nettelnburg werden Gegenstände von einer Brücke auf die Fahrbahn geworfen. Bitte Vorsicht zwischen Neu-Allermöhr West und Nettelnburg.

0: Tis Supper Rooms hier in der ARD Hitnacht. Der Karrierestart auch von Diana Ross. In den 60er Jahren konnten sie immerhin 12 Nummer 1 Hits landen, also Frauenpower pur. Und Power auch bei Christian, Susi, Jasmin und Carola. Sie sitzen noch gemütlich beisammen nach ihrer Gartenparty am Abend und das Spiel haben sie dann auch noch gesehen. Einfach klasse. Man sah, wie Trainer Nagelsmann den Schlusspfiff nur so herbeisehnte. Ja, machten ja auch noch aufmerksam, dass man die Nachspielzeiten nicht noch länger hinauszögert. Genau, also wer es immer noch nicht mitbekommen hat, 2:1 hat die deutsche Mannschaft gegen die Elfenbeinküste gewonnen. Und Sie können gern schreiben, wenn Sie das Spiel gesehen haben, was Sie so von den nächsten Spielen von unserer deutschen Mannschaft erwarten. ard-hitnacht@mdr.de.
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In 5 Minuten ist es 1 Uhr, gleich wieder Aktuelles aus der Nachrichtenredaktion. Zuvor noch Aerosmith hier in der ARD-Hitnacht. Und hier habe ich nochmal aus der Verkehrsredaktion die Gefahrenmeldung. Bitte Vorsicht in beiden Richtungen auf der A25 Hamburg-Geestacht. Zwischen Neu-Allermöhr West und Nettelnburg werden Gegenstände von einer Brücke auf die Fahrbahn geworfen. Zwischen Neu-Allermöhr West und Nettelnburg bitte Vorsicht auf der A25. 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
1: Um 1 Uhr mit Gabriela Kühne. Die deutsche Nationalmannschaft steht vorzeitig im 16. Finale der Fußball-WM. Die DFB-Auswahl setzte sich gegen die Elfenbeinküste mit 2:1 durch und gewann damit auch ihr zweites Spiel. Aus dem ARD-WM-Team Silke Heine.
2: Unmittelbar nach Abpfiff der Partie stürmt Bundestrainer Julian Nagelsmann auf Dennis Undaf zu und nimmt ihn in den Arm. Wieder hatte sich der Stuttgarter als Edeljoker erwiesen und nach 0:1 Rückstand beide Tore der deutschen Mannschaft erzielt. Undaf ist mit jetzt 3 WM-Treffern und 2 Vorlagen auch aktuell der Topscorer des Turniers. Die Niederlande haben im europäischen Duell gegen Schweden in die Erfolgsspur zurückgefunden. Die Elftal übernimmt nach einem 5:1-Sieg auch die Tabellenführung von den Skandinaviern.
1: Wie kann das Rentensystem in Deutschland reformiert werden? Seit Anfang des Jahres haben Experten darüber beraten und Vorschläge erarbeitet. Laut ARD-Hauptstadtstudio ist das Konzept jetzt fertig. Es sieht vor, das Renteneintrittsalter stufenweise anzuheben. Aus der Nachrichtenredaktion Jan Busche.
3: Es soll schrittweise und langsam steigen, angepasst an die Lebenserwartung. Heißt zum Beispiel, wer jetzt Anfang 30 ist, würde wohl mit 68 in Rente gehen. Das Expertengremium empfiehlt laut Medienberichten außerdem, dass künftig ein Teil der Rentenbeiträge am Aktienmarkt angelegt wird. Erstmal soll 1% vom Bruttolohn dort reinfließen. Und laut ARD-Hauptstadtstudio sollen künftig auch Politiker und neue Selbstständige in die gesetzliche Rentenversicherung einzahlen müssen.
1: Das israelische Militär schränkt seine Angriffe im Südlibanon offenbar ein. Laut der Armee hat die Regierung sie angewiesen, die Angriffe auf Ziele der Hisbollah-Miliz weitgehend zu stoppen. Ausgenommen davon sei die sogenannte Sicherheitszone, die sich von der israelischen Grenze nach Norden in den Libanon zieht. Der Iran hatte vorher angekündigt, wegen der andauernden israelischen Attacken im Libanon die Straße von Hormus wieder zu blockieren. Die Führung in Teheran sieht in den Angriffen einen Verstoß gegen das mit den USA ausgehandelte Rahmenabkommen für ein Kriegsende. Die neue Doppelspitze der Partei Die Linke besteht aus Ines Schwertner und Luigi Pantisano. Schwertner ist auf dem Bundesparteitag in Potsdam im Amt bestätigt worden mit knapp 86% der Stimmen. Pantisano erhielt nur rund 53%. Schwertner rief ihre Partei dazu auf, weiter gegen Kürzungen zu kämpfen, die von der schwarz-roten Bundesregierung geplant seien. Das waren die Nachrichten. Das Wetter in Deutschland. Gebietsweise trocken und zum Teil kräftige Gewitter, Tiefstwerte zwischen 22 und 14 Grad. Tagsüber zeitweise heiter, vermehrt Quellwolken, kräftige Schauer und Gewitter mit Unwettergefahr bei 32 bis 38 Grad. Im Norden oft trocken, bei 20 bis 29 Grad. Es ist 1:03 Uhr.
4: Und hier der Verkehrsservice in der ARD-Hitnacht. Vorsicht bitte in beiden Richtungen auf der A25 Hamburg-Geestacht. Immer noch aktuell zwischen Neu-Allermöhe West und Nettelnburg werden Gegenstände von der Brücke auf die Fahrbahn geworfen. Eine Gefahrenmitteilung auch für Rheinland-Pfalz in den Gemeinden Welgesheim, Aspisheim und Horweiler kommt es wegen eines Großbrandes zu massiver Rauchentwicklung. Es kann zu Sichtbehinderungen und Geruchsbelästigungen kommen. Wenn möglich, bitte meiden Sie das betroffene Gebiet, schließen Sie Fenster und Türen und schalten Sie Lüftung und Klimaanlagen ab. Die A1 Bremen Richtung Hamburg ist zwischen Harburg und Stillhorn wegen Bauarbeiten bis Montag früh 5 Uhr gesperrt. Nutzen Sie bitte die Umleitung über die U83. Es muss mit erheblicher Wartezeit gerechnet werden. Die A1 Bremen Richtung Osnabrück ist zwischen Holdorf und Neunkirchenförden wegen Bergungsarbeiten bis etwa 4 Uhr gesperrt. Hier führt die Umleitung über die U58. Die A1 Münster Richtung Dortmund ist zwischen Kamenzentrum und Kreuz Dortmund-Unna wegen Bauarbeiten bis Montag früh 5 Uhr gesperrt. Die A3 Nürnberg-Passau ist zwischen Kreuz Deckendorf und Hengersberg wegen Bauarbeiten bis Montagnacht ca. 1 Uhr in beiden Richtungen gesperrt. Hier führen die Umleitung über die U18 bzw. U83. Die A6 Mannheim Richtung Heilbronn ist zwischen Sinsheim-Steinsfurt und Bad Rappenau wegen Bergungsarbeiten gesperrt. Der Verkehr wird ab Sinsheim Süd abgeleitet. Die A7 Ulm Richtung Würzburg ist zwischen Wörnitz und Rothenburg ob der Tauber wegen Bauarbeiten bis etwa 5 Uhr gesperrt. Die A27 Weißrode-Bremen ist zwischen Pferden Nord und Langwedel in beiden Richtungen wegen einer Baustelle bis Montag früh 5 Uhr gesperrt. Nutzen Sie hier bitte auch die Umleitung über die U52 bzw. U9. Die A31 Gronau Richtung Oberhausen ist zwischen Schermbeck und Dorsten wegen Bauarbeiten bis etwa noch 10 Uhr gesperrt. Die A61 Rockenheim Richtung Ludwigshafen ist zwischen dem Dreieck Rockenheim und dem Kreuz Speyer wegen Bauarbeiten bis morgen 5 Uhr gesperrt. Und die A656 Heidelberg Richtung Mannheim ist zwischen Mannheim-Seckenheim und Kreuz Mannheim nach einem Unfall gesperrt. Allen unterwegs eine gute und sichere Fahrt.
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4: Weiter geht's hoffentlich auch für Sie entspannt durch die Nacht. Spielt doch mal wieder Shania Twain. Das habe ich gestern erst in der Post gelesen. Und schon ist sie da. Hier aus dem Hitnachtstudio in Dresden. Ich bin Heiko Rasch. Schön, dass Sie dabei sind.

0: von seinem Album Teaser and the Firecats auf. Darauf wird dieser Song Morning Has Broken Cat Stevens. Sie haben ihn erkannt. Ja, so viel Harmonie in der Nacht hier mit der ARD-Hitnacht. Und schon in den 60er Jahren konnte ja Cat Stevens seine ersten Erfolge feiern. Sein Debütalbum feiert nun auch bald 60-jähriges Jubiläum. Und schon das konnte er damals in den Charts platzieren. Seine Songs kennt man einfach auf der ganzen Welt. Und auch sie hat so einige Meilensteine auf Platte gebracht. Hier ist Aretha Franklin.
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1.18 Uhr. Ja, die Gefahrenmeldung ist leider auch noch nicht vom Tisch. Vorsicht bitte in beiden Richtungen auf der A25 Hamburg-Geestacht. Zwischen Neu-Allermöhe West und Nettelnburg werden Gegenstände von einer Brücke auf die Fahrbahn geworfen. Bitte Vorsicht.

irgendwie Ohrwurm-Charakter, dieser Song. Michael Schulte hier in der ARD-Hitnacht. Sehr viele sind noch in Feierlaune, wie ich das hier lese, nach dem knappen Sieg der deutschen Mannschaft gegen die Elfenbeinküste. Aber ein großes Aber, kein überzeugendes Spiel des deutschen Teams bei glücklichem Sieg in letzter Minute. Ja, Günther aus Stassfurt hat uns geschrieben, das Spiel gegen die Elfenbeinküste hat deutlichst gezeigt, dass Trainer Nagelsmann noch lange nicht das Team gefunden hat, das mitreden kann mit den Besten der Welt. Wenn die Ivora mehr Erfahrung hätten, verlieren wir 0:3 nach Großchancen schon unmittelbar nach der Halbzeit. Genau wie die Elfenbeinküste kommt das deutsche Team mit dieser durchwachsenen Leistung nicht sehr weit im Turnier. Es war nur ein nicht überzeugender Kraftakt mit sehr viel glücklichem Ausgang und der gezeigt hat, wie wertlos doch das 7:1 gegen Curaçao war. Viele Grüße, Günther. Vielen Dank, lieber Günther, für diese Zeilen. ard-hitnacht@mdr.de, wenn Sie auch das Spiel bewerten wollen oder überhaupt schreiben wollen, wie Sie jetzt noch feiern, wie Sie die Nacht verbringen. ard-hitnacht@mdr.de. Vielen Dank für Ihre Mail. 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

0: Kurz nach 13:30, hier der aktuelle Verkehrsservice in der ARD-Hitnacht. Zunächst eine Gefahrenmitteilung für Rheinland-Pfalz. In den Gemeinden Wölgesheim, Aspisheim und Horweiler kommt es wegen eines Großbrandes zu massiver Rauchentwicklung. Es kann zu Sichtbehinderung und Geruchsbelästigung kommen. Bitte, wenn möglich, meiden Sie das betroffene Gebiet, schließen Sie Fenster und Türen und schalten Sie Lüftung und Klimaanlagen ab. Und nun auf die Autobahn. Die A1 Bremen Richtung Hamburg ist zwischen Harburg und Stillhorn wegen Bauarbeiten bis Montag früh 5 Uhr gesperrt. Die Umleitung führt über die U83, aber es muss mit erheblicher Wartezeit gerechnet werden. Die A1 Bremen Richtung Osnabrück ist zwischen Holdorf und Neunkirchen-Fürden wegen Bergungsarbeiten noch bis etwa 4 Uhr gesperrt. Die Umleitung führt hier über die U58. Die A1 Münster Richtung Dortmund ist zwischen Kamenzentrum und Kreuz Dortmund-Unna wegen Bauarbeiten auch noch bis Montag früh 5 Uhr gesperrt. Die A3 Nürnberg-Passau ist zwischen Kreuz-Deckendorf und Hengersberg wegen Bauarbeiten bis Montagnacht etwa 1 Uhr in beiden Richtungen gesperrt. Nutzen Sie hier bitte die Umleitung über die U18 bzw. U83. Die A6 Mannheim Richtung Heilbronn ist zwischen Sinsheim-Steinsfurt und Bad Rappenau wegen Bergungsarbeiten gesperrt. Der Verkehr wird hier ab Sinsheim-Süd abgeleitet. Die A7 Ulm Richtung Würzburg ist zwischen Wörnitz und Rothenburg ob der Tauber wegen Bauarbeiten bis 5 Uhr gesperrt. Die A27 Weißrode-Bremen ist zwischen Pferden-Nord und Langwedel in beiden Richtungen wegen einer Baustelle bis Montag früh 5 Uhr gesperrt. Die Umleitung führt hier über die U52 bzw. U9. Die A31 Gronau Richtung Oberhausen ist zwischen Schermbeck und Dorsten wegen Bauarbeiten noch bis 10 Uhr gesperrt. Die A61 Hockenheim Richtung Ludwigshafen ist zwischen dem Dreieck Hockenheim und dem Kreuz Speyer wegen Bauarbeiten bis morgen 5 Uhr gesperrt. Und die A210 Kiel Richtung Rendsburg ist zwischen Achterwehr und Bredenbeek wegen eines brennenden PKW gesperrt. Bitte Vorsicht. Allen unterwegs eine gute und hoffentlich auch entspannte Fahrt.
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Das Spiel Deutschland gegen die Elfenbeinküste, ja, regt die Gemüter an und viele tauschen sich aus. Und ich danke schon mal für die vielen Mails, die mich hier erreichen. Inge aus Bonn hat geschrieben, vielen Dank für die tolle Musik, die mich jetzt am Schlafen hindert. Ja, das Fußballspiel habe ich auch gesehen. Es gehört nicht zu den schönsten Spielen, aber ich finde es gut, dass die deutsche Mannschaft nicht aufgesteckt hat. Und das wurde ja dann sicher auch belohnt. Der Verurteilung von Günther kann ich mich nicht anschließen, schreibt sie. Schließlich sagt ein Spiel nicht generell etwas über die Qualität einer Mannschaft oder eines Trainers aus. Das ist ein bisschen sehr vorschnell reagiert. Viele Grüße und eine gute Nacht für alle an alle, die arbeiten müssen in dieser Nacht. Dann, wer hat hier geschrieben? Ohne Namen. Was soll diese Diskussion? Das Ergebnis zählt. Ja, recht hat er. Sie haben sich erfolgreich zurückgekämpft. Ich bin stolz auf unsere Mannschaft. Freue mich auf weitere Spiele. Macht nicht immer alles vorher so schlecht. Ja, die deutsche Mentalität, oder? Wer hat hier geschrieben? Klaus, wir gratulieren der deutschen Nationalmannschaft für ihren zweiten Erfolg. Wir hoffen, dass es das nächste Mal kein so spannender Krimi wird und dass Herr Nagelsmann zu Beginn des Spiels auf den Schwaben Undaf setzt. Nach dem Motto, man nennt sie einfach Schwabenstreiche. Ja, danke Klaus und diese Mail noch. Hans-Jürgen hat hier geschrieben, man sollte vielleicht sehen, dass Curaçao kein Gradmesser war und dass die deutsche Mannschaft es diszipliniert geschafft hat, sich wieder ins Spiel zu bringen und darum auch ein Lob an Nagelsmann für diese Auswechslung. Danke, Hans-Jürgen, und Ihnen weiter allen eine gute Nacht und eine schöne Feier, wenn Sie jetzt noch am Feiern sind. Sie können gerne weiterschreiben, ard-hitnacht@mdr.de.

ist doch der richtige Rhythmus für diese Nacht. Taylor Jane hier in der ARD-Hitnacht. Drei Songs noch bis zu den Nachrichten. Huey Lewis in the News. Auch die Norweger Aha sind dabei mit dem Titelsong der ZDF-Erfolgsserie Die Bergretter. Und hier ist Amanda Marshall, Let It Rain. Damit konnte sie Mitte der 90er Jahre gleich mit ihrem Debütalbum punkten.

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1: Um 2 Uhr mit Gabriela Kühne. Die deutsche Nationalmannschaft steht vorzeitig im 16. Finale der Fußball-WM. Die DFB-Auswahl setzte sich gegen die Elfenbeinküste mit 2:1 durch und gewann damit auch ihr zweites Spiel. Aus dem ARD-WM-Team Silke Heine.
2: Unmittelbar nach Abpfiff der Partie stürmt Bundestrainer Julian Nagelsmann auf Dennis Undav zu und nimmt ihn in den Arm. Wieder hatte sich der Stuttgarter als Edeljoker erwiesen und nach 0:1 Rückstand beide Tore der deutschen Mannschaft erzielt. Undav ist mit jetzt 3 WM-Treffern und 2 Vorlagen auch aktuell der Topscorer des Turniers. Die Niederlande haben im europäischen Duell gegen Schweden in die Erfolgsspur zurückgefunden. Die Elftal übernimmt nach einem 5:1-Sieg auch die Tabellenführung von den Skandinaviern.
1: Die Bundesregierung hat 13 Fachleute damit beauftragt, eine Rentenreform zu erarbeiten. Nach Informationen des ARD-Hauptstadtstudios hat sich die Expertengruppe jetzt auf ein Konzept geeinigt. Demnach soll das Renteneintrittsalter schrittweise steigen. Zum Beispiel soll jemand, der jetzt Anfang 30 ist, mit 68 in Rente gehen. Auch für Politikerinnen und Politiker soll die gesetzliche Rentenversicherung verpflichtend werden. Für Beamte noch nicht direkt, aber mittel- bis langfristig ebenfalls. Bisher sind das aber nur Vorschläge, über die Umsetzung entscheidet die Bundesregierung. Das israelische Militär schränkt seine Angriffe im Südlibanon offenbar ein. Die andauernden Kämpfe dort mit der Hisbollah-Miliz gefährden die Gespräche zwischen den USA und dem Iran für ein Kriegsende. Aus der Nachrichtenredaktion Jonas Valentin Weber.
3: Laut der Armee hat die Regierung sie angewiesen, die Angriffe auf Ziele der Hisbollah weitgehend zu stoppen. Ausgenommen davon sei die sogenannte Sicherheitszone, die sich von der israelischen Grenze nach Norden in den Libanon zieht. Vorher hatte die Führung in Teheran angekündigt, wegen der israelischen Angriffe die für den Ölhandel wichtige Straße von Hormuz wieder zu sperren. Der Iran sieht in den Attacken einen Verstoß gegen das mit den USA ausgehandelte Rahmenabkommen für ein Kriegsende. Trotzdem soll es heute in der Schweiz weitere Gespräche zwischen den USA und dem Iran geben.
1: Die neue Doppelspitze der Partei Die Linke besteht aus Ines Schwertner und Luigi Pantisano. Schwertner ist auf dem Bundesparteitag in Potsdam im Amt bestätigt worden mit knapp 86% der Stimmen. Pantisano erhielt nur rund 53%. Schwertner rief ihre Partei dazu auf, weiter gegen Kürzungen zu kämpfen, die von der schwarz-roten Bundesregierung geplant seien. Das waren die Nachrichten. Das Wetter in Deutschland. Gebietsweise trocken und zum Teil kräftige Gewitter. Tiefstwerte zwischen 22 und 14 Grad. Tagsüber zeitweise heiter, vermehrt Quellwolken. Kräftige Schauer und Gewitter mit Unwettergefahr bei 32 bis 38 Grad. Im Norden oft trocken bei 20 bis 29 Grad. Am Montag viel Sonne, besonders in der Mitte und im Süden Schauer und Gewitter. Es ist 2.03 Uhr.
4: Und hier der Verkehrsservice in der ARD-Hitnacht. Zunächst eine Gefahrenmitteilung für Rheinland-Pfalz. In den Gemeinden Welgesheim, Aspisheim und Horweiler kommt es wegen eines Großbrandes zu massiver Rauchentwicklung. Es kann zu Sichtbehinderungen und Geruchsbelästigungen kommen. Bitte, wenn möglich, meiden Sie das betroffene Gebiet. Schließen Sie Fenster und Türen und schalten Sie Lüftung und Klimaanlagen ab. Und nun auf die Autobahn, die A1 Bremen Richtung Hamburg ist zwischen Harburg und Stillhorn wegen Bauarbeiten noch bis morgen.